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Ja, da bin ich wieder, Jule Niedergesetzt, mit der Musikschleife. Meine wunderbare Musiksendung, die ich schon seit 3,5 Jahren mache und immer natürlich jede Woche ein anderes Thema habe. Und das ist alles immer so ein bisschen nach Konzept sortiert und hat so ein bisschen was von einem Album mit der Länge, weil die meisten Playlisten, die ich hier für immer mache, sind immer so 40 oder sagen wir mal so 38 bis 50 Minuten lang, je nachdem, wie viel ich reden werde. Und heute haben wir das Thema, naja, so ein bisschen Indie, der in die Country-Richtung geht, in die Blues-Richtung, in die Soul-Richtung. Und Country ist sowieso mit Blues verwandt. Und auch wenn Country sowas sehr, ich nenne es jetzt mal Weißes ist, hat es seine Ursprünge immer noch in Musik, die von schwarzen Menschen kommt. Und als ich finde, es gibt sehr viel Indie in der letzten Zeit, der so ein bisschen, das alles so ein bisschen vermischt und diese Klänge irgendwie mit reinbringt, aber immer noch nicht so prominent teils, teils schon, so wie in unserem ersten Lied gleich. Und ja, die meisten Songs, außer einem sind alle Songs von letztem Jahr. Also wenn man letztes Jahr ein paar Alben verpasst hat, kann man die ja immer noch dieses Jahr hören. Man muss nicht immer in Best-of-Listen denken, das muss man auf gar keinen Fall. So, der erste Song ist von L. Michaels Affair, vielleicht werden die auch Michaels Affair ausgesprochen, ich weiß es gar nicht, aber die gibt es schon seit 2002 und sind natürlich schon sehr etabliert, haben sehr viel rausgebracht, sehr viele Alben, haben mit vielen Leuten zusammengearbeitet, viele Sessions gemacht und einfach sehr erfolgreich sind die. Und da kam jetzt letztes Jahr das Album 24 Hours Boards raus, im September letzten Jahres, und da sind auch viele Features, zum Beispiel Claro oder Norah Jones, und sind dieses Album ist so ein bisschen inspiriert von diesem 80er und 90er Design von so Sports Illustrated Magazinen und ja, auch ein bisschen von MF Doom. Und wir haben jetzt den ersten Song, der ist mit Shintaro Sakamoto, der ist einer der größten Künstler eigentlich so aus Japan, finde ich. Vor allem so, wenn man von den 80ern bis 90ern bis heute geht. Der hat nämlich die Band Yuda Yuda Teikoku mitgegründet und war da der Frontmann von. Dann haben die sich aber 2010 getrennt und er macht seitdem Solomusik und auch mal mit anderen Leuten und ist auch in den letzten Jahren relativ bekannt geworden, auch international. Und ja, die haben einen Song auf diesem Album 24 Hours Boards gemacht. Eine Person, die auch noch auf dem Album ist, ist Melody's Echo Chamber. Und mit Melody's Echo Chamber, die auch letztes Jahr ein Album rausgebracht hat, haben L. Michaels Affair auch einen Song gemacht. Aber den hören wir später, so gegen Ende. Und jetzt hören wir Indifference von L. Michaels Affair und Shintaro Sakamoto. Und dabei wünsche ich viel Spaß, weil ich höre den Song auch gerade die ganze Zeit, wirklich.

Chin Dan Ami, ich glaube, so wird es ausgesprochen, weil das hat sie so gesungen, von Celine Desberg. Und sie ist, also sie wohnt in Paris und ist aber halb französisch und halb mongolisch. Und das fließt auch so ein bisschen in ihre Musik ein, denn darüber singt sie oft, diesen westlichen Lifestyle in Frankreich, aber auch diese Traditionen, die in ihr Leben einfließen, und Buddhismus und ja eben diese Kultur, die da trotzdem noch in ihrem Leben ist. Und ja, dieser Song kam vor fast genau einem Jahr als Single raus und ich weiß sonst nicht so viel, aber die Albumcover sehen auch cool aus und ich will mir auf jeden Fall noch mehr von ihr anhören, also hört man dann auch in meinen Sendungen vielleicht mal noch was. Ja, ich wollte noch sagen, das hier ist gerade die Musikschleife vom 16.01.2026. Wenn ihr das wann anders hört, ist es eine Wiederholung. Surprise, surprise. Der nächste Song ist von einer Band, über die ich auch nicht so viel rausfinden konnte. Die heißt Sylvie, kommt aus Los Angeles und haben nicht mal bei Bandcamp eine Caption, so eine Bio, was die meisten Leute haben. Und ja, die haben ganz viele Singles und Songs und Covers rausgebracht und EPs. Und es gab 2024 auch mal ein Album. Und genau, es gab 2024 ein Album mit Cover-Songs von Margot Gerein. Also die Songs von Margot Gerein wurden gecovert. Und da haben sie auch einen mitgemacht. Und so müssen die ja irgendwie bekannt sein, weil irgendwie muss ja jemand denen gesagt haben, macht mal. Aber ja, 2022 kam das Album Sylvie raus und da ist der Song drauf, den wir jetzt hören, den ich sehr, sehr schön fand. Und zwar heißt der Falls on Me.

ja auch schon fast wie NPR Tiny Desk Concert ist. Und ja, da kam letztes Jahr dann das Album Bleeds raus im September. Da hatte ich auch eine E-Mail gekriegt bei unserer Musikredaktion, also so eine Promo-Mail. Und ich fand das eigentlich sehr cool und ich habe auch ein bisschen in den Rest vom Album reingehört und sonst ist das Album viel, viel rockiger. Also das ist wirklich eins der wenigen Lieder, die so ruhig sind und in diese Playlist auch passen. Und die haben auch schon ein anderes Album noch rausgebracht vor 2 Jahren und dann 2 Jahre davor und dann nochmal 2 Jahre davor. Nee, 1 Jahr davor. Aber die sind, ja, die sind schon cool und ja. Der nächste Song ist von Billie Martin. Die ist auch schon sehr lange bekannt und aktiv und ich war erst so, irgendwie kenne ich diesen Namen, aber ich bin mir irgendwie auch nicht mehr so sicher, woher. Aber die wurde so ein bisschen sehr von BBC damals gepusht, 2016 sowas. Die ist auch schon seit 2014 aktiv, was ein bisschen crazy ist, weil die so alt ist wie ich und ich mir niemals vorstellen könnte, bei BBC aufzutreten mit 16, aber ist auch wirklich krass. Ja, die kommt aus North Yorkshire und ja, hat auch bei, wie hieß er, George Ezra auf dem Album mitgesungen, das eine, das da so ein bisschen erfolgreicher war und ja, ist auch bei Reading aufgetreten und das alles schon so stark in ihrem Anfang der Karriere und ich finde es immer interessant, wo dann solche, ich nenne es jetzt mal Kinderstars, dann hingehen, wie die Musik sich weiterentwickelt und ich finde, sie hat sich weiterentwickelt und hat auch letztes Jahr dann das Album Dog-Eared rausgebracht und da hören wir den ersten Song von und der heißt Feeling und der ja passt auch perfekt in diese Sendung rein.

The Surface von Alice Phoebe Lou, die wir ja auch manchmal in unserer Stadtzeit am Morgen und Abend spielen. Und ja, ich wusste nicht, dass sie aus Kapstadt kommt, da ist sie 93 geboren worden und ihre Eltern waren oder sind Dokumentarfilmer. Und jetzt wohnt sie aber in Berlin, da hat sie angefangen ab 2013 Straßenmusik zu machen und dann hat sie sehr viel Musik veröffentlicht und ist eigentlich, finde ich, schon relativ bekannt. Also alle Menschen, die so gern so sehr ruhigen Indie hören, kennen sie, glaube ich zumindest. Und ja, sie versucht nicht so kommerziell zu sein, versucht ihre Alben über kleine Labels zu veröffentlichen oder auf ihrem eigenen und hat auch mal eine Tour mit James Blunt abgelehnt. Also ich hätte auch eine Tour mit James Blunt abgelehnt, aber auch nur, weil ich seine Musik schrecklich finde und mir das nicht jeden Tag anhören könnte. Aber das sind auch nur meine Meinungen. Und ja, und sie bringt auch sehr, sehr viel Musik raus, seitdem sie halt Musik veröffentlicht. Und so circa alle 2 Jahre, was wirklich krass ist. Und letztes Jahr kam das Album Oblivion raus und da war eben auch dieser Song The Surface drauf. Und der nächste Song ist ein Song, den ich sehr, sehr gerne mag und sehr schön finde und eigentlich zum Ende spielen wollte, aber wir müssen ihn ganz hören, weil er einfach sehr schön ist, wirklich. Fine Food Market ist ein Dream-Pop-Projekt von Sophie Paris, die viele Sachen machen kann und in Montreal wohnt und da ja so ein bisschen dieses Country-Folkige in ihre Musik reinbringt, aber auch ein bisschen experimentiert. Und die hat noch nicht so viel rausgebracht und ich kann auch nur empfehlen, sich das mal ein bisschen anzuhören. Da kam dann letztes Jahr die EP I'm Afraid to be in Love with Someone Who Crashes Their Car That Much. Und da gibt's auch noch mal eine Akustikversion, Live-Session davon. Und wir hören den Song Wild World von Fine Food Market.

Stars Come After You von Tops. Eine Band, die man vielleicht auch kennt, die hatten einen, ja, der Song Petals ist damals ein bisschen viral gegangen, glaube ich sogar. Und das letzte Album I Feel Alive von 2020 war auch ein bisschen überall so. Also ich bin da auch nicht drum rumgekommen. Und ja, nach diesem Album haben sie dann Bury the Key letztes Jahr veröffentlicht. Und da haben wir eben den ersten Song auch von gehört, Stars Come After You. Und letztes Jahr, vorletztes Jahr, 2024, waren sie auch mit bei diesen Margot Ryan Covers dabei. Und da haben sie Sunday Morning gecovert, auch ein toller Song. Und eine Band, die da auch eben sehr toll zu passt. Und dieser 60er-Klang ist ja auch heute in dieser Sendung ein bisschen vorhanden. Ja, die Band Tops, die sind auch aus Kanada, aus Montreal und bestehen aus vielen Leuten, aus der Frontfrau Jane Penny zum Beispiel. Und die gibt es seit 2011 schon und sind da aus einer anderen Band entstanden, die heißt Silly Kissers. Ja, und ja, eine Band, die ich auch nur Leuten ans Herz legen kann, die gerne ein bisschen so chilligeren, teils souligen Indie mögen. Und das war auch das erste Album nach diesem Album, was auch schon ein bisschen her ist, aber auch erst das fünfte in dieser Karriere, die schon 14 Jahre geht. Und das ist auch krass. Also wenn man da so richtig Fan von dieser Band ist und die nicht so oft was rausbringen, das stelle ich mir auch ein bisschen hart vor. Der nächste Song ist von Wiseblood und Drug Dealer zusammen. Die haben ja schon zwei andere Songs mal zusammen gemacht. Und das war 2016, 2019 und dann halt dieses Jahr im Mai, also letztes Jahr, ich bin immer noch nicht in 2026 angekommen, 2025 im Mai kam dann dieser wunderbare Song, den wir gleich hören, raus, Real Thing, einfach ein Banger. Und Wiseblood ist ja sowieso toll mit dieser einfach großartigen Stimme und diesen Songs, die so auch so ein bisschen an die 60er erinnern und 70er und dieses Psychedelische, und das passt einfach eben auch mit Drug Dealer, diesem Bandprojekt von Michael Collins, extrem gut zusammen. Und es gibt auch diesen einen Song mit Kate Bellinger, den ich auch mal gespielt hatte. Und es ist einfach großartig und es hat einfach so hohe Qualität, diese Musik. Und ich freue mich da einfach drauf, dass wir diesen Song jetzt hören. Und zwar, ja, The Real Thing von Wiseblood und Drug Dealer.

Melody's Echo Chamber mit Daisy zusammen mit Al Michaels Affair, wie ich vorhin am Anfang dieser Sendung schon gesagt habe, da kommen wir dann noch zu und das sind wir jetzt. Melody's Echo Chamber hatte ich auch schon mal im Nerd Talk mit Dennis zusammen vorgestellt, weil die ersten Singles, die dann für das Album rauskamen, auch diese sind einfach sehr, sehr gut und wir haben uns sehr gefreut. Und ja, das ist eine französische Sängerin, Songwriterin, die eigentlich Melody Brochet heißt. Und 2010, das wusste ich auch gar nicht, hat sie mit Tame Impala zusammengearbeitet, beziehungsweise mit dem damaligen Projekt von Kevin Parker. Und der hat dann auch mit an ihrem ersten Album mitgewirkt. 2012 war das. Und das ist halt cool. So, es passt auch irgendwie ein bisschen zusammen. Und das war jetzt das vierte Album, was letztes Jahr rauskam, Unclouded. Wie gesagt, wir haben die Singles schon ein bisschen gehört gehabt und haben uns da sehr gefreut. Es hört sich alles relativ gleich an auf dem Album, aber man kann es ja trotzdem hören und es ist trotzdem ein gutes Album. Man hat vielleicht ein bisschen mehr erwartet, aber ja, ich finde es trotzdem ein tolles Album, kann ich wirklich nur empfehlen. Passt auch sehr gut zu unserer Sendung heute, die ja auch ein bisschen zu dem Sonnenlicht, was jetzt mal rauskam und diesem fast frühlingshaften Wetter im Vergleich zu den letzten Wochen sehr gut passt. Und genau, wir hören jetzt noch zwei Songs, dann ist diese Musikschleife heute am 16.01. zu Ende. Wenn ihr die wann anders gehört habt, dann ist es eine Wiederholung. Und danach geht es jetzt heute live weiter mit Ich rede über mein Kaninchen und niemand kann mich aufhalten und ich mache da einfach irgendwas. Also das muss man sich auch wirklich nicht anhören unbedingt. Also mal gucken. Aber denn die letzten beiden Songs, das sind auch zwei Bands, die man vielleicht schon kennt aus meinen Sendungen oder aus der Stadtzeit. Aber Tennis, die ja auch dieses eher ja, soulige geprägt haben, was jetzt ein bisschen wieder mehr um Vogue ist, aber das haben sie auch schon vor 10 Jahren gemacht, die haben auch ein Album rausgebracht letztes Jahr, das heißt Face Down in the Garden und da hören wir gleich den Song Always the Same. Das ist ein Duo von der Ehefrau und dem Ehemann, also die sind verheiratet, Elena Moore und Patrick Riley, die gibt es schon seit 2010. Und genau, dann hören wir noch einen Song und zwar von Men I Trust, die ja auch einfach eine sehr tolle Band sind und sehr viele Klänge haben in ihrer Musik. Das geht dann teils ins Postpunkige oder ins Chilligere oder ins Synthige. Und es ist einfach auch iconic so. Und die kommen aus Quebec und gibt es schon seit 2014. Also es haben auch viele Leute, die es schon sehr lange gibt, die letztes Jahr ein Album rausgebracht. Und ich bin froh, dass wir heute etwas davon hören und da nochmal zurückschauen. Genau, die haben auch schon viele, viele Alben rausgebracht. Und ja, haben auch immer sehr krasse Musikvideos und Albumcover, die so ein bisschen diese Funktion auch von Musikvideos und Albumcovers in Frage stellen. Und ja, deswegen schätze ich die auch sehr. Wir hören die Songs Always the Same von Tennis und Come Back Down von Men I Trust. Und wenn ihr das jetzt hört und nicht weiterhört oder das in einem anderen Zusammenhang hört, diese Sendung, dann wünsche ich euch auf jeden Fall ein schönes Wochenende. Ich bedanke mich fürs Zuhören bei dieser Musikschleife mit Indie, der relativ neu noch ist und Country-Einflüsse hat oder Soul-Einflüsse oder Blues-mäßige Einflüsse. Alles ein bisschen zusammenhängt, aber irgendwie auch nicht. Aber ja, ich hoffe, ihr habt irgendwie Spaß gehabt und freue mich, wenn ihr nächste Woche wieder einschaltet. Wie immer, 14 Uhr die Musikschleife. Und jetzt hören wir unsere letzten beiden Songs.

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1: Gewalt gegen Männer bleibt im gesellschaftlichen Diskurs oft unsichtbar, obwohl aktuelle Zahlen ein anderes Bild zeigen. Denn allein im Jahr 2024 waren in Deutschland rund 78.800 Männer von partnerschaftlicher oder innerfamiliärer Gewalt betroffen. Eine Studie des Kriminologischen Forschungsinstituts Niedersachsen zeigt sogar, dass etwa jeder zweite Mann im Laufe seines Lebens angibt, häusliche Gewalt erlebt zu haben. Gleichzeitig nehmen über 92% der Betroffenen keine Hilfe in Anspruch. Auch in Thüringen wird das Thema konkret sichtbar. Hier wurden im Jahr 2024 über 500 Einsätze im Zusammenhang mit häuslicher Gewalt gegen Männer registriert. Bundesweit gibt es nur 12 spezialisierte Männerschutzeinrichtungen. Und mit einer dieser wenigen Schutzunterkünfte für Männer sprechen wir jetzt, nämlich mit Hagen Bottek von der Männerberatung in Jena. Hallo Herr Bottek.
2: Schönen guten Tag.
1: Wie bereits in der Anmoderation erwähnt, gibt es bundesweit ja nur 12 spezialisierte Männereinrichtungen. Und das Projekt A4 in Jena ist eines davon. Also können Sie sich und das Projekt zu Beginn einmal vorstellen.
2: Ja, gern. Also mein Name ist Hagen Bottek. Ich bin einer von drei Mitarbeitern hier im Projekt A4. Wir sind alle Sozialpädagogen mit entsprechenden Zusatzausbildungen. Bei mir ist das eben das Studium der sozialen Arbeit in Jena. Dann habe ich unterschiedliche Weiterbildungen und Fortbildungen gemacht. Ich bin systemischer Therapeut und systemischer Supervisor und habe in meiner Vergangenheit in unterschiedlichen sozialen Bereichen gearbeitet und bin jetzt seit 2019 hier im Projekt. Das Projekt A4 bietet, ich sage jetzt mal so, drei Säulen an. Zum einen natürlich die Beratung von männlichen Betroffenen von häuslicher Gewalt, entweder vor Ort oder per Telefon. Wir machen auch Besuche vor Ort, also wir fahren in die Gegenden und versuchen dann vor Ort Räumlichkeiten zu finden, um Männer zu beraten. Wir machen Netzwerkarbeit an, also das heißt, es gibt in Thüringen um die 20 Netzwerke in den verschiedenen Landkreisen und da sind wir auch Teil dessen, also zum Beispiel auch im Weimarer Netzwerk gegen häusliche Gewalt. Und wir machen auch Sensibilisierungs- und Öffentlichkeitsarbeit, das heißt Workshops, Vorstellungen unserer Projekte an Universitäten und Hochschulen oder in anderen Einrichtungen, um dann eben in eine gemeinschaftliche Zusammenarbeit zu kommen oder eben für das Thema öffentlich zu sensibilisieren, sodass wir zum Beispiel auch einen Kinospot entwickelt haben, den, wenn wir die finanziellen Möglichkeiten haben, dann auch zu filmen in unterschiedlichen Kinos in Thüringen vortragen können.
1: Und die Männerberatung in Thüringen begleitet ja die Betroffenen nicht nur in akuten Situationen, sondern auch oft über längere Zeit. Wie sieht dieser Unterstützungsprozess denn konkret aus, wenn wir jetzt vom ersten Gespräch bis zur weiteren Stabilisierung denken?
2: Wir bekommen zum Beispiel eine Mail oder einen Anruf von einem Betroffenen oder von einer Einrichtung, die einen Betroffenen hat oder zum Beispiel auch Familienangehörige, die hier anrufen. Dann vereinbaren wir ein Erstgespräch und da wird in dem Erstgespräch geguckt, worum geht es genau, wie hoch ist die Gefährdungslage, um das auch einzuschätzen, was braucht der Mann, vielleicht braucht es ja auch eine Vermittlung in eine Männergewaltschutzwohnung. Und gemeinsam werden dann, ich sage jetzt mal so, Ziele und Erwartungen an uns, an die Einrichtung und auch an die Beratung an sich besprochen. Und dann werden im weiteren Verlauf weitere Gesprächstermine vereinbart, um dann sich intensiv mit dem Thema, was ist eigentlich genau passiert, warum befinde ich mich in der Lage, in der ich mich befinde, also wie ist auch die Dynamik von häuslicher Gewalt, wo springe ich immer wieder an, ne? Wo gehe ich vielleicht auch selber in Konflikte und schaffe es vielleicht auch nicht, mich aus der Beziehung oder aus der entsprechenden Situation hinaus zu lösen. Und wir arbeiten dann gemeinsam Schritt für Schritt wie es weitergeht und was gute Lösungsansätze sein könnten. Immer sehr individuell, weil jeder Fall ist anders.
1: Und wenn wir nun konkret auf die Gewalt gegen Männer gucken, welche Form von Gewalt erleben denn die Männer, die zu Ihnen kommen, am häufigsten?
2: Ja, in der Regel geht es um psychische, emotionale Gewalt. Zum Beispiel eine Beziehung geht zu Ende und es gibt ein gemeinschaftliches Kind. Und dann können Väter zum Beispiel ihre Kinder nicht sehen. Das ist ein sehr häufiges Thema. Da gab es natürlich schon im Vorfeld der Beziehung Konflikte. Dann gibt es natürlich ökonomische Gewalt, es gibt körperliche Gewalt. Also alle Gewaltformen, die auch Frauen aus ihren Beziehungen kennen, wenn sie von häuslicher Gewalt betroffen sind. Also dass es darum geht, dass Männern ihre eigene Freizeitgestaltung eingeschränkt wird. Das heißt also auch nochmal Kontakte nach außen. Ne? Wie oft kann ich meine Freunde sehen? Wann darf ich mein Hobby ausführen? Wie viel Geld habe ich in meinem Leben zur Verfügung? Inwieweit wird meine berufliche Entwicklung, ich sage jetzt mal, vielleicht nicht immer zeitlich unterstützt, aber auch mental. Also werde ich als Mensch anerkannt oder werde ich permanent runtergestuft, runtergemacht, werde ich beleidigt und. Ne? Also da muss man schon nochmal den Unterschied machen. In der Regel erleben das Frauen, das ist statistisch auch nachgewiesen, in der Regel mehr Gewalt und auch in bestimmten Bereichen härtere Gewalt. Aber grundsätzlich ähneln sich die Gewaltformen.

0: Sie haben ja bereits eben schon das Thema psychische Gewalt angeschnitten und gerade psychische Gewalt wie etwa Manipulation, Demütigung oder auch Drohungen sind ja oft schwer einzuordnen. Woran erkennen denn Betroffene jetzt selbst oder auch erst im Nachhinein, dass sie in einer gewaltvollen Situation sind oder auch eben waren?
1: Also eine Frage, die man sich immer stellen kann, wie viel Kontakt habe ich nach außen zum einen? Ne? Also darf ich eben, was ich vorhin schon sagte, darf ich meine Freunde sehen? Darf ich das, was ich gerne tun möchte im Außen, auch tun? Also darf ich meine Sportveranstaltungen weitermachen? Also immer bezogen natürlich auf die gemeinschaftliche Familiensituation, wie ist das möglich, wenn man zum Beispiel Kinder hat, ne? Und nochmal auch, wenn man selber in Arbeit ist, also man muss natürlich gucken, man hat ein bestimmtes Zeitkontingent, das haben beide Personen, ne? Und dann ist ja die Frage, wer darf was und wie wird darüber gesprochen, ne? Und ist man eben gut im Gespräch, werden eigene Bedürfnisse und Wünsche an Beziehungen, an die Beziehungsgestaltung gehört und auch dann im späteren auch versucht umzusetzen, werde ich gewertschätzt in meiner Person, werde ich in meiner persönlichen Entwicklung unterstützt oder wird mir immer wieder gesagt, das kannst du nicht, das schaffst du nicht, was bist du nur ohne mich wärst du gar nichts. Kontakte nach außen werden eingeschränkt, wie gesagt, der eigene Umgang mit Geld wird eingeschränkt, Ansparen von Geld, Selbstständiges, ne? Wo sind meine Papiere, also habe ich meinen Ausweis, kann ich über meine Papiere, die wichtig sind, um Anträge zu stellen, ne? Also das, was man im Lebenslauf so hat, kann ich darüber selbst bestimmen. Und wenn ich mir bei unterschiedlichen Fragen wiederkehrend sagen muss, nein, ich werde nicht unterstützt, nein, ich werde nicht in der Partnerschaft gefördert, ich bekomme keinen Freiraum, mir wird nicht zugetraut, dass ich mit den gemeinsamen Kindern selbstständig etwas unternehmen kann, sondern mir wird gesagt, alles, was das Kind anzieht, das ist zu kalt oder es ist zu warm oder es passt nicht. Also wenn ich wiederkehrend erlebe, dass ich negative Erfahrungen mache, dann sollte immer ein Fragezeichen aufgehen im Sinne von, geht's mir gut? Das ist so der eine Bereich und der andere Bereich ist ein körperlicher Bereich. Vielleicht kennen Sie das ja auch. Wenn Sie in Konflikte gehen, dann merken Sie, wird Ihr Puls schneller? Es sind Gespräche möglich, in denen man sich normal unterhält oder wird man wiederkehrend auch angeschrien, also wird der Ton immer lauter und entwickelt sich dadurch so ein innerliches, komisches Bauchgefühl, in dem man so merkt, also irgendwie weiß ich gar nicht, was ich antworten soll. Ne? Wenn ich mich permanent in eine Ecke gedrängt fühle, dann wäre auch das ein Zeichen. Und was ich oft Männer frage ist, stellen Sie sich vor, Sie gehen nach Hause, Sie befinden sich auf dem Weg nach Hause und Sie haben den Hausschlüssel in der Hand und Sie stecken den in das Schloss und sind dabei, die Türe zu öffnen. Welches Gefühl haben Sie dabei? Freuen Sie sich darauf? Haben Sie das Gefühl, das ist ein guter Ort? Oder glauben Sie, oh Gott, jetzt muss ich da wieder rein? Und ich glaube, dieses Gefühl, das erlebe ich ganz oft in Gesprächen mit Männern, dass viele sich, wenn sie diesen inneren Weg mitgehen, um dann an dieser Tür zu stehen, ganz viele sagen, dieses Gefühl von ich gehe nicht gern nach Hause, das haben sie schon sehr lange.
0: Wie Sie schon erwähnt hatten, viele Männer erleben ja Gewalt in Partnerschaften oder eben auch im familiären Umfeld, sprechen aber sehr selten oder erst sehr spät darüber. Warum ist es aus Ihrer Sicht für viele Betroffene überhaupt so schwer, über diese Erfahrungen zu sprechen oder sich auch Hilfe zu holen?
1: Das ist eine wirklich gute Frage. Es gab ja jetzt Anfang des Jahres eine neue Studie von Lesubia, Lebenssituationen von Menschen in Deutschland. Und da hat sich herausgestellt, das betrifft Frauen und Männer, dass das Anzeigeverhalten wirklich sehr, sehr gering ist. Je nachdem, über welche Arten von Gewalt man spricht, ist das zum Teil unter 5 bis unter 2%, gerade wenn es um sexuelle Belästigung geht, ist das Anzeigeverhalten sehr gering. Na, auf Männer betrachtet gibt es unterschiedliche Antworten. Zum einen ist nach wie vor so, dass Männer Gewalt nicht in diesem Maße als Gewalt betrachten wie Frauen. Im Sinne von, es ist ein Unterschied, also wenn Männer Gewalt in der Partnerschaft erleben, dann ist die gute Frage, die sie stellen, die Frage klären wir manchmal auch in der Beratung, ist das eigentlich Gewalt? Also wenn Männer geschubst werden, wenn sie angeschrien werden, wenn sie in Anführungsstrichen von einer Frau bedroht werden, dann erleben viele Männer das nicht als Gewalt oder sie glauben, dass sie das nicht als Gewalt definieren sollen, weil das sind ja Männer und Frauen können in Anführungsstrichen Männern ja nicht gefährlich werden. Also dieses Selbstbild von Männern ist in der Regel, dass Frauen für Männer nicht so gefährlich sind wie Männer zu Männern zum Beispiel. Zum anderen, das hat sich Gott sei Dank geändert, war es aber lange Zeit so, dass natürlich auch die Gesellschaft Männer anders betrachtet als Frauen, wenn sie Opfer von Gewalt werden. In der Regel sind, das Bild von Männern ist, wir sind kraftvoll, wir sind stark und wir können uns natürlich selber verteidigen. Und wenn Männer die Erfahrung machen, zum einen, dass eine Frau sie auch schlagen kann oder sie massiv über Jahre so demütigen und so einen hohen psychischen Eindruck haben kann, dass man dann krank wird, also dass man psychische Krankheiten entwickelt, dann ist es zum einen oft auch versteckt oder wenn sie nach draußen gehen und sagen, also mir passiert das gerade in meiner Beziehung, dass es immer noch auch genug männliche Gemeinschaften gibt, in denen das gar nicht so gesehen wird. Also in denen Männer auch nicht erleben, dass sie an den Stellen Trost und Unterstützung bekommen. Wie gesagt, das verändert sich nach und nach, aber noch gibt es eben solche Räume. Und das wird ja, wenn Sie ins Internet gucken, gibt es auch genug Gruppierungen, in denen klare Männlichkeitsbilder erstellt werden, in denen Frauen eigentlich gar keine Macht haben, um Männern Gewalt anzutun. Außerdem darf man ja auch nicht vergessen, Männer sind ja auch in gleichgeschlechtlichen Beziehungen. Also Männer erleben da nicht nur von Frauen Gewalt, sondern auch von Männern Gewalt. Und erst recht dann im öffentlichen Bereich, aber im privaten Bereich. Gibt es dann auch noch das Thema, wie viele Anlaufstellen gibt es denn? Na, also auch die Polizei musste eine Entwicklung durchmachen, die sie Gott sei Dank auch angegangen ist und da einen guten Weg gegangen ist, dass immer mehr Polizisten das in ihren Ausbildungen lernen, dass Männer Betroffene von häuslicher Gewalt werden können. Insofern kann ich alle Männer dazu nur aufrufen, keine Angst davor zu haben, die Polizei zu rufen. In der Regel sind die Polizisten, was das Thema häusliche Gewalt an Männer angeht, sehr gut ausgebildet. Aber es gibt natürlich auch genug Beratungsstellen, in denen Männer dann sich nicht angesprochen fühlen und auch mit dem Thema nicht gehört fühlen. Insofern, es gibt schon auch gute Gründe im Außen, warum Männer immer noch nicht sich trauen, das so öffentlich zu machen.
0: Sie haben ja die gesellschaftlichen Rollenbilder schon angesprochen. Was müsste sich denn an diesen gesellschaftlichen Rollenbildern ändern, damit vielleicht Männer früher sich Hilfe holen können und auch sich trauen, vielleicht schon früher über ihre Erfahrungen zu sprechen?
1: Also aus meiner Perspektive, es gibt Studien dazu, aber es gibt nicht genug Studien dazu. Also es müsste mehr Geld ausgegeben werden, um nochmal genauer die Lebenssituation von Männern in Beziehungen zu betrachten, um da nochmal deutlicher aufzuklären. Also die Lesubia-Studie war ein guter Anfang, aber es muss weitergehen. Und zum anderen muss auch Geld an anderen Stellen ausgegeben werden. Also zum Beispiel durch öffentliche Kampagnen, in denen ich hatte ja vorhin gesagt, wir haben die Kinowerbung erstellt, aber das ist wiederkehrend im öffentlichen Bereich sichtbar ist, dass Männer Opfer von Gewalt werden können. Und dass die entsprechenden Zahlen auch zeigen, dass sie das nicht nur werden können, sondern sie werden es. Es muss deutlich in die Ausbildungsberufe mit hineinkommen, gerade wenn es um soziale Arbeit geht, an den Universitäten und Fachhochschulen, dass häusliche Gewalt an sich nochmal viel mehr thematisiert wird. Wenn man sich vorstellt, wie viel Geld häusliche Gewalt kostet, dann wundert es mich und wie viele es auch betrifft, also jetzt die direkt betroffenen Männer und Frauen, deren Familienangehörige, Arbeitgeber, die davon betroffen sind, weil Menschen nicht mehr zur Arbeit gehen können, Kranken-, Heilungskosten, Polizeieinsätze. Also es gibt auch eine Studie dazu, wie viel Geld häusliche Gewalt kostet. Wenn man guckt an die direkt Betroffenen, die Zweitbetroffenen, also Familienangehörige, Arbeitgeber, was ich gesagt habe, aber auch die Gesellschaft an sich, was das Krankheitssystem kostet, ne, dann ist ja eine gute Frage, warum da nicht mehr Geld ausgegeben wird für Prävention und Öffentlichkeitsarbeit, weil je mehr die Bevölkerung aufgeklärt ist, und je mehr Angebot es im Präventiven, je mehr Angebot es im Präventiven,

fände ich es auch wünschenswert, wenn das Thema häusliche Gewalt und was bedeutet das auch von den politischen Vertretern A, mehr ins Spiel gebracht wird und dann dafür auch mehr Geld ausgegeben wird. Weil es ist ja erstaunlich, wie viel Geld zum Teil für ganz unterschiedliche Dinge in unserem Land ausgegeben werden, die total notwendig sind. Ich will das gar nicht, was ist jetzt wichtiger als das eine oder das andere. Aber im sozialen Bereich wird grundsätzlich sehr wenig Geld ausgegeben und für Prävention, gerade im Bereich sei das für Betroffene oder auch zum Thema Täterarbeit, wird viel zu wenig Geld ausgegeben.

0: wenn sich dann Männer doch melden, ist das ja für sie oft ein großer Schritt. Wie muss man sich diesen ersten Kontakt bei ihnen eigentlich vorstellen? Also was passiert, wenn jemand anruft oder zu ihnen kommt? Was sind so die ersten Maßnahmen?
1: Die ersten Maßnahmen sind, dass wir jeden, der hier anruft, dafür bestärken, dass er das getan hat, dass wir das gut finden, und das sagen wir auch. Wir fragen in der Regel natürlich auch, sind Menschen, also in welcher Lebenssituation sind sie aktuell? Also haben sie ein Zuhause? Wohnen sie noch in der Partnerschaft oder nicht? Wie hoch ist ihr Gefühl von Bedrohung? Also inwieweit ist die Gewalt, die sie erleben, immer noch aktuell? Welche Art, über welche Art von Gewalt reden wir? Haben Sie Freunde zum Beispiel? Ne? Also gibt es Möglichkeiten, mit anderen Menschen zu reden? Oder sind Sie ganz allein? Ne? Je nachdem, wo Menschen leben und wie sie groß geworden sind, in welchem so und wie hoch der Gewaltanteil ist, den sie erleben, ist auch eine gute Frage. Können Männer darüber reden mit Freunden oder nicht? Haben sie überhaupt Freunde? Ne? Und es gibt also sowas wie einen Fragekatalog, einen inneren Fragekatalog, in dem wir die Lebenssituation, also die aktuelle Lebenssituation der Männer erfragen, vorsichtig und mit viel Respekt und unter

0: Wahrung natürlich auch der entsprechenden Datenschutzrichtlinien, an die wir gebunden sind. Wir sind ja auch alles Geheimnisträger. Das heißt, alles, was uns gesagt wird, dürfen wir auch nicht weitergeben und tun wir auch nicht. Und mit diesem Fragenkatalog wird so der Erstkontakt eigentlich strukturiert. Und daraus weitergehend schauen wir dann eben sehr individuell, was braucht der, was braucht es zum nächsten Schritt. Also ist es vorstellbar, aus der gemeinsamen Wohnung rauszugehen? Ist es vorstellbar, sich Informationen zu holen, also zum Jugendamt zu gehen? Ist es vorstellbar, sich außerhalb von uns, je nachdem, ob es hier eine langfristige Beratung gibt, gibt es aber auch Männer, die sich vorstellen können, aufgrund dessen, dass es noch Kinder mit im Haushalt gibt, nochmal eine Familienberatungsstelle aufzusuchen oder sich nochmal zu erkundigen, zu einem Anwalt zu gehen. Das ist eine Frage auch von, wann kann man sich das finanziell leisten oder nicht, aber dann zu gucken, wie sieht die Situation aus, und mit all diesen Informationen wird dann gemeinschaftlich besprochen, macht es Sinn, gemeinschaftlich weiterhin in eine Beratung zu gehen, kann eine Person, ich sage jetzt mal, alle 2-3 Wochen hierher kommen zu einer Beratung, oder braucht es eine telefonische Beratung, weil es nicht die Möglichkeit, hierher zu kommen gibt, oder, das hatte ich ja vor uns auch schon mal gesagt, oder gibt es in der Nähe eine Möglichkeit, sich zu treffen. Wir haben auch Klienten gehabt, mit denen gehen wir dann einfach, wir verabreden uns einfach irgendwo und gehen mit denen spazieren, wenn es keinen anderen Ort gibt, ne? Oder wenn die Sicherheit, wenn das die größte Sicherheit für die betroffenen Männer verspricht, dann tun wir auch das.
1: Viele Betroffene von häuslicher Gewalt haben ja auch die Sorge, nicht ernst genommen zu werden oder ihre Situation sogar komplett falsch einzuordnen. Begegnet Ihnen denn diese Unsicherheit häufig in der Beratung?
0: Ja, die meisten Männer sind in einem hohen Maße verunsichert. Wenn sie über Jahre die Erfahrung machen, dass sie nichts richtig machen können. Und ich hatte ja vorhin das Beispiel, nein, die Schuhe sind zu klein oder sie passen nicht zum Wetter. Nein, die Hose ist zu kurz, zu lang, nicht dick genug. Die Jacke passt nicht. Was hast denn du schon wieder gemacht? Du weißt ja gar nicht, nein, die Milch, die du geben sollst, ist zu heiß oder zu kalt. Der Ort, wo du hinfährst, ist nicht der richtige. Du kannst das nicht, du schaffst das nicht. Wenn sie das über Jahre hören, dann hat das natürlich entsprechenden Eindruck auf ihr Selbstbild, auf ihr Selbstwertgefühl. Und insofern, kann ich denn überhaupt eine Beziehung führen? Mit dir kann man gar nicht reden. Du bist nie da, du kümmerst dich nicht. Ne? Wenn man das in einem entsprechenden Maße, mit einer entsprechenden Nachdrücklichkeit über einen entsprechenden Zeitraum gesagt bekommt, dann weiß man das am Ende auch nicht mehr. Vor allen Dingen, wenn man keinen Vergleich hat, weil man eben keinen Kontakt zu seinen Freunden oder zu anderen Familienangehörigen mehr hat, wenn man so eingeschränkt ist, ne? Oder wenn man so eine große Angst hat, dass man darüber gar nicht redet. Wir haben auch viele Menschen, die reden das erste Mal hier drüber. Und insofern hat das natürlich massive Auswirkungen auf das Selbstwert und Selbstgefühl und damit auch natürlich auch eine hohe Anfälligkeit für eine psychische Erkrankung.
1: Es ging ja jetzt schon ein bisschen um das familiäre Umfeld, und genau das spielt ja bei häuslicher Gewalt eine wichtige Rolle. Gerade bei Frauen sind Kinder eben häufig ein Grund, warum sie weiterhin in gewaltvollen Partnerschaften bleiben. Ist diese Situation bei Männern ähnlich?
0: Absolut. Wir machen wiederholt die Erfahrung, dass Männer, wenn sie Kinder haben, dass eine sehr hohe Motivation ist, Dinge auszuhalten. Und insofern würde ich das ganz ähnlich sehen, mit dem Unterschied, dass ich sage jetzt mal, Partner zusammen ein Kind bekommen, Männer und Frau, Dann, ja, eine gute Frage ist, Frauen kriegen automatisch das Sorgerecht, bei Männern ist das nicht immer so. Es hängt also oft davon ab, haben Männer das Sorgerecht oder nur ein Teil Sorgerecht, dann ist die Frage, haben sie auch noch das Umgangsrecht oder haben sie das Aufenthaltsbestimmungsrecht, das muss man genau gucken. Und Männer haben oft zu einem großen Teil Angst, da gleichen sie sich zu Frauen. Na, wenn ihnen gesagt wird von einer mächtigen, von dem anderen mächtigen, also mächtiger gefühlten oder erlebten Partner, wenn du dich scheiden lässt, siehst du die Kinder nie wieder. Und das ist für Männer auch eine hohe Angst, ja, Dinge auszuhalten, so wie das eben auch für Frauen oft eine hohe Motivation ist. Für Männer ist das im Nachgang zum Teil schwieriger, aber das wäre dann nochmal eine gute Frage, die müsste man auch nochmal mit den Frauenberatungsstellen und mit den Expertinnen aus den Frauenhäusern besprechen, inwieweit das dann tatsächlich auch passiert. Das, was wir als Beratungsstelle erleben mit den Männern, die zu uns kommen, das ist natürlich nicht repräsentativ, ist aber die Erfahrung, dass mit Trennung Sorgerechtsvereinbarungen oft gekippt werden. Also dass den Vätern der Zugang zu den Kindern erschwert oder ganz vorenthalten wird, dass sie oder sie müssen Bedingungen dafür eingehen, dass sie beim Jugendamt erfahren, plötzlich, ja, es geht nicht weiter. Es gibt aber, ohne dass es wirklich Begründungen gibt, ne, dann muss in einem längerfristigen Verfahren mit Jugendamt und möglicherweise am Ende auch mit Gericht dann entsprechende Sorge, Rechtsstreitigkeiten und Umgangsregelungen eingeklagt werden, was für viele Männer wirklich sehr, sehr anstrengend ist.

0: Und was kann man eigentlich als außenstehende Person tun, wenn man selbst den Verdacht hat, dass ein Mann von häuslicher Gewalt betroffen sein könnte?
1: Das hängt so ein bisschen davon ab, wie gut man jemanden kennt, würde ich sagen. Als guter Freund kann man fragen, sag mal, geht's dir gut? Ich habe so den Eindruck, irgendwie geht's dir in letzter Zeit nicht so gut. Was ist denn los? Hast du Sorgen? Also zuhören, ne? Also nicht weggucken, sondern anfragen, ansprechen. Weil wenn nichts ist, dann macht diese Frage nichts aus. Ja? Wenn was ist, dann heißt das nicht, dass man vielleicht immer eine Antwort bekommt, aber zumindest hört dann der betroffene Freund, ah ja, da ist jemand, dem ist das nicht so ganz fremd. Ja? Oder der hat zumindest da irgendwie ein Auge drauf. Und das heißt, zuhören ist ein großes Thema. Wenn ich Menschen nicht so gut kenne, dann ist es manchmal vielleicht ganz hilfreich, einfach eine Broschüre mal hinzulegen. Man muss ja gar nichts sagen. Ne? Oder als Arbeitgeber, das hatten wir zum Beispiel auch schon, dass Arbeitgeber hier angerufen haben und sich fachlich beraten haben lassen, wie gehen Sie denn mit einem Angestellten um, der offensichtlich häusliche Gewalt erlebt? Darf man das ansprechen? Darf man wie tritt man auf jemanden zu? Oder wie kann man jemanden beraten? Ne? Und auch dazu gehen wir gerne ins Gespräch und sagen dann, ja, natürlich haben Sie auch die Verpflichtung als Arbeitgeber zum Beispiel, gut für Ihre Arbeitnehmer zu sorgen. Und wenn Sie sehen, dass jemand offensichtlich nicht, also dass es offensichtliche Veränderungen in der Persönlichkeit gibt, von fröhlich zu sehr zurückhaltend, wenn Spuren zu sehen sind, dann kann man natürlich nachfragen, um dann zu sagen, wir bieten die Unterstützung an. Du kannst zum Beispiel in unseren Räumen dir eine Beratung besorgen, so dass deine Partnerin das nicht miterlebt, also dass die das nicht mitbekommt. Na, wir stellen uns da zur Verfügung. Oder. Das Wichtige ist, nicht wegsehen, da sein, wenn jemand nach Hilfe sucht. Und wie gesagt, man kann auch wieder leise darauf hinweisen, dass es zum Beispiel eben Beratungsstellen in Thüringen wie das Projekt A4 gibt, dass es aber eben zum Beispiel auch Männerhilfetelefon gibt. Das findet man online, indem man entweder telefonische Beratung bekommt, in denen man auch erstmal so erste Informationen lesen kann. Man kann auch jemand mal einen Flyer auf den Tisch legen, ne, zu einer Hilfeeinrichtung. Ich glaube, man darf mutiger sein, jemanden anzusprechen, als man das gemeinhin glaubt.
0: Genau, die Hilfeeinrichtungen sind ja ein sehr großes Thema, denn bundesweit gibt es eben nur sehr wenig spezialisierte Schutzangebote konkret für Männer. Wie wirkt sich denn diese geringe Verfügbarkeit von Hilfsangeboten konkret aus, wenn jemand aktiv Schutz braucht?
1: Ja, wie bei allen Betroffenen von äußeren Umständen, sage ich jetzt mal so, dass wenn ich, also erstmal ist eine gute Frage, wie erfahre ich überhaupt von einer Schutzeinrichtung? Ne? Und je weniger Schutzeinrichtungen es gibt und je weniger Geld Schutzeinrichtungen zur Verfügung haben, um Öffentlichkeitsarbeit zu leisten, umso geringer ist natürlich der Bekanntheitsgrad. Das ist das eine. Und das andere ist, wenn Sie eine Beratungsstelle haben, die von Ihnen 50 Kilometer entfernt ist, dann ist ja erstmal die Frage von, naja, sind Sie denn, was können die für mich tun? Na? Weil viele immer noch nicht die Idee haben, also oder andersrum, viele verbinden ja eine Beratungsstelle mit, ich muss da hingehen, dass man eben auch telefonieren kann oder dass man eben auch eine Zoom-Beratung, das bieten wir zum Beispiel auch an, also eine Videoberatung, dass man das einrichten kann und sich damit auch gut sehen und damit auseinandersetzen kann und darüber auch Hilfe bekommt. Das setzt sich mehr und mehr durch, ne? Muss ich aber eben auch durchsetzen. Und das andere ist, weil Sie das ja mit Schutzeinrichtungen angesprochen haben, es gibt in Thüringen momentan keine Schutzeinrichtungen. Das ist in Planung, aber wann und wie sie kommt, das wird sich zeigen. Und das heißt, Menschen, die von Gewalt betroffen sind und sagen, ich brauche wirklich akuten Schutz, ich muss aus meinem Ort, in dem ich gerade lebe, da muss ich weg, der findet Schutz dann eben entweder in Sachsen, da gibt es mehrere Schutzeinrichtungen, wie zum Beispiel in Plauen oder in Leipzig oder in Dresden, oder er muss dann in andere Bundesländer. Das heißt aber, da stellt sich sofort die Frage, was ist mit meiner Arbeit? Zum Beispiel, wenn Menschen in Arbeit sind, und das sind die meisten, die bei uns zum Beispiel sind. Gleichzeitig ist die Frage, wenn man Vater ist, wie regelt man das, wann sehe ich meine Kinder? Ne? Und die nächste Frage ist dann, ja, und wie gestalte ich denn meinen nächsten Lebensweg, ne? Wenn ich dann praktisch von heute auf morgen aus meinem Umfeld raus muss, wo vielleicht Geschwister, Familien, Freunde sind. Ne? Also man muss dann praktisch sein gesamtes Lebensumfeld verlassen. Und das ist natürlich einer Gesundung nicht hilfreich. Manchmal ist das wichtig, manchmal ist das auch wollen Menschen auch weiter weg, weil sie sagen, ich brauche nicht nur diesen wirklichen Abstand zu meiner Sicherheit, sondern ich brauche einen seelischen Abstand, also im Kopf. Ich brauche den Abstand auch im Kopf, um mich wirklich sicher zu fühlen. Aber das ist nicht die Regel.
0: Und abschließend, was würden Sie Männern sagen, die vielleicht gerade betroffen sind, aber noch zögern, sich Unterstützung zu holen?
1: Seien Sie mutig, trauen Sie sich, machen Sie sich nicht allein, also versuchen Sie das nicht allein zu lösen, weil Gewalt kann man nicht alleine lösen, also gewaltvolle Lebenssituationen. Sich daraus allein zu lösen, ist in der Regel nicht so einfach, und zusammen ist man immer stärker. Seien Sie mutig, um mit Familien und Freunden zu reden. Seien Sie mutig, Beratung in Anspruch zu nehmen. Unser Slogan unserer Beratungsstelle heißt, Gewalt verändert dein Leben, Beratung auch. Beratung ist hilfreich, und Beratung zu suchen ist auch männlich. Insofern kann ich allen nur den Mut zusprechen, den Schritt zu gehen, weil wir sind unter den Männern gut vernetzt. Es gibt viele Netzwerke, sei das Netzwerk in Thüringen der LAG Jung- und Männerarbeit oder auf Bundesebene Bundesfach des Bundesforum Männer. Und ich habe noch keinen Mann aus diesem Bereich kennengelernt, der Männer nicht, nachdem sie angerufen haben, dafür gedankt haben und gesagt haben, das war wirklich gut, dass du es gemacht hast, und dass Männer keine Bestärkung in der Beratung erhalten haben. Das gibt es nicht. Die Szene ist zwar klein, aber sehr gut ausgebildet, sehr motiviert und sehr darauf bedacht, mit den Männern, die sich Hilfe suchen, gut umzugehen. Insofern kann ich zum einen dazu alle nur ermutigen, und für alle, die das gerade hören, vielleicht zum Schluss die Bitte, unterstützen Sie die Arbeit der entsprechenden Beratungsstellen und der Projekte, und auch bitte unterstützen Sie das Projekt A4 und die LAG, also Landesarbeitsgemeinschaft Jung- und Männerarbeit. Das ist der Träger unseres Projektes. Spenden Sie gerne.
0: Super, dann vielen, vielen Dank, Herr Bottek.
1: Gerne.
0: Gewalt gegen Männer findet häufig im Verborgenen statt und wird gesellschaftlich noch immer viel zu wenig wahrgenommen. Dabei zeigen die Zahlen deutlich, wie viele Männer betroffen sind und wie selten sie sich Hilfe holen. Gründe dafür liegen oft in Scham, Unsicherheit, aber auch in gesellschaftlichen Rollenbildern, die es Männern erschweren, über erlebte Gewalt zu sprechen oder sich Unterstützung zu suchen. Gerade deshalb spielen spezialisierte Beratungsstellen und Schutzangebote eine wichtige Rolle. Sie bieten Betroffenen einen geschützten Raum, in dem ihre Erfahrungen ernst genommen werden und sie Unterstützung auf dem Weg aus der Gewalt bekommen können. Wenn du selbst betroffen bist oder jemanden, den du kennst, der Hilfe braucht, gibt es Anlaufstellen wie die Männerberatung Thüringen oder das bundesweite Hilfetelefon Gewalt an Männern, welches man unter der 0800 123 99 00 jeweils vom Montag bis Donnerstag 8 bis 20 Uhr sowie Freitag 8 bis 15 Uhr erreichen kann. Dort ist anonyme und vertrauliche Beratung möglich. Vielen Dank an Hagen Bottek von der Männerberatung in Jena für das Gespräch und die Einblicke in ein Thema, das im öffentlichen Diskurs noch immer viel zu oft übersehen wird.

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11: Vor wenigen Wochen fand die 42. Ausgabe von WWEs WrestleMania statt. Eine Show, wo an zwei Abenden Wrestlerinnen und Wrestler vor über 100.000 Menschen sich in kleinen Vierecken, welches von drei Seilen umspannt ist, um einen Gürtel kloppen. So könnte man es zumindest grob beschreiben. Und dann ist auch noch alles fake. Wieso zieht es also trotzdem so viele Menschen an? Ganz einfach, weil am Ende doch viel mehr dahinter steckt, als man zunächst vermuten würde. Diejenigen, die in den 80ern oder 90ern groß geworden sind, wissen, wovon ich rede. Und wenn ihr dort noch nicht groß geworden seid, dann fragt einfach mal eure Eltern und nach Namen wie Bret Hart, Hulk Hogan, Shawn Michaels oder den Undertaker. Sicherlich werden da bei einigen die Lichter angehen, denn die WWE oder damals auch WWF genannt, war damals tatsächlich ein Riesending, sogar hier in Deutschland. Und dieses Phänomen scheint gerade allmählich zurückzukommen, denn Wrestling ist so weit verbreitet wie lange nicht mehr. Millionen von Aufrufen auf Social Media, Live-Events in ganz Europa und Superstars, die Teil der heutigen Popkultur sind. Mein Kollege Lukas Bob und ich tauchen heute ein wenig in die Welt des Wrestlings ein und besprechen in den nächsten Minuten ein paar Themen, die gerade so aktuell sind. In dem Sinne, hi Lukas.
12: Ja, moin, grüß dich.
11: Ja, ich freue mich mega auf die Sendung heute, aus dem Grund einfach, dass ich selber riesen Wrestling-Fan bin und ich meine, wann hört man schon mal Wrestling im Radio? Ich weiß nicht, hast du schon mal irgendwie so Erfahrungen damit gemacht oder noch gar nicht?
12: Wrestling im Radio zu hören?
11: Genau.
12: Nee, eigentlich nicht. Also ich habe natürlich auch vor allem im amerikanischen Raum ja so ein paar Podcasts hat angehört. Es gibt ja die großen Podcasts, wo man dann aktuelle Geschehen verfolgen kann und auch mal die Wrestling-Historiker belauschen kann, wie sie über die Geschichte erzählen. Aber im Radio jetzt hier, vor allem auch in Deutschland, das ist wirklich sehr, sehr selten. Und es hat sich ja durch einen Zufall ergeben, dass wir beide herausgefunden haben, dass wir eine ähnliche Liebe zu diesem Sport, würde ich sagen, haben. Und das war eigentlich der Anlass, dass ich mal ein Was war, was ist, was wird unsere langjährige Traditionsrubrik, die wir hier haben. Da habe ich mal ein WWW gemacht zu WrestleMania und du hast es ja auch in deiner Anmoderation schon angekündigt. Da war nämlich neulich wieder die größte Wrestling-Veranstaltung des Jahres und da habe ich ein bisschen drüber gequatscht und da sind wir beide darauf aufmerksam geworden, dass wir doch mal ein bisschen was Ausschweifenderes zu der WWE oder zum Wrestling allgemein machen könnten. Und da nutzen wir den Tag heute. Heute ist Himmelfahrt, Männertag. Dann können wir doch einfach auch mal über Wrestling quatschen. Warum denn nicht, wenn nicht gerade dann auch heute? Genau, und da hast du ein bisschen dir im Vorfeld schon Gedanken gemacht, worüber wir quatschen können. Und ich sage, dann starten wir einfach direkt mal rein und gucken, was dabei rumkommt. Und ich muss noch sagen, dass wir vielleicht zwischendrin, ich werde mich auch selber ein bisschen versuchen zu ertappen, wenn irgendwelcher Fachjargon oder Fachbegriffe auftreten, dass man die auch ein bisschen erklärt, weil das muss man natürlich sagen, bei Wrestling schalten die meisten Leute vielleicht auch ab. Ne? Man ist da vielleicht nicht so warm damit, aber wir versuchen es heute ein bisschen näher zu bringen, würde ich sagen.
11: Genau, und es wird ja tatsächlich auch ein bisschen zugänglicher. Das heißt, immer mehr werden darauf aufmerksam. Mhm. Man sieht es ja an WrestleMania, das habe ich ja schon erwähnt. Das war jetzt die 42. Ausgabe.
12: Ja.
11: Und das ist ja tatsächlich auch das erste Mal auf Netflix gewesen. Das heißt, alle, die Netflix-Abo haben, und ich denke, das könnte auf viele zutreffen, konnten sich diese Show live anschauen. Hast du es dir denn angeschaut?
12: Ein bisschen reingeschaut. Ich meine, damals war es ja noch dieser Pay-Per-View-Charakter, wo man sich halt das auch damals noch, weiß ich nicht, über was hat man sich das denn gekauft? Ich habe keine Ahnung mehr, ne? Aber jetzt über Netflix, genau. Ein bisschen habe ich reingeschaut und dann ist mir ganz schnell aufgefallen, dass ich ja kaum Wrestling schaue. Das ist größtenteils eine richtige Werbeaktion gewesen. Es ging ewig lang und das sind jetzt zwei Nächte. Ich meine, damals war es ja klassisch immer nur eine Nacht mit den wichtigsten Matches konzentriert auf einen Abend. Ich weiß auch gar nicht, wie ich zu diesen zwei Nächten stehe. Ich meine, die erste Nacht war auch im letzten Jahr schlechter als die zweite. Es ist irgendwie so ein bisschen Anteasern mit einer mittelmäßigen Show, die dann von einer besseren Show ausgeglichen wird. Dann sind die Online-Foren und die Fans wieder ein bisschen besänftigt. Aber da gab es ja echt, sage ich mal, viele Beschwerden, vor allem auch wegen Nacht 1. Hast du es denn gesehen?
11: Ich habe es mir auch angeschaut, ja, und ich kann nur zustimmen mit den zwei Nächten. Mhm. Es ist so ähnlich wie in einer Serie, würde ich sagen. Wenn eine Übergangsstaffel vielleicht da ist und dann in der letzten Staffel kommt dann das ganz große Finale. Ja. So ein Charakter hat das so ein bisschen. Und ich muss sagen, ich habe bisher, glaube ich, ich muss überlegen, seit wann bin ich Wrestling-Fan? Ich glaube, so richtig aufmerksam drauf geworden bin ich 2010, da war ich 7 Jahre alt, also schon relativ früh.
12: Krass.
11: Und damals aber nicht selbst geguckt, sondern eher durch Videospiele, gibt's ja auch.
12: Stimmt.
11: Viele haben da auch ihre Anfänge so gehabt, so ein bisschen. Und richtig geguckt erst, ich glaube 2012 müsste es gewesen sein. Und seitdem habe ich eigentlich so gut wie jede WrestleMania geguckt und ich muss leider sagen, man merkt schon, dass die Qualität so ein bisschen nachlässt. Mhm. Was ja auch vor allem in Kritik war, war die ganze Werbung, die man gesehen hat. Also nochmal so für den Kontext, die WWE, die hat damals oder die war damals von Vince McMahon kreiert worden und hat das lange geführt und dann ging es langsam über, nachdem auch der damalige Chef Vince McMahon einen Skandal hatte, ging es dahin, dass die Firma auch verkauft wurde an TKO, die ist auch bekannt durch UFC und MMA, also da, wo es nicht gescriptet ist, dass man da tatsächlich kämpft. Und die sind so ein bisschen dafür bekannt, dass die viel mit Werbung spielen und viel Werbung zwischendurch machen und dadurch auch so ein bisschen die Qualität leidet von dem, was man dann zu sehen bekommt. Das war der Punkt, der mir vor allem aufgefallen ist. Negativ aufgestoßen ist das vor allem auch da, wenn man sich den Ring anguckt. Der ist ja voll gekleistert mit Werbung und da hast du an jeder Ecke irgendwas. Das war vorher nicht so. Erst nach diesem Betreiberwechsel, würde ich jetzt sagen. Und ja, hat dich das denn gestört, die ganze Werbung zu sehen oder hat das dir nichts ausgemacht? So?
12: Ich finde, das ist einfach ein Trend, der in eine ganz komische Richtung geht. Das ist auch ein großes Thema mit den Ticketpreisen, die halt auch immer teurer geworden sind. Und du merkst, dass alles hier auf Marketing und noch mehr Gewinngenerierung optimiert ist und das an jeder Ecke. Ne? Also diese Prime-Bottles, die da am Ringrand stehen oder auch aufgedrucktes Logo nochmal am Ring selber. Und wie gesagt, du hast recht, das gab es damals nicht. Ne? Da, natürlich gab es damals auch Werbung, weil es war ein öffentliches Unternehmen. Ja? Es war ja dann aufgekauft worden von Vince McMahon Junior, der es seinem Vater Vince McMahon Senior abgekauft hat. Oder übernommen hat. Ich weiß gar nicht, wie die Beziehung zwischen den beiden dann war. Und daraus ist halt dann so ein Riesenimperium geworden. Wenn man mal drüber nachdenkt, die WWF, wie sie damals ja auch noch hieß, hieß ja auch mal die WWWF. Und das ist ja noch länger her. Und das hat dann Vince McMahon Senior geleitet. Und da gab es gar nicht so Riesengewinne wie heute oder in den 80ern, 90ern zu den Peak-Zeiten. Und da hat sich dann auch das ganze Businessmodell halt gewandelt. Von einem, sage ich mal, eher nicht familienfreundlichen, aber familienorientierten Unternehmen, wo man als Familie mal zu einer Show gehen konnte und man hat sich nicht irgendwie ein komplettes Monatsgehalt aus dem Ärmel geleiert. Aber heute ist es natürlich nochmal komplett anders. Aber du bist ja auch wirklich, weil du so ein Fan aktuell auch noch bist, hinterhergereist. Ich habe gehört, dass du auch in Paris warst und es live gesehen hast.

0: Ja, ich war letztes Jahr in Paris, hat den Grund gehabt wegen John Cena, der hat ja letztes Jahr seine Abschiedstournee gehabt. Und da habe ich mir gedacht, ich meine, ich bin ja schon so lange Wrestling-Fan, ich habe den Mann bisher noch nie live gesehen und das ist die letzte Chance. Dann habe ich in den sauren Apfel gebissen und habe mir diese teuren Ticketpreise, die du schon erwähnt hast, dann doch angetan. Es waren, glaube ich, für das Event knapp 300 Euro. Jetzt im Nachhinein denke ich mir, war schon echt viel Geld, vor allem halt noch mit der Anreise nach Paris. Aber es war das trotzdem wert. Also was da geboten wurde, auch mit den ganzen französischen Fans, die ja auch dafür bekannt sind, dass die wirklich extrem auf Wrestling abfahren und allgemein Europa.
1: Die machen Stimmung, ne?

0: Die machen mega Stimmung. Ich habe es auch vorher schon in Berlin erlebt. Da war die WWE erstmals da für diesen Pay-Per-View, den du auch schon erwähnt hast. Also ja, diese ganz großen Events.
1: Bash in Berlin war das.
0: Bash in Berlin war das, ja. Das war ein Jahr zuvor, also bevor Paris dann die Paris-Show war. Und da war das dann die erste aufgezeichnete Großshow, die die WWE veranstaltet hat in Berlin. Mhm. Und da war ich dann auch. Aber das kann man, wie ich finde, nicht vergleichen. Also Berlin war auch extrem laut, hätte ich nicht gedacht.
1: Ja.
0: Aber Paris, das ist eine ganz andere Nummer. Es war auch so ein halbes Stadion, wo das war. Die haben vorher noch so eine Choreo gemacht, habe ich vorher nie im Wrestling gesehen, sondern ja, wenn dann im Fußball. So, also kompletter Wahnsinn. Und auch dann John Cena zu sehen gegen Logan Paul, der ja dann diese ganzen Prime-Battles, die du jetzt erwähnt hast,
1: ja,
0: da eingeführt hat. Es war also ein Riesen-Event, ja. Warst du schon mal bei einem WWE-Event oder noch nicht?
1: Ein einziges Mal, das war auch in Berlin damals. Ich weiß gar nicht, ob es die Arena noch gibt, ob sie jetzt anders heißt. Die O2-Arena in Berlin.
0: Ah ja, Uber-Arena heute.
1: Uber-Arena.
0: Da war auch Bash in Berlin zum Beispiel.
1: Ah ja, ja. Siehst du, dann war ich da damals noch drin, aber das war, ja, das beste Erlebnis war es jetzt nicht. Es war eine House-Show, also die es damals ja noch gab. Ich glaube, heute ist es gar nicht mehr so, ne, dass die irgendwelche, also nicht, wie nennt man die Shows, also in kleineren Orten, wo sie halt einfach touren, ihr Rockstar-Leben weiter ausleben und jeden Tag nochmal an einem anderen Ort sind und eine nicht übertragene Show machen. Also ich war in dieser House-Show mit dabei. Die Sitze, also die Tickets, die wir hatten, die waren jetzt nicht sonderlich teuer damals. Und das bedeutete aber auch, dass man in den Rängen irgendwo hinten versteckt hinter einem Balken saß. Ich habe nur die Hälfte der Show gesehen. Das war auch nicht so cool. Aber als Kind, ich meine, ich war da auch 10, 11, 12 oder was auch immer, da war das einfach ein richtiges Erlebnis, weil du hast sowas halt noch nicht gesehen. Und die, bevor es losging, ging auch schon irgendwelche Fangesänge durch die Halle. Und das war einfach irgendwie besonders. Aber ansonsten war ich live bei nichts mehr großartig dabei. Ich verfolge es einfach auch online seit Jahren und beschäftige mich wirklich ausgiebig damit. Und du hast es ja zum Beispiel schon angesprochen, ne? Logan Paul war dann in Paris mit dabei und es ist ja auch ein Trend, der sich in der WWE abzeichnet, dass halt viel von außen rangeholt wird, wo man jetzt sagen muss, Logan Paul im Internet gehasst, aber er macht es tatsächlich wirklich gut, also ja, er passt wie die Faust aufs Auge in dieses Business und hat sich das so schnell angeeignet, dass ich ihm gar nicht jetzt unglaublich böse sein kann, dass er dabei ist und er hat sich seine Position ja verdient. Im Gegensatz finde ich jetzt zu anderen Leuten, die dann aus dem Nichts plötzlich auftauchen. Wir hatten WrestleMania-Auftritte von Travis Scott. Ja, und
0: ich erinnere mich, ja.
1: Also warum diese Person da war, kann ich mir bis heute nicht erklären. Er ist jetzt übrigens auch in dem nächsten Christopher Nolan-Film dabei. Ich weiß nicht, Travis Scott ist überall. Ich kann ihm nicht entfliehen. Aber ja, auch Lil Yachty zum Beispiel auch mit dabei gewesen. Viele Rapper werden rangeholt oder auch mal Schauspieler oder Leute aus anderen Branchen. iShow Speed ist da.
0: Er hat sogar ein Match gehabt, ja. Das ist ja auch was ganz Besonderes. Also auch so ähnliche Anfänge gab wie Logan Paul. Mhm. Wobei ich auch sagen muss, am Anfang war ich da wirklich sehr zwiegespalten bei Logan Paul und habe ihn auch eher nicht gemocht. Ich meine, es gab ja diesen Japan-Skandal,
1: den du vielleicht weißt. Den wird er nie verlieren.
0: Wird er auch nicht, ne? Also WWE macht auch Shows in Japan. Ich glaube, er war kein einziges Mal dabei.
1: Einreiseverbot, ja.
0: Ich glaube auch, ja. Aber jetzt mittlerweile, er hat sich halt etabliert und ja, ob das dann bei iShow Speed auch so sein wird, wer weiß, ich bin gespannt.

0: Aber ja, du hast recht auf jeden Fall mit den ganzen Promis, die man sieht. Es ist eigentlich jede WrestleMania immer ein Promi da. Ich glaube, letztes Jahr war es auch Tom Brady, der da war, oder vorletztes Jahr. Selbst wenn die nur am Rand sind, die werden immer rangeholt und dann hast du welche da sitzen. In Paris zum Beispiel war übrigens, jetzt muss ich kurz überlegen, Post Malone in der Zuschauer.
1: Große Fan. Ja, große Fan, sieht man häufig in der ersten, zweiten Reihe. Er feiert immer mit seinem Bierchen.
0: Da war ich auch total überrascht. Ich meine, das war, bevor die Show angefangen hat, habe ich dann gesehen, wie da auf einmal so eine Riesenmenge da irgendwie sich gerade bewegt und dann ganz viel Security und dann war das halt einfach Post Malone so. Ich meine, auch cool. Der hat ein paar Tage danach dann ein Konzert in Paris gehabt, aber den mal dann zu sehen, in dem Kontext hätte ich jetzt auch nicht erwartet.
1: Ja.
0: Aber ja, das ist gerade so ein aktuelles Ding, dass viele Promis auch zu sehen sind und deswegen bin ich gespannt, wie man nächstes WrestleMania sehen würde. Aber Promis sind ja nicht nur von außerhalb, sondern die werden ja auch in der WWE selbst ja kreiert. Wir haben ja über John Cena schon geredet. Der ist ja auch jetzt mittlerweile ein Riesenstar in Hollywood, ist da in ganz vielen Filmen dabei, ähnlich wie Dwayne Johnson, der so ein bisschen der Vorreiter von dem Ganzen war. Deswegen, wie stehst du zu dem? Findest du, das hat schon so Hollywood-Charakter, was die ganzen Wrestler da mitbringen? Oder findest du, dass einfach dieses Stereotyp immer da ist? Oder wie stehst du zu dem Film?
1: Also das kommt immer ganz stark auf die Person an. Wenn man ganz zurückgeht, auch Hulk Hogan war in ganz vielen 80er-Jahre-Sendungen nochmal vertreten. Aber als Hulk Hogan, weil er halt so ein Riesen-Megastar war. Und bei John Cena ist es nun so, dass er dann doch zeigt, wie vielseitig er sein kann. Und er ist ja schon immer lustig. Also auf die ganzen Internet-Memes ist er ja schon seit Ewigkeiten angesprungen, dass man ihn ja eigentlich nicht sehen kann. Und hat das ja auch in Peacemaker zum Beispiel dann gut unter Beweis gestellt, was er eigentlich komödiantisch so leistet. Und ihn verfolge ich eigentlich sehr gerne, weil erstens ist er ultra sympathisch und auch wie in der WWE legt er sich einfach mega ins Zeug. Also er steht ja auch für diese harte Arbeit, das ist ja auch sein Slogan. Und bei The Rock, da haben wir auch im Vorfeld schon mal ein bisschen gesprochen, da sind wir ein bisschen, wie soll ich sagen, jetzt nicht böse oder was. Also ich habe im Rückwirkend, als ich mir die WWF dann angeguckt habe und die Attitude Era, und da muss man nochmal kurz sagen, das ist die Ende der 90er, Mitte, Ende der 90er bis in die frühen 2000er rein, war das so die Peak-Zeit der WWF damals, bevor sie umbenannt wurde und einen Kurswechsel gefahren hat mit einem eher kinderfreundlicheren Programm. Und da waren The Rock und Steve Austin damals halt die zwei Top-Kandidaten. Und da, The Rock war fantastisch. Also er war wirklich super in dem, was er gemacht hat. Und vergleichsweise kurz war ja eigentlich seine Karriere im Ring. John Cena hat es ja viel, viel weiter dann verfolgt. Seine aktive WWE-Karriere war bei etlichen Live-Events dabei. Und The Rock ist dann immer mehr zurückgetreten und hat dann wirklich Hollywood als seinen Hauptjob einfach übernommen. Und wir sind uns da eigentlich, denke ich, ähnlicher Meinung, dass der Mann größtenteils eigentlich nur sich selbst spielt, wieder und wieder, aber als bestbezahlter Schauspieler weltweit gilt. Ne?
0: Ja, wobei ich aber auch sagen muss, jetzt wo du das nochmal angesprochen hast mit The Rock in der Attitude Era in den frühen 2000ern, der hat mir da so gut gefallen, weil der diese Rolle einfach genial gespielt hat. Er war oft so der Böse, also der Heel, das ist so dieser Wrestling-Fachbegriff, den man da verwendet. Und ich fand, der hat das gut gemacht und da hat man auch schon gesehen, wo der Weg für ihn später hingeht, also Richtung Hollywood. Und das war einfach abzusehen und dann hat er am Anfang auch Filme gemacht, wo ich sagen muss, die haben mir auch ganz gut gefallen. Also auch als Kind, ich glaube, da irgendwie so ein Zahnfee-Film hat er gemacht oder irgendwas in dem Berg. Ich bin jetzt nicht der ganz große Dwayne Johnson-Fan. Ich habe natürlich auch viele Filme angeguckt, so Fast and Furious erkennt man ja, oder Jumanji auch.
1: Ja.
0: Aber da sieht man ja schon, wie du gesagt hast, der spielt oft sich selbst. Manchmal hat er sogar das gleiche Shirt an, manchmal hat er einfach die gleiche Person und das... Ja, immer wenn du den Namen liest, Dwayne Johnson, da weißt du eigentlich schon so mäßig, wo sein Charakter ungefähr hingeht. Ich muss aber sagen, die neuesten Filme habe ich gar nicht geschaut. Ich glaube, der hatte ja Black Adam, heißt er so?
1: Stimmt, den hat er auch beworben als besten Film jemals und dann kam er raus und ist gefloppt. Ne? Aber er hat halt den Hang zur Übertreibung immer sehr arg. Aber er hat auch den Hang zur Selbstironie, den John Cena sehr stark hat. Aber bei ihm ist mir das aufgefallen in Pain and Gain. Das ist ein Film von Michael Bay, der so drüber ist und sich eigentlich über diese ganze Muskelbranche richtig lustig macht. Und Dwayne Johnson spielt sich halt dann selber, aber auf eine übertriebene Art und ist halt dann nicht mehr der Ernste, der hier seine Routine Leuten näher bringt oder seinen Essensrhythmus oder bla und blub. Aber da war, also das Potenzial ist halt da und er wird jetzt auch in Zukunft, das kann man vielleicht noch abschließend zu ihm sagen, mit Martin Scorsese drehen. Und Martin Scorsese ist einer der größten Regisseure unserer Zeit. Ne? Und er versucht sich jetzt scheinbar mehr in Charakterrollen reinzufinden. Vielleicht Ja, dreht sich das Blatt nochmal.
0: Okay.
1: Wendet sich das Blatt. Man sagt nicht, dreht sich das Blatt, ne? Nee, es wendet sich das Blatt.
0: Ja, bin ich auf jeden Fall gespannt. Ich

0: Auch das wäre auch jemand, den ich da einmal den Hut reinwerfen würde. Ja. War auch im Fast and Furious schon mal ganz kurz zu sehen, an seiner Seite an der Seite von Dwayne Johnson, der übrigens auch sein Cousin ist. Mhm. Also der gehört jetzt dieser ganz großen Familie dazu. Was denkst du, wer da nachrücken könnte?
1: Da gibt's eigentlich mittlerweile viele, weil eins muss man der WWE lassen, egal wie die Entwicklung ist, sie schafft es halt wirklich immer noch, Leute zu kreieren, die oder das Charismatische in den Leuten zu fördern, dass da wirklich richtige Mainstream-Stars draus werden können. Roman Reigns zum Beispiel, vor einigen Jahren hätte man das nicht gedacht, weil er da noch so ein bisschen unbeholfen in seinen Promos und in seinen Interviews vor sich hingestolpert ist. Aber was daraus dann geworden ist, ist halt wirklich ein vermarktbarer Superheld. Ja. Aber wenig aus den aktuellen Leuten, wenn man die Top-Picks mit Cody Rhodes und Roman Reigns nochmal ein bisschen abzieht, nehmen würde, wäre das, und das ist auf der Frauenseite, definitiv Rhea Ripley. Mhm. Weil sie einen unfassbar einzigartigen Look hat, den man eigentlich in so einem Mad Max-Film vielleicht auch sehen könnte. Also bei ihr ist es definitiv da. Gut, wenn man jetzt ein bisschen nach oben sich mal ansiedelt, könnte man auch CM Punk nennen, aber bei CM Punk, er ist ja auch schon in einigen kleinen Horrorfilmen mit dabei gewesen. Ja. Ob die große Schauspielkarriere bei ihm folgt, das weiß ich nicht. Aber charismatisch ist er alle Male, aber ich finde, das passt mehr an den Ring als jetzt in ein geskriptetes Drehbuch von Filmen, weil er ja häufig auch von Skripten abweicht, beziehungsweise meint man, dass er das tut, aber er schafft halt so eine Nähe zum Publikum, die halt dann irgendwie so Authentizität verkörpert, würde ich mal sagen. Aber jetzt aus dem Stegreif, wer fällt mir denn da noch ein? Beziehungsweise wen möchte ich eigentlich in Filmen sehen und wo? Weil John Cena hat ja auch angefangen mit The Marine und das konnte man eigentlich auch nicht sich geben.
0: Ja, auf jeden Fall. Die WWE hat ja auch ein eigenes Filmstudio oder hat es mal gehabt und da machen so die meisten die Anfänge. Aber mir würden jetzt tatsächlich auch keine mehr wirklich einfallen. Ich glaube, Becky Lynch wäre noch da. Die ist auch so mit Seth Rollins. Die zwei sind ja verheiratet.
1: Ja.
0: Seth Rollins war auch, glaube ich, mal gebucht für den neuen Captain America Film, aber wurde dann irgendwie rausgeschnitten.
1: Jetzt, weil du sagst.
0: Ja. Ich weiß nicht, vielleicht wird er ja irgendwann mal nicht rausgeschnitten und dann sieht man den auf der großen Leinwand. Ich denke, er hat auch Potenzial, weil der hat sich auch so oft selbst erfunden und das gehört ja auch so ein bisschen dazu, dass man halt auch in andere Rollen so reinschlüpfen kann.
1: Das stimmt. Eigentlich könnte man ja schon sagen, dass die WWE, so wie sie heute präsentiert wird, eigentlich schon ein Kinofilm ist oder ein Kinofilm reif inszeniert wird. Also was wir da sehen, es ist ja mit der einzige Sport oder die einzige Unterhaltungsbranche, die Schauspiel mit Athletik und so einem Körperkult und so einem Rockstarleben gleichzeitig verbindet. Also wo gibt's das sonst noch? Ja. Im Prinzip sind es ja alles schon Schauspieler, mal gut, mal weniger gut, natürlich. Und arbeiten auch nach Skripten. Ja, also das ist ja, häufig weicht man auch mal davon ab, aber ansonsten ist es ja wie ein Schauspieltraining, aber nur mit einem extrem hohen Verletzungsrisiko, wenn man es mal so nimmt. Ne? Hier gibt es kein Greenscreen oder keine Nachbearbeitung, die Leute irgendwie schützt oder keine Stuntmans, die einspringen. Hier machen sie ja wirklich alles selber. Und ich glaube, deswegen ist Hollywood auch so interessiert an den Leuten, weil sie halt einfach schon über Jahre hinweg so einer Belastung ausgesetzt waren und sich selber erfinden mussten.
0: Genau, ja. Das ist auch nochmal gut, dass du es ansprichst, weil halt solche Sachen, die kannst du halt schlecht faken. Klar, die sind inszeniert, die haben ihre Skripte, aber wenn da jemand von 3 Metern von der Leiter runterfliegt, dann das kannst du halt schlecht faken. Das ist halt echt und dann kann man sich halt auch verletzen. Und allgemein, wenn du da im Ring stehst und du bist Woche für Woche wirklich unterwegs und stehst immer vor anderem Publikum in anderen Städten, in anderen Ländern, über die ganze Welt verteilt, so, dann hast du wirklich eine Menge Erfahrung. Und ja, ich glaube auch, dass das einfach ein Grund dafür ist, dass Hollywood auch gezielt nach Wrestlern sucht. Genau. Wenn wir jetzt gerade schon mal so im Film und in den Serien sind, dann habe ich noch ein anderes Thema, weil ich habe da jetzt auch so ein bisschen Parallelen gesehen zu einer neuesten Meldung, die ich jetzt gelesen habe. Und zwar, dass die WWE KI benutzt mittlerweile für Skripte. Wir haben jetzt auch über Skripte gesprochen, deswegen passt das auch, glaube ich, ganz gut. Weil die Stories, manche sind halt tatsächlich auch sehr, an die erinnert man sich einfach gerne und die sind einfach Jahre danach noch sehr populär. Und die wurden zumindest damals nicht von KIs generiert. Mittlerweile soll es aber so sein, dass es in die Richtung gehen soll. Ich musste da dran denken an Stranger Things, wo ja auch angeblich KI benutzt worden sein sollte. Und da hat man gesehen, dass die Qualität sehr abgefallen ist, zumindest in der 5. Staffel, meiner persönlichen Wahrnehmung nach. Ja. Es gab trotzdem wirklich sehr gute Momente, die mir auch sehr gefallen haben. Und am Ende war es auch ein ein Ab-

0: Plus der, mit denen kann man mitgehen, so. Aber ich denke, wenn man sich die Staffeln davor anguckt, da war so viel mehr Potenzial drin, was man hätte machen können. Und die Befürchtung habe ich so ein bisschen bei WWE, weil in den letzten Wochen, wenn ich da mal reingeschaut habe, das kam einem schon wirklich stark so vor, als ob die das gerade wirklich aktiv benutzen, weil irgendwie habe ich gesehen, vor 2 Wochen oder so, da hat Sami Zayn, das ist auch ein Wrestler, der hat gegen einen Lebkuchenmann gekämpft, in einem Kostüm. So,
1: Habe ich scheinbar verdrängt. Ist das wirklich passiert?
0: Das ist wirklich passiert. Ich habe zumindest Ausschnitte gesehen. Ich weiß nicht, ob da noch jemand drunter steckte, aber ich glaube, das war einfach nur der Lebkuchenmann. Und habe ich so noch nicht vorher gesehen. Ich meine, es gab mal einen Huhn, da war sogar mal der Undertaker drunter an dem Maskottchen. Ja. Aber der Lebkuchenmann, ich kann mit denen nichts anfangen. Ich weiß nicht, wie entsteht so eine Idee? Deswegen, ich weiß damit absolut nichts anzufangen. Hast du irgendwas davon gemerkt, was dir so den Verdacht geben würde, das könnte KI sein?
1: Also ich bin ja immer der großen Überzeugung, dass KI und Kunst, und da zähle ich das wirklich dazu, sich einfach nicht kreuzen dürfen. Und bin aber auch ganz häufig schon, kam mir die Gedanken, dass viele der Stories, die ich da aktuell mitbekomme oder in den letzten Jahren mitbekommen habe, einfach austauschbar sind. Und ich habe auch nicht mehr diesen Suspense of Disbelief, also sag mal, dass ich einfach alles abkaufe, sondern wenn irgendwas zu overacted ist und zu arg in den Cringe-Faktor reinläuft, dann bin ich einfach raus. Ich brauche gar nicht mehr diese klassischen übertriebenen Wrestling-Geschichten, die mir erzählt werden. Ich meine, der Trend ist ja auch teilweise, hat sich auch verlagert zu der Action im Ring, dass man sich mehr darauf konzentriert, dass das alles eine hohe Qualität hat. Kommen wir zurück auf die 80er, 90er, da gab es Hulk Hogan mit seinem einen Legdrop und mit einem Body Slam und dann war das Match vorbei und er hat sich befeiern lassen. So. Aber ja, heute wird irgendwie eine Balance gefunden aus Storytelling und in Ring. Und damals gab es ja in den 90ern in der Attitude Era, ich komme immer gerne darauf zurück, weil das für mich ein gutes Beispiel dafür ist, wie man eine entertainige, relativ kurzweilige, aber gut geschriebene Show hinkriegt. Ja. Natürlich gab es da auch Quatsch und Faxen und zu der Vince McMahon-Zeit gab es die seltsamsten Ideen. Man darf jetzt nicht nur von heute sprechen, dass es da seltsame Ideen gab für irgendwelche Gimmicks oder Programmpunkte. Das gab es eigentlich immer, aber heute wirkt es einfach, und der Begriff kommt sehr häufig, mehr wie Content, also einfach mehr von allem, aber das, was man wirklich sieht, wenn man das mal runterbrechen würde, was denn eigentlich wirklich erzählt wird, ist es eigentlich relativ dünn. Es ist die Cody Rhodes-Geschichte, war halt so dieser Riesenaufhänger, oder die Bloodline-Geschichte, so zwei richtige Storyträger, die Shows getragen haben, aber damals in den 90ern hatte jeder Einzelne eine Geschichte. Also jeder Einzelne hat irgendwie seinen Spot gehabt in der Show und er war auch begründet und jetzt ist einfach nur Match, Match, Match und dann kommt nochmal die große tragende Story. Oder was meinst du? Wie siehst du das denn gerade? Du verfolgst es ja auch schon länger.
0: Ja, also es ist auch so, es gibt 1, 2 Stories, die ganz gut sind. Und der Rest, das ist so, das zeigt sich auch in den Einschaltquoten so ein bisschen. Die meisten gucken halt einfach zu, wenn gerade diese Hauptstories wenn die gerade am Laufen sind und der Rest, der ist halt so ein bisschen, der geht halt so unter und der hat nicht diesen originellen Wert, den die ganzen Hauptstories haben. Und was mir sonst noch aufgefallen ist, dass die WWE stark darauf hinarbeitet, dass man solche Clips generiert, dass man Content generiert, der im Internet dann viel geklickt wird, aber dann für die Story überhaupt nicht relevant ist. Mhm. Ich denke da an die Roman Reigns und Cody Rhodes Story, da wurde The Rock mit reingeschmissen, dann Travis Scott haben wir ja auch schon gehabt. Und es wurde nie erklärt, warum war Travis Scott da, was hat The Rock damit zu tun, warum ist dann John Cena in den letzten Jahren nochmal böse geworden? Da gab es nie eine Erklärung
1: zu. Das haben sie auch so vermasselt. Also absolut. Man hat sich ja seit Ewigkeiten gewünscht, dass John Cena mal der Böse wird, also der Heel, hast du ja vorhin schon erklärt. Und dann passiert's und der Anfang war eigentlich noch echt vielversprechend, wo man sich dachte, okay, er hat hier den Spaß seines Lebens, die Leute buhen ihn bis aufs Letzte aus und das ist wirklich was Neues. Weil damals, muss man auch wirklich sagen, wurde John Cena nicht so gefeiert, wie er jetzt gefeiert wird. Damals war er dauernd da mit seinen, man hat es genannt, 5 Moves of Doom. John Cena hat sich war so der sichere Worker, der halt einfach nur das sein Programm abgefahren hat, weil er halt diese Merchandise-Maschine ist und er nicht verletzt werden darf. Er hat sich unfassbar gesund ernährt, einfach um diesen Reisestress auch standzuhalten. Ja, und dann wird er in sowas reingeworfen, was wirklich frisch war. Aber das hat sich dann einfach verlaufen und es ist nichts. Und aus dem Nichts war er wirklich wieder der Gute. Aus dem Nichts. Also von heute auf morgen. Und es gab da wirklich keine Logik. dahinter. Das bemängeln ja auch viele und du wahrscheinlich dann auch, ne?
0: Definitiv, ja. Ich habe mir das auch angeschaut und ich hab mir so viel versprochen. Es ist das letzte Jahr, John Cena, da war über 20 Jahre dabei und dann war er endlich mal der Böse. Und ich muss ja auch sagen, der hat damals, er war nicht ganz der Böse, aber er hat damals ein Gimmick gehabt, also eine Rolle, die er gespielt hat. Da war er so ein Rapper, das war sein Anfang. Das stimmt. Und das fand ich so cool, weil der teilweise so edgy war und halt seine ganzen Gegner da, in so ein Rap-Battle so mit reinbezogen hat.
1: Er kam rein und hat seinen Battle-Rap performt. Das war wirklich mit seiner extrem schweren, was war das, eine Kette und mit seiner Basecap, mit seinem Jersey, was er noch anhatte. Und er kommt ja auch aus Massachusetts in New York und ist ja auch Rapper gewesen. Ne? Also er hat ja auch relativ semi-erfolgreich aber seine Musik gemacht.
0: Sogar eigene Album rausgebracht so und Richtig. Soundtrack für die Spiele, für die WWE-Spiele.
1: Stimmt.
0: Also, ja. Der hat da schon auch ein bisschen Fuß gefasst, auch in der Musik. Word.

0: Aber ja, das hätte ich mir eher gewünscht, dass der diese Person nochmal so ein bisschen aufgreift, hat er am Ende nicht gemacht. Es war dann einfach John Cena, wie halt John Cena ist, mit der gleichen Musik, mit den gleichen Auftreten, immer bunte Shirts angehabt. Ja. Aber es hat sich nicht viel geändert. Der hat vielleicht ein bisschen böser geguckt, aber mehr war da halt nicht. Ja. Und da hätte ich mir so viel mehr gewünscht und es wurde nie aufgelöst. Was hat er mit Dwayne Johnson und The Rock zu tun? Was hat er mit Travis Scott zu tun? Das ist immer noch die größte Frage, die mich verfolgt, weil es einfach nicht aufgelöst wird. Und es wird auch nicht mehr aufgelöst. Der Mann hat seine Karriere beendet. Der macht jetzt noch ein paar PR-Auftritte für die WWE und mehr kommt einfach nicht. Und dieses Super-Cena-Ding, was du schon angedeutet hast, dass er damals so dieser overpowerte Charakter war, das hat schon dazu beigetragen, dass er dann auch von den Fans nicht den großen Zuspruch bekommen hat. Am Ende hat er es dann bekommen, wo er der Böse war. Da wurde er überall wirklich gefeiert, egal wo der hingegangen ist.
1: Das stimmt.
0: Und das zeigt auch so den Widerspruch. Du willst was aufziehen, aber du findest halt diese Begründung nicht dafür. Und du schaffst es nicht, diese Masse dahin zu lenken, wo du sie eigentlich hinhaben möchtest. Ja. Und das hat damals besser geklappt. So, da hast du wirklich Charaktere entworfen, die darauf abgezielt waren, dass du die einfach hasst, weil die sind die Bösen, die erzählen die Geschichten, die du eigentlich so nicht sehen willst. Und die haben das so konzipiert damals. Auch wir haben über Vince McMahon schon gesprochen, in der Doku auf Netflix sieht man das ganz gut. Da wurden auch aktuelle politische Themen als Anlass dafür genommen, Charaktere zu entwerfen. Und da hast du dann in der Gegenseite Hulk Hogan, der dann der große Amerikaner ist, und hast dann jemanden aus dem Irak und du hast gerade dann diesen Konflikt.
1: Oder der böse Russe oder also was.
0: Ja, genau, ja. Diese Charaktere wurden halt dafür entworfen und alle standen hinter Hulk Hogan damals. Ich glaube, heute wird das einfach nicht mehr funktionieren.
1: Nee, das glaube ich auch. Und man muss auch sagen, damals hat auch das Wrestling auf die aktuelle Welt reagiert. Es gab ja einen großen Drehbuchautor, der für die Attitude Era mitverantwortlich war, Vince Russo, der halt einfach auch in der Internetwelt verkannt ist. Es gibt, die meisten hassen ihn, einige mögen ihn, tolerieren ihn. Aber er ist ja mitverantwortlich für diese Attitude Era. Und da war es halt eben so, dass er dafür eingestanden ist, dass das Wrestling auf die aktuelle Popkultur reagieren muss. Sie muss was repräsentieren, was es außen in der Welt gibt, damit die Leute einschalten und Bezugspunkte haben. Und es hat ja auch funktioniert. Die Einschaltquoten waren herausragend. Es hatte so ein bisschen mehr einen Trash-TV-Charakter, der halt wirklich von A nach Z wurde da immer ist was passiert. Also es gab keinen Leerlauf. Was ich auch unterhaltsam fand, ich kann es nicht anders sagen. Und da hatten wir Mr. McMahon als diesen übertrieben dargestellten, bösen, allmächtigen, herrschenden Chef. Im Nachhinein kann man ja auch dann erkennen, dass nicht alles gespielt war, aber ihm gegenüber stand Stone Cold Steve Austin, der eigentlich diesen biertrinkenden, ich will nicht sagen Durchschnittsbürger, weil das war er ja nicht, aber diesen Arbeiter, der sich seinem Boss, seinem Chef gegenüberstellt und gegen ihn kämpft, was ja sich viele in der Bevölkerung insgeheim vielleicht erträumen, wer weiß, ja. Aber das stimmt eben, dass die Charaktere klarer gezogen waren. Und heute ist es so, es gibt verdammt viele tolle Athleten und Athletinnen, aber runterzubrechen, wer jetzt wirklich die starken Charaktere sind, die man zuordnen kann, wird immer schwieriger.
0: Und das ist halt so, dass der Trend dahin geht, dass die ganzen Wrestler, die ja dann als die Guten dargestellt werden sollen, Cody Rhodes jetzt als Beispiel, ich sehe den immer so als den neuen John Cena, der macht eigentlich das Gleiche wie John Cena. John Cena war damals der PR-Mensch für WWE, der war auch tatsächlich der meistangefragteste Mensch für Make-A-Wish damals. Also,
1: er hat die meisten Make-A-Wish-Projekte
0: wahrgenommen. Also wurde dafür angefragt am meisten und hat auch tatsächlich die meisten angenommen. Und ich glaube, der hat sogar fast alle angenommen, solange es da keine Konflikte mit einem Terminkalender gab.
1: Ja.
0: Aber das hat schon so gezeigt, auch wie wichtig diese Außenrepräsentation ist, die man daraus zieht. Und also heute ist das ein bisschen schwieriger, hat auch was mit dem Writing zu tun, wie die Geschichten geschrieben werden. Und bin gespannt, ob das nochmal funktioniert. Aber ich denke, sowas wie mit Vince McMahon und Stone Cold, das würde einfach heute nicht mehr gehen. Nee. Da fällt mir auch keiner an, der das repräsentieren könnte. Mhm. Und da wird es auch dann ja irgendwann repetitiv und diese ganz neuen Ideen, die fehlen einfach gerade.
1: Ja, und damals war es ja auch Ende der 90er eine Reaktion der WWF auf ein aufkommendes Phänomen, was ja ECW damals war, also Extreme Championship Wrestling, was sich in den 80er, 90ern etabliert hat und eine richtig härtere Schiene gefahren ist, die halt edgy war. Da lief immer bei den Interviewsegmenten Musik aus Pulp Fiction. Also sie haben sich schon ganz klar positioniert als dieses edgy Entertainment, was auch tolle Stars produziert hat, und die WWE hat halt dann, WWF damals hat dann drauf reagiert und das Programm ein bisschen angezogen. Aber heute sind sie ja scheinbar konkurrenzlos, aber nicht nur scheinbar, weil du hast Cody Rhodes angesprochen. Hätte man damals gedacht, dass der Mann mal im Main Event steht? Natürlich nicht, weil er dann immer noch ein bisschen farblos war. Und dann hat er es aber in die eigene Hand genommen, hat mit ein paar anderen Leuten eine neue Liga, eine Wrestling-Liga gegründet, die jetzt die große Konkurrenz zur WWE ist, nämlich AEW, All Elite Wrestling. Und hat sich neu erfunden, hat seine Fertigkeiten weiter aufgebaut und ist dann ja schon als Star wieder engagiert worden von der WWE, von Vince McMahon damals höchstpersönlich, wurde er eingeflogen in sein Zuhause, um über für die Vertragsverhandlung. Bedeutet, dass heutzutage Leute auch aus sich selber Stars machen können, die dann so lukrativ erscheinen, dass die WWE oder eine große Liga gar nicht Nein sagen kann.
0: Ja, Cody Rhodes ist ein sehr gutes Beispiel dafür mit AEW. Muss ja auch sagen, vorher war der, als er bei WWE war, der wurde so als Witz so ein bisschen dargestellt. Ja. Der hat ja einen Charakter gehabt, der einfach darauf ausgelegt war, gegen andere Leute zu verlieren und die aufzubauen. Und er selbst, der war so in der war im Nirgendwo, würde ich einfach mal sagen. Und dann ging er zur AEW, hat das Ganze aufgebaut. Mittlerweile ist AEW immer noch eine ganz große Sache im Wrestling-Business. Und das hat auch so gezeigt, dieses Beispiel von, dass sie sich selbst aufbauen, dass er dann zu WWE gekommen ist. Mhm. Und er hat alles behalten, was er sich selbst aufgebaut hat. Er hat seine Musik behalten, er hat seinen Auftritt, also seine Kleidung und wie allgemein sein Charakter aufgebaut, das hat er alles behalten, was sehr unüblich ist für die WWE. Mhm. Weil normalerweise, wenn du da hinkommst, es gibt welche, die müssen ihren Namen aufgeben, weil den können sie nicht schützen, damit können sie kein Geld machen, wenn sie Merchandise und Co. verkaufen oder irgendwelche Rechte, sondern du kriegst einen ganz anderen Namen. Die entscheiden, welche Musik du hast, die entscheiden, welchen Charakter du spielst, wie du eingesetzt wirst und so weiter. Und das war, so würde ich sagen, der erste Schritt in diese kreative Freiheit, die mittlerweile viele Wrestler haben. Unter anderem auch CM Punk, der war ja auch bei WWE eine ganz lange Zeit, bis dann 2014. Da kam dann ein etwas größerer Streit zwischen der WWE und CM Punk. Mhm. Der wurde entlassen an seinem Hochzeitstag. Also da war wirklich böses Blut zwischen diesen beiden Parteien. Und dann kam der nach 10 Jahren zurück, war dann in der Zwischenzeit kurz bei AEW. Mhm. Da hat es ihm dann irgendwie auch nicht so gut gefallen. Und da gab es auch wieder Streit. Man sieht, der ist eine Person, die auch sehr polarisiert. Aber in dieses neue Klima, was die WWE erschaffen hat und wo auch Cody Rhodes sein Teilhaber hat, sieht man, es ist mehr Freiheit da, es passen mehr solche Menschen rein. Und das sind so die wenigen Lichtblicke, die ich sehe. Genau, CM Punk würde ich erstmal bleiben bei dem Thema, weil das ist mein persönlicher Lieblingswrestler. Ich weiß nicht, wie stehst du zu ihm?
1: Ich liebe ihn. Also das ist damals in der Zeit, wo die WWE meiner Ansicht nach größtenteils langweilig war, war er einer der Lichtblicke mit seiner großen Pipebomb-Promo, die es damals gab, wo er wirklich mal komplett vom Leder gelassen hat, wo man sich heute noch fragt, wie viel war denn davon eigentlich geskriptet und wie viel nicht. Mir ist auch schon bewusst, dass Vince McMahon in so einer Promo wahnsinnig viel Geld sieht. Deswegen, ob das jetzt alles von ihm ausging, weiß ich nicht, aber auf jeden Fall hat ihm das nochmal einen richtigen Boost gegeben. Und auch seine seine 10 Jahre lange Auszeit hat halt so viel die Gerüchteküche angeheizt, wann kommt er denn wieder, und hat halt wirklich für 10 Jahre lang einfach nichts mit Wrestling am Hut gehabt.
0: Und trotzdem haben die Fans, nochmal dazu gesagt, wirklich jede Show gefühlt seinen Namen gechantet, also gerufen, und da waren wirklich Gesangschöre um seinen Namen, obwohl der Mann wirklich 10 Jahre nicht mehr da war.
1: Und so laut, dass die Shows teilweise unterbrochen werden mussten und das geregelte Programm dann einfach nicht mehr so weiterlief, weil die Chants so laut wurden. Und irgendwann kam dann die AEW, das große Comeback, und da habe ich auch Gänsehaut bekommen. Also es war wirklich, die Leute haben gesagt, das ist so, als wäre Michael Jordan gerade in die Arena gekommen seit Ewigkeiten, weil das war so laut, es war unglaublich und keiner hat damit gerechnet. Es gab Leute, die haben im Publikum geweint, ja. Also
0: ich wäre einer davon gewesen, ich gebe es zu.
1: Und das ist halt, solche Momente im Wrestling sind halt, dafür guckt man es doch vielleicht auch, ja. Wie das dann im Endeffekt ausgegangen ist, wegen großen kreativen Differenzen und einfach einer Backstage-Kultur, die ihm halt, da passt er nicht rein als derjenige, der immer seine Meinung sagt und sein Wort erhebt, das passt nicht in so eine Ja-Sager-Kultur rein, und das hat er überall, glaube ich, mitbekommen, aber jetzt ist er halt älter geworden und ich glaube, er genießt die Zeit bei der WWE jetzt einfach nur. Er ist ja auch nicht mehr der Jüngste, muss man dazu sagen. Das werfen KritikerInnen ihm halt vor, dass er sich über seine Promos verkauft, aber im Ring gar nicht mehr so wirklich hinterherkommt. Ich meine, er ist ja auch verletzungsgeplagt, und das ist aber auch gar nicht meiner Ansicht nach das große Problem, weil man muss ja nicht, einen dreifachen Überschlag machen, nur damit man Leute unterhält. Er schafft es halt auf seine Art und Weise und ist halt ein Charakter. Und ja, ich mag ihn auch total. Und er hat ja auch mega viele Phasen durchlebt. Ich weiß noch, wo er so ein langhaariger, Hippie-ähnlicher Kult-Anführer war. Und dann kann man vielleicht auch noch, das ist eine kleine Brücke jetzt noch, wir sind ja nicht mehr so lange auf Sendung, aber man kann noch mal eine kleine Brücke schlagen. Es gab ja damals noch richtige, die Indie-Szene. Also liegen die außerhalb der großen übertragenen WWE, AEW, damals noch TNA, die man ja vielleicht noch in die TV-Branche alle so mit reinstecken kann. Nee, da gab es ja auch wirklich noch auf Bezahlbasis basierte Wrestling-Ligen, die halt abseits des Mainstreams halt Shows gemacht haben. Und die waren damals ja auch noch so überzeugend, dass ja alle, die damals dort waren, jetzt eigentlich in den großen Ligen mit dabei sind. Und das ist, darauf möchte ich eigentlich hinaus, alle werden aufgekauft. Es gibt, glaube ich, keine große Indie-Szene mehr mit den Stars, wie sie damals halt langsam entwickelt wurden. Heute wird alle werden aufgekauft. Wenn du dir das WWE-Roster, also die alle, die dort wresteln, anguckst, ich glaube, so groß war noch nie ein Roster. Das ist ja wirklich aufgeteilt auf Raw, SmackDown, NXT und dann vielleicht noch, gibt es noch irgendwie NXT Level Up, gibt es auch noch. Also es gibt ja...
2: Es gab mal UK, also da waren UK so alle britischen noch, genau, mit drin. So. Ansonsten, die haben ja auch mit TNA eine Kooperation. Stimmt, das war ja lange eine Konkurrenzliga. Und AAA, das ist eine mexikanische Liga. Richtig. Da haben die auch gerade ganz viele Wrestler eingesetzt. Und ich finde, dieses überfüllte Roster, das führt so dazu, dass viele nicht eingesetzt werden, wo man sich das auch wünschen würde.
1: Ja.
2: Und das war dann auch so der große Punkt, warum die WWE im Endeffekt dann auch viele entlassen hat. Das ist immer nach WrestleMania so eine Tradition, dass es da diese große Entlassungswelle gibt. Mhm. Dieses Jahr hat es wieder sehr viele getroffen. Hast du dich damit befasst, welche Wrestler dabei waren? Wie findest du es? Findest du es gerechtfertigt oder eher nicht?
1: Also allein vom finanziellen Standpunkt her nicht, weil Geld haben sie in Massen, aber es wird ja auch häufig damit begründet, erstens mit kreativer Ausrichtung, also haben wir für die Leute überhaupt Material da. Was mich dann so wundert ist, dass da auch Leute dabei sind, die erst von einem halben, dreiviertel Jahr eigentlich verpflichtet wurden. Ich finde es schade für die, das wird jetzt Leuten draußen nichts sagen, aber für die Motor City Machine Guns, für die finde ich es schade. Die sind zwar auch Anfang und Mitte 40, also Alter spielt auch eine Rolle, muss man sagen. Wenn Leute teuer sind und älter werden, dann rechnet sich das für die WWE scheinbar nicht. Aber ja, das, wenn man Leute unter Vertrag nimmt und für die eigentlich gar keine wirklichen Pläne hat, dann wundere ich mich, warum sie überhaupt erstmal anfangs groß aufgebaut werden und dann einfach so im Sand verlaufen. Das habe ich nie verstanden. Und wir hatten ja auch schon mal über die Wyatt Six gesprochen. Ich glaube, du hast auch sogar eine Bray Wyatt-Geschichte so ein bisschen.
2: Genau, ja. Ich war nämlich auch bei House-Shows öfter unterwegs und 2019 waren die sogar in Erfurt, also nicht weit weg hier von Weimar. Und das war eine ganz lustige Geschichte. Oder für mich war es damals eine traurige Geschichte. Mhm. Weil das war, also war ganz groß angekündigt, Bray Wyatt, den habe ich auch damals wirklich sehr gemocht. Der hat einen Charakter gehabt, der war so ein bisschen wie der Undertaker, so dunkel, mysteriös. Und ich fand den so cool, diesen Charakter, und wollte ihn unbedingt auch mal live sehen. Und dann war der angekündigt für Erfurt, ein Ticket gekauft und hingegangen. Und dann lese ich da am gleichen Tag, dass er zurück in die USA fliegt, weil er was aufnehmen muss für SmackDown, für die Sendung, die immer freitags läuft. Und da war ich total niedergeknickt. Und da war ich da in der Halle und habe mir gedacht, ja, an sich ist es trotzdem cool. Ich meine, WWE in Erfurt, das werde ich wahrscheinlich nie wieder erleben. Und war ich total niedergeknickt und habe mir die Show angeguckt. Es war trotzdem ganz cool. Und dann ging dann das Licht aus und er kam halt trotzdem raus. Also er war noch nicht in den USA und es war auch tatsächlich die einzige Show, wo Bray Wyatt dann da war. Weil danach die Shows, also Erfurt war der Tourauftakt und danach die Shows, da war er dann nicht mehr da. Das heißt, ich habe ihn noch gesehen und habe mich mega gefreut, dass ich das erleben durfte. Und das Tragische daran, was auch mit dazu spielt, ist, dass er dann wenige Jahre danach auch verstorben ist, im Alter von 36 Jahren.
1: Ja.
2: Und jetzt rückblickend betrachtet, da wird mir erst bewusst, wie viel Glück ich doch gehabt habe, diesen Menschen einmal persönlich sehen zu dürfen. Mhm. Und halt jetzt, wo ich weiß, dass es danach halt nie wieder passiert wäre, vor allem mit der Pandemie, die dann kam, da gab es ja lange keine Shows mehr. Ja. Und allgemein kam er danach nicht mehr nach Deutschland. Und das war dann wirklich das letzte Mal, dass er auf deutschem Boden war, und habe mich da sehr glücklich geschätzt, dass ich dabei sein konnte.
1: Ich kann das vollkommen verstehen. Also so viele schöne und überraschende Wow-Momente es gibt im Wrestling und wo man staunt und eigentlich wieder zurückkehren möchte oder auch lacht. Ja, es gibt ja alles. Es ist ja ein riesen Unterhaltungsbetrieb. So viele Tragödien gibt es auch. Es ist vielleicht mal ein Thema für eine andere Sendung, weil da kann man auch noch mal einen riesen Fass aufmachen. Ne? Also einiges passiert. Aber ich würde sagen, und wir, ich merke schon, wir, wenn wir einmal über Wrestling sprechen, dann können wir gar nicht aufhören.
2: Da gibt es so viel, ja.
1: Da gibt es so viel. Wir haben nicht mal die Oberfläche angekratzt von dem, was man eigentlich noch bequatschen könnte. Alles, was wir hier angesprochen haben, könnte man noch für eine komplette Stundensendung ausfüllen. Aber wir sind, glaube ich, heute erstmal am Ende mit unserer kleinen Sondersendung zu der WWE oder zum Wrestling allgemein. Wir sind jetzt ja ein bisschen auch darüber hinausgegangen, über die WWE. Und das hat mir auf jeden Fall viel Spaß gemacht. Es ist toll, mal so einen Wrestling-Nerd auch neben mir sitzen zu haben, der mit mir im Radio drüber spricht. Das ist ja hier kaum passiert. Ich glaube, wir hatten sowas noch gar nicht. Und ich kann mir gut vorstellen, dass wir das nochmal machen. Und dann halt zu spezifischen Themen, weil wir uns da, glaube ich, ein bisschen einschränken müssen für kleinere Format oder was auch immer. Wir werden irgendwas planen. Du hast ja sicherlich auch Lust und wenn du gerne nochmal dich mit mir hierher hockst, dann freue ich mich, wenn wir es nochmal machen können.
2: Auf jeden Fall. Mir hat es auch sehr viel Spaß gemacht, einfach mal drüber zu reden wollen im Radio. Wann hat man schon mal die Möglichkeit? Hat sehr viel Spaß gemacht und ja, ich würde mich sehr freuen, wenn man demnächst nochmal drüber sprechen kann, wenn wir demnächst nochmal eine kleine Sendung dazu haben. Und genau, in dem Sinne bedanke ich mich dann fürs Zuhören und bei dir, Lukas, für das Gespräch. Und genau,
1: das war's von mir. Ja, ich bedanke mich auch und ihr hört sicherlich noch mehr von uns.

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1: Also das weiß ich nicht, ob das Paulines Lieblingsband ist.
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2: Ja, ein ganz wundervoller Jingle hier, aber auch zu einer ganz wundervollen Sendung. Was machen wir überhaupt? Was tun wir hier? Also wir, das sind Richard an meiner Seite.
3: Hallo.
2: Und ich, Pauline. Wir sind so ein bisschen, kann man schon sagen, die Tokotronic-Nerds der Musikredaktion.
3: Genau, also von zwei Personen der vierköpfigen Musikredaktion sind große Tokotronic-Fans. Andere waren es vielleicht mal, andere werden es vielleicht noch.
2: Vielleicht, wenn ihr hier diese Sendung hört, seid ihr danach auch wie wir Tokotronic-Fans. Denn wir setzen uns jetzt hier ein bisschen mit, es ist deine Lieblingsband, kann man schon so sagen?
3: Eine meiner Lieblingsbands,
2: ja. Bei mir auch, eine meiner Lieblingsbands. Wir setzen uns jetzt einfach hier hin, erzählen euch ein bisschen was über unsere Lieblingsbands, über unsere Lieblingssongs und ja, wir hoffen, vielleicht können wir euch da auch so ein bisschen darüber oder davon überzeugen, ein bisschen mehr Tokotronic zu hören. Es lohnt sich auf jeden Fall. Es ist eine super vielseitige Band auch. Und ja, darüber soll es eben auch gehen, weil Tokotronic ist, wenn man sich so ein bisschen die Alben anschaut, doch musikalisch richtig, richtig vielfältig. Also wenn man sich so die Anfangsalben anhört, die klingen noch so richtig 90er Grunge-mäßig, würde ich schon so sagen. Mhm. Und es wurde halt im Laufe der Jahre, wurde es immer künstlerischer, ein bisschen ruhiger, ein bisschen introvertierter. Und ja, das wollen wir euch auch ein bisschen in dieser Sendung hier zeigen.
3: Genau, und es war natürlich super schwierig, unsere Liste zusammenzustellen. Also es ging mir zumindest so, dir wahrscheinlich auch.
2: Mir auch, ja.
3: Und ich habe jetzt so ein paar Songs dabei, die vielleicht jetzt nicht so die allerbekanntesten sind, andere natürlich schon. Aber zum Beispiel jetzt High Freaks oder Pure Vernunft darf niemals siegen, habe ich jetzt nicht dabei, was ja so sehr große Hits dieser Band sind. Aber vielleicht für alle, die Tokotronic nicht kennen, eine kleine Einführung. Ganz kurz nur, haben sich 1993 in Hamburg gegründet. Das sind Dirk von Lotso, Arne Zank und Jan Müller ursprünglich gewesen. Dann kam noch Rick McPhail dazu. Der ist jetzt aktuell leider ausgeschieden aus gesundheitlichen Gründen und wurde durch Felix Gebhardt ersetzt an der Gitarre. Und das ist so eine Indie-Hamburger Schule-Band. Das war so der große Begriff in den 90er Jahren. Und die haben sich dann da weit davon immer weiter entfernt und haben einfach ihren eigenen Sound, Indie-Sound, der viel von so Folk 90er Jahre mäßig, so Pavement oder Dinosaur Junior oder sowas auch inspiriert war und ist. Und wie bist du zu Tokotronic gekommen, Pauline? Das ist vielleicht erstmal eine wichtige Frage zum Anfang, warum wir das hier überhaupt machen.
2: Also es ist noch gar nicht so lange her, dass ich irgendwie mal Tokotronic für mich entdeckt hatte. Ich habe tatsächlich auch so, glaube ich, die ersten Alben zuerst gehört, die auch so ein bisschen doch punkiger, rockiger klang. Also Wir kommen, um uns zu beschweren, fand ich mega gut, auch wegen den Texten und vor allem so, es hatte ja schon was Sloganartiges. Also ich habe auch einen Song, den werden wir dann nachher, glaube ich, gleich zu Beginn dieser Sendung hören. Ich verabscheue euch wegen eurer Kleinkunst zutiefst. Ist ein großartiger Titel. Und ja, ich glaube, das war so mit Anfang 20, als ich die Band so ein bisschen mehr entdeckt hatte. Und dann habe ich mich wirklich in den letzten Jahren immer mehr durch die Diskografie gehört und habe Tokotronic auch irgendwie immer mehr in mein Herz geschlossen. Weil ich finde, wie gesagt, so ein bisschen für jede Lebensphase, oh Gott, das hört sich jetzt super, super pathetisch an, aber Tokotronic hat irgendwie ein bisschen für jede Lebensphase den richtigen Soundtrack. Also geht mir zumindest persönlich so.
3: Ja, voll.
2: Wie bist du denn zu Tokotronic gekommen?
3: Ja, bei mir ist es schon ein bisschen länger her. Also ich habe mal so überlegt, ich glaube so seit 2012, seit 2013 so begleiten die mich schon. Wir hatten zu Hause so eine CD, also das war tatsächlich, wir kommen uns zu beschweren. Und die hatte ich immer mal gehört, auch früher schon. Und konnte damit noch nicht so viel anfangen, aber dann später dann schon mehr. Und habe mich dann so relativ viel auch mit der Band beschäftigt, auch so viel dazu gelesen und habe mich da so richtig reingesteigert. Das ist auch bei sehr wenigen Bands bei mir so, vielleicht noch bei No Twist, wo ich mich wirklich so passioniert da so reingehängt habe. Ich habe auch noch ein T-Shirt, das habe ich sogar heute an, das ist auch aus dieser Zeit noch und sieht immer noch gut aus. Also Tokotronic legen auch Wert auf gute Druckerzeugnisse. Und bei mir war das auch so, dass mir das auch echt in sehr vielen Lebenslagen geholfen hat. Also ich habe das jetzt auch nochmal als Vorbereitung auf die Sendung relativ so viele Sachen gehört, auch so aus der Schall- und Warnzeit und sowas und auch aus der Wie wir leben wollen Zeit, also von 2013, das war so das erste Album, was ich so richtig als Fan mitgekriegt habe. Und das hat mich richtig so wieder in diese Zeit versetzt und auch so, ja, auch so Liebeskummer-Sachen und sowas, also diese Dramatik, die man so als Teenager oder so hat, wurde auch durch Tokotronic immer gut transportiert. Auch so diese Abneigung oder diese Rebellion, dass man irgendwie sich abgrenzen will von den anderen. Hat Tokotronic für mich auch immer bedeutet und bedeutet es auch immer noch. Und natürlich auch das ganze Thema Gitarre spielen. Also gab es eine Seite, die hieß Tokotronics, wo man dann die ganzen Lieder nachspielen konnte auf der Gitarre. Das hat mir natürlich auch sehr gut gefallen, weil die natürlich auch zumindest am Anfang relativ einfach waren. Das waren so 4 Akkorde, kann man gut durchschrammeln und hat mir immer sehr gut gefallen. Zum Beispiel auch der Song, den wir jetzt als erstes hören, auch einer so ein 3-4 Akkorde-Song. Was hören wir denn zuerst?
2: Ja, wir hören von dem Album, was ich vorhin angesprochen habe, Wir kommen, um uns zu beschweren. 96 kam das raus. Mensch, das ist ja jetzt schon sehr lange her, 30 Jahre.
3: 30 Jahre.
2: Eieiei, da hören wir, ich verabscheue euch wegen eurer Kleinkunst zutiefst. Also ich weiß nicht, ich habe den damals gehört und wie du es gesagt hast, so ein bisschen das Rebellische fand ich sehr schön. Und da würde ich sagen, hören wir doch an der Stelle mal rein. Ihr sitzt

0: verabscheue euch wegen eurer Kleinkunst zutiefst. Der erste Song hier in unserer Tokotronic-Sendung und das ist vom dritten Album. Wir kommen, um uns zu beschweren, denn man muss sagen, 1995 haben sie gleich zwei Alben rausgebracht. Also zum einen Digital ist besser, ist auch ein toller Titel, und dann aber auch Nach der verlorenen Zeit.
1: Genau, und das ist, finde ich, auch immer das Coole an dieser Band, dass sie so, also bis heute, so regelmäßig Alben rausbringen. Nicht mehr jedes Jahr zwei, aber alle zwei Jahre zumindest. Also das letzte Album Golden Years ist ja aus dem letzten Jahr und im Podcast hier von Olli Schulz und Jan Böhmermann, Fest und Flauschig, hat Olli Schulz auch gesagt, dass wohl wieder ein Album in der Mache ist, ein neues. So.
0: Also. Ich finde das wirklich noch krass, also nach so vielen Jahren irgendwie im Musikbusiness auch immer noch irgendwie Bock zu haben, Musik zu machen und da Alben zu produzieren. Das ist schon Wahnsinn.
1: Genau, und dass sie auch immer irgendwie zeitgemäß sind, dass sie sich nicht anfühlen wie von einer 30 Jahre alten Band oder über 30 Jahre alten Band, sondern irgendwie auch junge Menschen wie uns ansprechen.
0: Da muss man aber auch sagen, irgendwie Tokotronic geht auch immer ein bisschen so mit der Zeit, auch was die Texte angeht. Also, und vor allem auch politisch, weil ich glaube, das kann man ruhig sagen, Tokotronic war, glaube ich, seit jeheher schon immer politisch. Also da hatten wir uns beide noch vorher drüber unterhalten. Ich habe mir aufgeschrieben, dass sie damals 1996 den Komet, damals den Musikpreis von Viva, abgelehnt haben. Also erstens finde ich diese Bezeichnung der Komet-Kategorie sehr interessant. Jung, deutsch und auf dem Weg nach oben. Und Tokotronic hat diesen Preis damals nicht angenommen mit folgender Begründung. Das musste ich mir einfach aufschreiben. Das fand ich einen sehr interessanten oder tollen Satz. Wir sind nicht stolz darauf, jung zu sein. Und wir sind auch nicht stolz darauf, deutsch zu sein. Ich glaube, anhand von diesem Zitat kann man so ein bisschen auch schon diese politische Engagement von Tokotronic sozusagen zusammenfassen.
1: Genau, und sie haben sich ja auch immer auch schon sehr früh mit feministischen und queeren Themen auch beschäftigt in den Liedern. Da hören wir vielleicht später nochmal einen Song, Exil heißt der, wo die 2013 schon mit diesen queeren Theorien gearbeitet haben, mit den weißen heterosexuellen Mann und so weiter. Das haben das thematisiert und dann auch gesagt, so ja, vielleicht ist die Zeit des Patriarchats dann auch vorbei irgendwann und sie würden diesen Schritt auf jeden Fall mitgehen. Hatte ich natürlich damals überhaupt auch nicht gecheckt mit 14, aber jetzt so nach über 12 Jahren, 15, 14, 13 Jahren hat man das dann irgendwie auch mal verstanden. Ja. Also sehr tolle Band. Auf jeden Fall. Wir bleiben, würde ich sagen, noch ein bisschen in den 90er Jahren. Ich habe jetzt ein Lied mit, das heißt Gott sei Dank haben wir beide uns gehabt von dem Album Nach der verlorenen Zeit, also das Album, was vor dem Album Wir kommen, um uns zu beschweren rauskam. Und das ist, finde ich, einer dieser Lieder, die haben sich manchmal irgendwie am Anfang so selbst referenziert. Also sie nehmen dann Bezug auf zurückliegende Songs. Und da gibt es zum Beispiel auch das Lied Ich werde mich nie verändern, wo sie dann auch auf dieses Freiburg-Fahrradfahrer-Ding anspielen aus dem ersten Album oder aus Hamburg rockt, wo dann dieses Thema aufgekommen ist, dass man so in Gitarrenläden dann oft so missbilligend angeguckt wird. Und Gott sei Dank haben wir beide uns gehabt. Ist auch so ein schöner Song, ist auch so ein bisschen folkig und geht auch um Leute, die nach Berlin ziehen und DJ werden, also auch noch sehr aktuell. Und wir hören das Lied einfach mal. Gott sei Dank haben wir beide uns gehabt von Tokotronic.

0: abruptes Ende von Gott sei Dank haben wir beide uns gehabt. Springen wir mal ein bisschen in die Zukunft, in das Jahr 1999. Da kam nämlich das große Werk K.O.K. von Dokotronic heraus. Und das war schon so ein leichter Switch zu einer anderen Phase von Dokotronic, fand ich, weil das ist so sehr post-rockig. Da gibt es auch so Stücke, die sind 10, 15 Minuten lang gefühlt. Und da wollen wir gleich auch nochmal ein Lied dazu spielen. Aber vorher wollen wir auch nochmal so ein bisschen über Dokotronic als Textlieferanten sprechen.
1: Und die liefern wirklich richtige Bretter. Ja. Also es hat sich irgendwann, also wie gesagt, in den Anfang der 90er waren die Texte doch noch ein bisschen sehr, viel mit Slogan, also gerade ich möchte Teil einer Jugendbewegung sein, das sind halt einfach so gängige Statements. Es war irgendwie sehr, ist nicht phrasenhaft wäre der falsche Begriff, also so Sprüche, die man gut auf einer Demo sprechen könnte. Mhm. Das würde ich sagen, beschreibt so diese 90er Jahre. Und dann ging es aber langsam in anspruchsvollere Texte, um das jetzt mal so zu sagen. Also ich habe auch gelesen, sie wurden dann irgendwann zum Feuilleton-Liebling und zur introvertierten Indie-Lieblingsband, also so ein bisschen Indie-Darling. Sie haben aber auch wirklich gute Texte. Also man hat es wirklich richtig gemerkt von diesen sehr kurzen und sehr prägnanten Zeilen. Mhm. Sind das dann richtige, fast schon Gedichte geworden, kann man sagen.
0: Ja, und die nehmen auch Bezug zu irgendwelchen Büchern und irgendwann hatten sie ja auch so ein bisschen so, fand ich immer so, diese Feenwald-Phase, da kommen wir dann später auch noch dazu, wo sie dann, wenn man dann irgendwie gar nichts mehr gecheckt hatte, aber diesen, vielleicht so ein Vibe irgendwie mitgekriegt hat und im Nachhinein, manchmal erklären sich dann Dinge im Nachhinein auch noch, manchmal auch nicht und manchmal soll es auch einfach so sein, dass sich das nicht erklärt oder der manchmal selber nicht mehr weiß, was er da gesungen hat oder warum. Ja.
1: Ich glaube, es gibt auch ein Reklambuch mit Texten von Dokotronic.
0: Das habe ich mir heute bestellt.
1: Oha, passend.
0: Genau, wir haben auch hier ein paar Texte mit ausgedruckt. Dachte ich so, hat auch was von so einer Gedichtinterpretation, hatte ich mich gestern auch wieder so ein bisschen zurückversetzt gefühlt. Ich hatte, glaube ich, auch mal in der Schule ein Lied von denen interpretiert, da durften wir Popsongs interpretieren.
1: Ach, das ist ja cool.
0: Ich glaube, ich Rebel Boy. und hab dann das einzige Mal in meinem Leben eine Polylux-Folie, Overhead-Folie ausgedruckt und beschrieben live vor der Klasse. So.
1: Wahnsinn, Polylux, ja. Das Gerät, was an deutschen Schulen nicht fehlen darf.
0: War ein echter Polylux, glaube ich, auch noch von vor der Wende. Ja, bleiben wir in der Vergangenheit noch ein bisschen, oder möchtest du noch was zu den
1: Wie gesagt, ich finde die Texte, das hat für mich auch so ein bisschen, da hat mich, weswegen ich sagte, Dokotronic hat irgendwie für jede Lebensphase so ein bisschen den richtigen Text und den richtigen Soundtrack, weil es sind wirklich auch Situationen, mit denen man sich irgendwie gut identifizieren kann. Und ich glaube, es kann man auch in jedem Lebensabschnitt in irgendeiner Form. Also du hast ja vorhin gesagt, man kann das gut als Teenager. Ich glaube, die schreiben aber auch Songs, wo man sich denkt, als Erwachsener, ja, kann ich auch immer noch super gut nachvollziehen.
0: Genau, und auch dieses Sloganhafte kam dann auch später wieder in den letzten Alben mit Nie wieder Krieg. Und
1: oder Jugend ohne Gott gegen Faschismus.
0: Genau, also das haben sie sich auch behalten. Das Lied Das Unglück muss zurückgeschlagen werden würde ich jetzt gerne als nächstes spielen. Das ist auch ein Lied, was jung und alt gleichzeitig betrifft und vor allem so die letzten Zeilen, da kriege ich immer richtig Gänsehaut, weil man dann einfach so aufgefordert wird, gegen das Unglück, gegen die Zustände anzukämpfen. Also da hat man auch wieder dieses politische Thema. Und bei den Zeilen und die Alltäglichkeit, die man jederzeit aus vollen Fässern zapft, macht uns nicht mehr betrunken, sondern vielmehr bewusst, dass das Unglück überall zurückgeschlagen werden muss. Das hat mich sehr berührt und ist irgendwie so ein ganz toller Song von dem Album K.O.K.
1: Und dann würde ich sagen, hören wir da mal rein.

0: Das Unglück muss zurückgeschlagen werden von Tokotronic, aktuell wie eh und je. Und ja, bei dem Album Karaoke ist uns auch wieder eine Begebenheit eingefallen vom letzten Jahr. Und zwar waren wir ja zusammen
1: in der Kulturarena. Weil da Tokotronic im vergangenen Jahr gespielt.
0: Ja.
1: Und wir standen auch tatsächlich in der ersten Reihe. Es war auch ganz toll.
0: Genau. Ja, die haben uns da auch so angezwinkert und so.
1: Das war wirklich toll. Schon.
0: Ja.
1: Das war tatsächlich mein allererstes Tokotronic-Konzert. Du hast die ja schon ein bisschen öfters gesehen. Was ist so deine Einschätzung Tokotronic live?
0: Sehr cool. Also ich finde, sie sind auch immer besser geworden in den Jahren. Das erste Mal habe ich die, glaube ich, 2014 oder so gesehen in Erfurt und dann nochmal in Dresden und dann nochmal in Jena jetzt. Und dann nochmal in Jena, zweimal in Jena. es ist live echt immer toll. Also inzwischen sind die echt ziemlich gut. Aber ich glaube, die hatten inzwischen manchmal so eine Phase, wo das live ein bisschen schwierig war. Gerade bei diesem weißen Album, wo viele Synthesizer dabei waren. Das war dann live ein bisschen schwierig umzusetzen. Das klang dann immer nicht so gut. Aber jetzt ist eine übelst tolle Rockband, richtig tolle Energie und auch sehr, ja, sehr fröhlich. Und Tokotronic haben ja auch immer so einen Ruf, dass es so eine Depri-Band ist, aber ist eigentlich gar nicht. Es sind keine weinerlichen.
1: Das
0: keine weinerliche Musik.
1: Also klar, manche Texte sind schon sehr, sagen wir mal, doch ein bisschen traurig, aber die haben auch immer irgendwie was Positives. Also mir fällt da Hoffnung ein. Das ist ein todtrauriges Lied vom Klang her.
0: Ja.
1: Aber es geht eigentlich darum, dass in jeder kleinen Geste doch ein bisschen Hoffnung drin steckt, dass es doch irgendwie alles irgendwie wieder gut wird.
0: Genau.
1: Also wie gesagt, es klingt sehr traurig, aber eigentlich ist es, wie der Name schon sagt, ein sehr hoffnungsvoller Song.
0: Ja, oder auch, sie besingen auch ganz oft, dass man offen sein soll, dass man offen fürs Leben sein soll und auch Ambivalenzen annehmen muss und nicht so verharren soll auf seinem Standpunkt oder so verhärten. Also so grundsätzlich haben sie auch oft sehr positive Texte, aber ja, es gibt natürlich auch so diese übelsten Runterzieher-Sachen, wo man dann einfach sich im Schrank einschließen will, im Dunkeln und
1: ich weiß auch noch, letztes Jahr, das hatten sie gleich nacheinander gespielt, einmal Der Tod ist nur ein Traum.
0: Mhm.
1: Das ist ja auch, eigentlich ist es ja, wie gesagt, es geht darum, dass der Tod gehört zum Leben mit dazu und ja, eigentlich doch ein sehr, sehr hoffnungsvoller Song. Und danach hatten sie gleich Bleib am Leben gespielt.
0: Ja,
1: ich glaube, da hatten sie sogar ein bisschen gesagt, jetzt bringen wir wieder ein bisschen Stimmung rein. Und was mir auch noch aufgefallen ist, du hattest mir das ein bisschen erklärt, da waren ganz viele Plüschtiere auf der Bühne.
0: Ja, ja, sie haben so ein Faible für Plüschtiere, was ich natürlich auch sehr, sehr toll und sehr sympathisch finde. Sie haben diese Plüschtiere auf der Bühne auch schon wohl seit Anfang an. Und es gab sogar mal einen Plüschtier im Fanshop. Daphne hieß das, gibt's aber, also ich habe das nicht. aber hätte es mir wahrscheinlich gekauft, wenn ich das Geld gehabt hätte damals. Und ja, die lieben einfach diese süßen, kuscheligen Tiere.
1: Ich glaube, es gibt auch einen Song, der heißt sogar irgendwie, wir sind plüschophil.
0: Mhm, genau. Glaube ich auch von diesem Wie wir leben wollen Album. Und das Geschenk haben sie ja bei dem Konzert auch gespielt. Das ist auch so ein 11-Minuten-Stück, was auch so sehr Post-Rocky ist. Und ja, der Tod spielt immer wieder eine Rolle oder so dieser transzendente Zustand zwischen Leben und Tod oder oder sowas. Das fand ich irgendwie auch immer ganz, ganz berührend. Das sind natürlich dann eher die traurigeren Songs.
1: Und ein Song, der wurde auch gespielt auf dem Konzert letztes Jahr in Jena. Das war so ein bisschen mein persönliches oder eins meiner persönlichen Highlights bei dem Konzert. Einfach, weil das so ein Song ist, mit dem verbinde ich persönlich einfach sehr, sehr viel. Und da habe ich mir auch so ein bisschen, doch kann man schon sagen, ein bisschen die Seele aus dem Leib geschrien, als der live gespielt wurde. Aber hier leben, nein, danke, von Pure Vernunft darf niemals liegen. Ein großartiges Album. Ich glaube, damit sind sie auch wirklich so die

kompletten Indie-Darlings geworden. Mhm. Und da waren auch sind ganz tolle Titel drauf. Und ja, ich würde sagen, bevor wir dann auch noch mal ein bisschen über die Alben sprechen, weil da gibt es nämlich auch ein paar Besonderheiten. Ich spoiler mal an der Stelle Bonustracks. Ja, bevor wir darüber reden, würde ich sagen, hören wir doch mal rein in Arbeit hier leben. Nein, danke.

0: Aber hier leben, nein, danke. Von Tokotronic war das, denn wer es vielleicht jetzt noch nicht mitbekommen hat, wir reden hier in dieser wundervollen Sendung über eine unserer Lieblingsbands, Tokotronic. Wir, das sind Richard und ich, Pauline.
1: Ja, hier bei Tokotronic, total. es geht auch schon gleich weiter mit der Musik, aber vorher wollen wir auch nochmal über eine besondere, Besonderheit.
0: Schon eine Besonderheit.
1: Ja.
0: Es ist mir zumindest bei keiner anderen Band so irgendwie aufgefallen. Tokotronic macht sehr gerne Bonustracks.
1: Sehr viele und teilweise richtige Bonustracks auf so EPs, aber auch Hidden Tracks. Es gibt dieses Lied, das Date mit Dirk, was auf Streamingdiensten als Extrasong ausgewiesen ist, aber wenn man zum Beispiel die CD hört, ist erstmal Stille, also wie das bei so einem Hidden Track ist, und dann kommt auf einmal so ein Vogelzwitschern und dann geht das so los und man erwartet das gar nicht, weil es, wie gesagt, nicht mit auf der Liste steht. Und ich glaube, bei der Schallplatte ist da tatsächlich eine Lücke dazwischen. Also das,
0: krass.
1: Das ist ein richtiger Hidden Track. Aber die Bonustracks sind auch ziemlich toll. Da gibt es ja eine große Liste. Monchichi, Über mich, Lied der Jugend, Eis.
0: Die Verdammten.
1: 999.
0: Oder Sirius ist auch ein toller Bonustrack. Also es lohnt sich wirklich, Tokotronic-Alben bis zum Schluss zu hören oder auch Platten dann bis zum Schluss zu hören.
1: Ja.
0: Weil nach dem Album gibt es immer noch ein paar Bonustracks. Warum das immer als Bonustrack ausgewiesen wird, weiß ich nicht. Weil es würde meistens passt es ja eigentlich ganz gut mit dazu, so thematisch.
1: Na, manchmal sind es, glaube ich, so ein paar Stücke, die der Sänger und Texter der Band so auf dem Handy aufgenommen hat mit der Akustikgitarre, weil die sind manchmal von der Instrumentierung ein bisschen schmaler angesetzt. Aber vielleicht auch nur, weil sie nicht richtig ausproduziert sind und halt als Bonustrack rauskommen. Aber warum die dann nicht mal aufs Album gepasst haben, das wissen wahrscheinlich nur die Band selber.
0: Das stimmt. Also ich kenne das zum Beispiel von einer anderen Band, die hat tatsächlich dann nochmal ein extra EP rausgebracht, wo sozusagen alle Songs, die nicht auf das Album gepasst haben, so thematisch oder vom Klang her einfach auf dieser EP gelandet sind.
1: Ja, und manchmal ist das Internet da auch ganz, ganz hilfreich. Und zwar hatte ich diesen einen Song, den wir jetzt hören, Abschied von den Eltern, habe ich mal in so einer merkwürdigen MP3-App fürs Handy. Da konnte man Lieder runterladen, habe ich natürlich nicht gemacht, ich habe die natürlich nur angehört, aber
0: Nein. Das hat niemand gemacht, niemand hat irgendwie in seiner Jugend irgendwie diverse Konverte oder andere Plattformen Sachen runtergeladen, das hat niemand von uns gemacht.
1: Kann man sich ja heute gar nicht mehr vorstellen.
0: Das kann man sich ja heute gar nicht mehr vorstellen und wir haben das ja sowieso nicht gemacht, wir wissen auch gar nicht, wie das geht.
1: Genau, wir haben auch nie Musik gehört und haben immer nur Radio gehört, deswegen sind wir jetzt hier auch so.
0: Deswegen sitzen wir jetzt in der Musikredaktion von Radio Lotte.
1: Genau. Und das Lied Abschied von den Eltern, was auf jeden Fall in dieser App zu hören war, das ist ein sehr lustiges Lied, weil da geht es darum, dass man von zu Hause auszieht und diese Erziehung, also ich finde immer, wenn man von zu Hause wegzieht, dann endet die Erziehung. Und wenn du die ganze Zeit zu Hause wohnst, dann wirst du immer noch erzogen, auch vielleicht noch als Erwachsener. Aber wenn du diesen Cut machst und nach der Schule oder nach der Ausbildung oder wann auch immer wegziehst, was ich auch jedem empfehlen würde, außer man möchte da bleiben, dann ist man aus dieser elterlichen Erziehung so ein bisschen raus. Und das beschreibt dieser Song auch ganz gut. Einfach so dieses so, ich gehe jetzt mein Leben und entdecke meine Welt und entwickle mich für mich selber. Fand ich irgendwie ganz, ganz passend. Als ich das zum ersten Mal gehört habe, da war ich auch so in dem Alter, so 17, 18. Und deswegen kommt das Lied jetzt. Das ist von der Macht es nicht selbst EP, also zu dem Album Schall und Wahn. Und diese kam 2009 raus, die EP. Abschied von den Eltern.

0: Abschied von den Eltern von Tokotronic war das ein sehr, sehr schöner Titel. Und weil du gesagt hast, du hast den auf einer besonderen App gefunden. Ich habe den tatsächlich hier in der Musikredaktion das erste Mal gehört. Und das war wirklich so ein Moment, da saß ich da oben und hab den gehört und dachte mir so, wow. Das war wirklich so ein, deswegen sage ich irgendwie, Tokotronic schafft es immer wieder, einen sehr persönlich zu berühren mit Texten. Und ein Bonustrack, der mich auch irgendwie ein bisschen persönlich berührt hat, war Über mich. Das ist vom Album Die Unendlichkeit, ist tatsächlich auch eins meiner Lieblingsalben von Tokotronic. Also das habe ich gerade im letzten Jahr sehr oft gehört. Aber ich finde es einfach sehr schön, ist auch sehr autobiografisch angehaucht. Und gerade Electric Guitar ist ein toller Titel.
1: Ist ein sehr tolles Album und erleuchtet sogar im Dunkeln.
0: Stimmt, weil da sind nämlich auch so ein bisschen wie eine Art Sterne drauf oder Farbkleckser. Ich glaube, da kann man sich jetzt streiten, was es genau jetzt ist. Jetzt muss ich hier mal ein wenig... Doch, da ist er. Wir haben hier eine sehr, sehr lange Playlist mit ganz vielen tollen Liedern, aber das hatten wir ja auch schon gesagt. Wir haben uns ein bisschen schwer getan, sozusagen das Best-of von Tokotronic rauszusuchen, weil es gibt einfach so eine krasse Diskografie. Seit 1995 machen sie Musik. Und da irgendwie so eine Auswahl an Liedern rauszusuchen, ist schon ein wenig schwer gefallen. Naja, und wie gesagt, wir hören jetzt noch einen Bonustrack und zwar vom Album Die Unendlichkeit. Das kam 2018 raus. Ja, 2018 war das. Und da hören wir jetzt Über mich.

0: Über mich, der Bonustrack oder einer der Bonustracks von Die Unendlichkeit, da gab es nämlich noch einen, Die Verdammten, auch ein toller Bonustrack, finde ich.
1: Ja, hört auf jeden Fall mal rein in diese Bonustracks. Oder auch, gibt auch eine sehr lustige Remix-Ecke bei Tokotronic, die sind ja auch große House- und Elektro-Fans und sind, gibt zum Beispiel von dem vom K.O.K. so Variationen, heißt das, abgefahrenste, merkwürdigste Remixe. Manche auch nicht besonders schön, aber auf jeden Fall interessant. Und ich finde es immer lustig, wenn man dann so Rocksongs ins Elektronische bringt. Und ja, da haben sie auch ein sehr großes Faible dafür. Und bringen da auch immer wieder gerne neue elektronische Stücke raus. Ja.
0: Weil du gerade gesagt hast, lustige Remixe, was eine Überleitung. Tokotronic können nicht nur traurig und introvertiert, die können ja auch lustig.
1: Es ist eine sehr lustige Band, man merkt es manchmal gar nicht, weil der Sound ist manchmal sehr, sehr traurig, aber so Zeilen wie, man kann es drehen und wenden, wie man will, dachte ich mir und legte etwas auf den Grill. Oder ja, auch das Lied Gehen die Leute, was wir jetzt als nächstes hören.
0: Ja, das ist auch ganz toll. Habe ich irgendwie auch schon oft gehört, wenn ich durch die Stadt gelaufen bin und mir wieder mal gedacht habe, gehen die Leute denn? Naja.
1: Ja, stehen alle im Weg.
0: Stehen alle im Weg. Und irgendwie, vor allem passt irgendwie, wenn man irgendwo schnell hin muss.
1: Und es ist ein unheimlich wütender Song, aber auch so auf eine lustige Art, weil am Ende ist es ja eigentlich auch nichts Schlimmes. Aber es regt dann trotzdem immer auf.
0: Das stimmt.
1: Ja.
0: Und deswegen hören wir jetzt Gehen die Leute vom Album Es ist egal, aber.

0: gehen die Leute von Tokotronic? War das vom Es ist egal, aber da wolltest du noch was dazu sagen.
1: Genau, das Album sollte ja eigentlich heißen Auf den Hund gekommen. Gibt es auch ein Lied, was so heißt?
0: Ich glaube, das ist sogar auf dem Album drauf.
1: Das ist da drauf, ne? Und da sind ja Enten auf dem Cover und die werden auch weiterhin drauf geblieben. Ist auch sehr funny. Generell die Cover, können wir ja mit den Covern weitermachen vielleicht.
0: Oh ja, die Cover, die sind auch immer ganz cool. Also
1: ja.
0: Wir haben ja hier so eine tolle Liste, wo man auch Cover sehen kann auf einer diversen Streaming-Plattform. Ja, so bei Digital ist besser, sieht man die drei Bandmitglieder und das dieses, ich weiß nicht, wo sie sitzen, Proberaum oder sonst irgendwo. Und das zeigt so ein bisschen auch das Bild, was man vor allem in der Anfangszeit von Tokotronic hatte, so ein bisschen so Seitenscheitel, Kurthosen und Trainingsjacke.
1: Genau, also auch sie sind, glaube ich, auch der Grund, warum ich auch gerne Kurthosen trage, weil ich diesen Style auch sehr cool fand, auch in Kombination mit Trainingsjacke. Das sieht schon sehr cool aus.
0: Und es kommt alles wieder.
1: Es kommt alles wieder.
0: Zeitlos, ja. Zeitlos.
1: Diese Trainingsjacken einer großen dreistreifigen Firma oder einer Firma mit drei Streifen, die sind ja auch wieder in, ich war mal auf so einer Party, es war wie so ein Uniform, habt ihr alle diese Jacken an.
0: Dann gibt es auch noch, das ist so ein bisschen von der Ästhetik her so ähnlich von Wir kommen, um uns zu beschweren. Da sieht man die drei auch, ein bisschen verschwommen ist das Ganze. Das fand ich auch sehr lustig, das hatten sie auch beim Konzert gesagt. Ja, es war 2005 und 2005 stellten wir uns in den Wald. Es war nicht der Thüringer Wald, denn bei Pure Vernunft darf niemand siegen, stehen sie halt wirklich im Wald. Und da wurde so ein bisschen, dass sie halt in diesem Gestrüpp verschwinden. Was ich auch sehr spannend fand, vom roten Album. Also es hat einfach nur ein rotes Cover und das hatte tatsächlich auch gar keinen wirklichen Namen. Das hieß dann einfach nur das rote Album. 2015 kam das ja raus.
1: Ja, oder beim weißen Album war es ja ähnlich. Also die heißen beide Tokotronic offiziell, die Alben. Sind aber, das weiße und das rote Album sind vielleicht auch, also vor allem das weiße Album war ja so ein großer Kipppunkt, wo sie dann in diese lyrischeren, hochgeistigeren Feuilleton-Lieblingssachen abgekleidet sind, wo glaube ich, viele auch, wenn ich so mit Leuten gesprochen habe, die in den 90ern die erlebt haben, viele auch so dann die Band nicht mehr so mochten, weil das dann vielleicht zu abstrakt war und man lieber wieder diesen Crunch-Sound haben wollte. Aber so ist es halt. Und ich finde aber, das war ein sehr guter Schritt von der Band, vielleicht, also sie haben es wahrscheinlich nicht mit Absicht gemacht, aber vielleicht auch schon, weil ich glaube, wenn sie immer diesen Sound gefahren hätten bis heute, ich weiß nicht, ob es die dann überhaupt noch gäbe, also so diese Weiterentwicklung bei jedem Album und auch dadurch, dass dann der Rick McPhail dazu kam, der tatsächlich auch Gitarre spielen konnte im Gegensatz zu den anderen, der hat das dann auch nochmal cooler gemacht, da gibt es ja auch inzwischen so Songs, die so auch so ein bisschen nach den Smiths klingen vom Sound her oder nach Johnny Marr. Und das ist halt durch Rick McPhail auch sehr gewachsen und auch so, ja, die ganze Band, auch das Schlagzeug von Arne Zank ist auch super wild, muss man auch mal drauf hören. So. Das ist so ein ganz merkwürdiges, so laid-back, aber auch so sehr groovy und wahrscheinlich auch schwer nachzuspielen, ja.
0: Ja, und später ist dann auch, also es sind dann irgendwie trotzdem auch so sehr einfach die Cover geworden. Also gerade bei Schall und Wahn, da war ja einfach nur dieser Blumenstrauß drauf, dieser bunte Blumenstrauß vor einer weißen Kulisse. Und dann gerade bei Nie wieder Krieg oder auch bei Golden Years ist es dann ein wenig plakativ geworden. Also bei Golden Years stand einfach auf einem goldenen Hintergrund mit schwarzer Schrift Golden Years und bei Nie wieder Krieg, Nie wieder Krieg.
1: Ja, in großen Lettern. Es gab, glaube ich, sogar eine S-Bahn in Berlin, wo Nie wieder Krieg drauf stand.
0: Krass.
1: Ja. Ja, jetzt haben wir uns hier
0: in Albumcover
1: Spiralen geredet.
0: Was eine Überleitung.
1: Möchtest du den spielen? Können noch was anderes spielen, aber.
0: Ach, wenn du schon mir so eine Überleitung gibst und wir vom roten Album gesprochen haben, dann würde ich sagen, dann hören wir doch einfach Spiralen. Das, wie gesagt, vom roten Album, beziehungsweise Tokotronic heißt es ja eigentlich. 2015 kam das raus und das hat wirklich sehr, sehr schöne Titel. Spiralen ist einer davon. Da war aber auch Zucker drauf. Zucker ist auch ein toller Song, aber auch Solidarität.
1: Und Prolog.
0: Da, genau.
1: Das weiß ich noch, auf der Homepage hatten die dann das angekündigt und dann kam nur dieser Loop von diesem Intro, von diesem Prolog. Und Ich sagte, ich habe das so oft gehört, dachte so, Alter, ich will jetzt, dass dieses Album rauskam. Das kam ja dann am 1. Mai 2015 raus.
0: Wie passend, ein rotes Album zum 1. Mai.
1: Und es ist auch ein prophetisches Album gewesen. Da können wir vielleicht als nächstes nochmal drüber sprechen, über diese prophetische Kraft dieser Band. Aber vorher hören wir erstmal Spiralen, würde ich sagen.

0: Spiralen von Tokotronic war das von ihrem roten Album, was passenderweise auch am 1. Mai rauskam. Und ich hatte ja vorhin schon gesagt, da ist ein Titel drauf, der heißt Solidarität. Und das ist, wie gesagt, eines der vielen, vielen, vielen Indizien, kann man glaube ich sagen, von Tokotronic, sich eben auch politisch zu äußern und auch politisch aktiv zu sein. Also sie haben da glaube ich 2015 auch, als dann diese ganze Pegida-Welle aufschwappte, haben sie sich da glaube ich auch schon sehr aktiv eben gegen Fremdenhass positioniert.
1: Genau, und sie haben ja auch dieses, sind ja auch im Arbeiten mit Pro Asyl zusammen. Auch von dem roten Album, das zweite Stück, Ich öffne mich, ist ja auch so ein bisschen prophetisch. Da gab es ja die sogenannte Flüchtlingskrise, ja, also die.
0: Genau, als 2015 Pegida schrie, wir müssen die Grenzen dicht machen, bla bla bla.
1: Haben sie gesagt, ich öffne die Grenzen für dich,
0: und
1: zum Beispiel.
0: Man öffnet sich auch einfach. Und wir hatten ja auch vorhin schon besprochen, dass in den Texten auch immer wieder so Querverweise auf andere Sachen gemacht werden. Jetzt bei Spiralen war eine Blade Runner-Anspielung, das Tannhäuser-Tor. Da gibt es ja bei Blade Runner, also bei dem aus den 80ern, dem ersten Teil, gibt es ja diesen unglaublich berührenden Schlussmonolog, der da von Rutger Hauer, ich glaube, so war sein Name, gehalten wird. Wirklich ein sehr grandioser Film und auch ein grandioses Lied.
1: Die sind, glaube ich, auch große Science-Fiction-Fans, große Comic-Fans. Und zum Beispiel zu diesem prophetischen würde ich auch das Album Nie wieder Krieg zählen. Das ist ja kurz vor dem Angriffskrieg auf die Ukraine rausgekommen. Und es ging eigentlich um dieses Thema Krieg in einem selbst, so verschiedene. So
0: mit sich selbst.
1: Mit sich
0: auch.
1: Selbst. Und dann kam halt der Angriffskrieg und auf einmal war das so wie so ein.
0: Es hat noch mal eine ganz andere Bedeutung bekommen. Und da wären wir wieder bei den Parolen, jetzt ist mir das richtige Wort eingefallen, bei den Parolen und Sloganhafte, also einfach diese Titel und diese Messages, die dann auf einmal zu mehr werden. Ach.
1: Ja, oder das Lied, denn sie wissen, was sie tun, vom letzten Album von 2025. Ja, was sich natürlich auch deutlich gegen die AfD positioniert. Was aber ganz interessant ist, ich glaube, ganz oft sind, jetzt bei dem Lied vielleicht ausgenommen, ist es gar nicht so intendiert. Also es ist jetzt nicht, dass die sagen, wir schreiben jetzt einen Song gegen den Rechtspopulismus und das ist ein politischer Song. So ist es meistens, bleibt so ein bisschen vage und bleibt so ein bisschen, hat ein bisschen Spielraum, aber man merkt dann schon im Hintergrund, da ist schon eine politische Haltung da und man merkt es schon ganz deutlich. Und bei denen sie wissen, was sie tun, wird es, denke ich, sehr klar, wie die Band steht, wo sie steht. Und ist eigentlich auch ein Kampfsong, Demo-Kampfsong, finde ich.
0: Genau, denn wer es bis zu diesem Zeitpunkt nicht irgendwie gemerkt hat, in welche Richtung Tokotronic vielleicht sich politisch bewegen oder in welche Richtung sie gehen, der hat es mit diesem Titel auf jeden Fall dann hoffentlich verstanden.

0: denn sie wissen, was sie tun. Von Tokotronic war das vom Album Golden Years, dem aktuellsten Album 2025 kam es raus. Aber vielleicht, du hast es ja schon vorhin angesprochen, vielleicht kommt dann bald ein neues.
1: Vielleicht nächstes Jahr, aber ich habe das auch nur, wie gesagt,
0: im digitalen Buschfunk
1: gehört.
0: Und wenn, dann erfahrt ihr das im Nerd Talk hier bei Radio Lotte natürlich als erstes, wenn Tokotronic ein neues, dann wird es sofort, dann werden da alle Promo-Mails, dann werden Jule und Dennis bestochen, dass die Promo-Mails doch bitte nur von einem möglichen Tokotronic-Album die Lieder sind. Aber wie gesagt, warten wir ab. Mal sehen, wann dann offizielle Statements rauskommen. Wir reden jetzt schon fast eine Stunde über Tokotronic, aber ja, es ist einfach auch eine sehr tolle Band.
1: Auf jeden Fall. Und ich hatte ja ganz am Anfang gesagt, dass uns die Band auch persönlich in Hoch- und Tieflagen unseres Lebens irgendwie begleitet. Und ich finde, was ich bei Tokotronic auch immer sehr schön fand, ist so dieses auch so ein bisschen, dieses Schluffige, ne? Dass man jetzt nicht so, man muss nicht immer stark sein oder so diese, was man jetzt so als typisch männlich irgendwie sagen würde, so, sondern auch, kann auch weich sein, man kann auch schwach sein,
0: man darf auch schwach sein und Schwäche zeigen.
1: Genau,
0: also ich meine, da gibt es auch einen Song, wo es eine Zeile gibt, wir sind Babys.
1: Ja, und das hat mich irgendwie auch mal sehr, sehr bestärkt in meinem Selbst, dass man das sein darf und dass das auch irgendwie cool ist und auch angenommen wird. Wobei es natürlich jetzt, wenn ich jetzt so drüber nachdenke, ist es jetzt nicht so, dass das jetzt viele Leute in meinem Freundeskreis gehört haben. Sie kamen erst später dazu. Also ich habe eine Freundin von mir, Annika heißt die, und auch einen Kumpel, Johann, die dann so im Nachhinein gesagt haben, ich habe jetzt auch Tokotronic für mich entdeckt. Da habe ich mich dann natürlich sehr gefreut, dass ich die mal damit genervt habe oder ihnen Lieder vorgespielt habe oder wir zusammen Lieder gehört haben und dann die inzwischen jetzt auch Fans sind. Davon bisschen influenced an der Stelle. Und ja, das hat mich auf jeden Fall auch immer sehr gut gefallen an dieser Band. Und es ist wie so ein Safe Space, den man so mal wieder mal vorhören oder hören kann. Wobei es auch Phasen gab, wo ich jetzt nicht so viel Tokotronic gehört habe. Manchmal brauche ich das auch nicht unbedingt.
0: Ja, das stimmt. Ich muss auch sagen, also ich habe, wie gesagt, mit Anfang 20 so angefangen, Tokotronic zu hören. Da, wie gesagt, so dieses rockigere aus den Anfangszeiten, dann zwischendurch mal nicht ganz so intensiv und erst seit ein, zwei Jahren wieder intensiver. Ich habe mich dann auch wirklich mal durch fast alle Alben, also ich muss zu meiner Schande, ich muss gestehen, ich habe noch nicht alle Alben vollständig gehört. Das muss ich mal noch irgendwann, wenn ich ein wenig Zeit habe, nachholen. Es sind ja auch viele Alben. Aber gerade so in den letzten ein, zwei Jahren habe ich dann doch wieder verstärkt Tokotronic gehört. Und ja, dann, wie gesagt, da sind einfach, so gerade bei Die Unendlichkeit, weil es halt auch sehr autobiografisch geprägt ist und da einfach auch sehr viele Sachen besungen werden, mit denen ich mich identifizieren kann. Also ich hatte ja vorhin schon mal von Electric Guitar gesprochen und Die Unendlichkeit ist, wie gesagt, sehr autobiografisch geprägt. Dirk von Lotzow hat da so ein bisschen seinen Auszug aus Freiburg dann nach Hamburg, weil er ist der einzige von den dreien oder von den vieren, die nicht ursprünglich aus Hamburg kamen, sondern er ist aus Freiburg nach Hamburg gezogen fürs Studium dann. Und ja, gerade bei Electric Guitar geht es halt auch so ein bisschen um dieses Gefühl, man wächst so in der Provinz auf und dann geht es so langsam los, man zieht weg, man schickt die Bewerbungen an die Uni. Also zumindest habe ich das so interpretiert, als er geschrieben hat oder gesungen hat, ich schicke Briefe raus. Und so habe ich das zumindest interpretiert. Zeigt auch so ein bisschen, jeder kann, glaube ich, Tokotronic interpretieren, wie er möchte. Und ja, das ist einfach auch irgendwas, was mich sehr immer abgeholt hat und auch, wie gesagt, weswegen ich Tokotronic so schätze und gerne höre.
1: Ja, und bevor wir jetzt zum großen Finale kommen, können wir ja den Song 1993,
0: oh ja,
1: den Max noch hören, der ja auch von dieser Anfangszeit spielt oder der darüber handelt. Und danach kommen, wie gesagt, unsere Lieblingssongs dieser Band oder unser Lieblingssong jeweils. Und ja, ohne Umschweife hören wir jetzt 1993. Viel Spaß. 1993.

0: Huch, da habe ich ein wenig zu früh runtergedrückt. Der Song hatte noch ein bisschen Fade. 1993 von Tokotronic war das, vom Album Die Unendlichkeit.
1: Ja, und weil wir jetzt eine dynamische Sendung auch sind, haben wir jetzt entschieden, wir machen doch noch ein bisschen weiter, bevor wir unsere Lieblingssongs küren. Also bleibt dran, wenn ihr das noch hören wollt. Es gibt ja auch noch zum einen sehr viele Nebenprojekte und Literatur über die Band. Und da werden wir jetzt nochmal drüber sprechen. Nebenprojekte, also alle Bandmitglieder haben Nebenprojekte, Nebenbands, sei es von Dirk von Lutzow, die Band Phantom and Ghost, das ist so ein bisschen so Klavier, Gedicht auf Englisch, ganz
0: poetisch.
1: Ganz poetische Musik. Da können wir, ich habe eine Idee, was wir spielen können.
0: Weil du vorhin sagtest, literarisch, wir hatten ja schon im Laufe der Sendung darüber gesprochen, dass es ein Reklamheft gibt mit den Texten von Tokotronic. Die Bandmitglieder, oder zumindest Dirk von Lutzow, hat ja auch ein eigenes Buch geschrieben.
1: Mehrere sogar. Und zwar einmal das Buch aus dem Dachsbau. Das ist so das ABC von Tokotronic. Da stehen sehr viele so, also sehr viele Sachen drin, wie zum Beispiel Texte entstanden sind oder auch so Beobachtungen zum Leben. Zum Beispiel die Story von Free Hospital, auch eines meiner Lieblingslieder vom Weißen Album, geht es ja um so einen psychedelisch anmutenden Krankenhausbesuch. Ist auch ein sehr schöner Song, der so beim Spazieren im Wald oder so einen richtig mitreißt und richtig reinzieht. Geht es tatsächlich um einen Krankenhausbesuch in Bad Schandau oder einen Kurbesuch. Ja? Also er war in Bad Schandau.
0: Schönes Bad Schandau.
1: Und hat tatsächlich seinen Besuch da beschrieben. Also ganz, ganz unklamourös hat er da einfach eine Kur gemacht. Aber das Lied ist trotzdem toll. Was es noch gibt, ist ein toller, ich glaube, achtteiliger Podcast von der ARD oder vom RBB.
0: Stimmt, ja, ja, die Insight, also so ein bisschen Einblick in Tokotronic, wie das alles entstanden ist.
1: Und wenn man nochmal richtig wissen will, wie die sich entwickelt haben, was die auch für Schwierigkeiten hatten, hört da gerne mal rein. Ja, den Anspruch haben wir hier an dieser Stelle nicht.
0: Mir fällt noch was ein, weil du sagst, so ein bisschen Einblick in die Band Tokotronic. T.S. Ullmann war ja tatsächlich Roadie für Tokotronic, so in der Anfangszeit. Und der hat auch ein Buch rausgebracht, was so ein bisschen wie eine Art Tour-Tagebuch fungiert. Das heißt, wir könnten Freunde werden. Also wie gesagt, T.S. Ullmann, der ja mittlerweile auch ein sehr bekannter und sehr erfolgreicher Solomusiker ist, war tatsächlich Roadie für Tokotronic, hat das Ganze so ein bisschen dokumentiert und ja, gibt es auch ein Buch darüber.
1: Ja, habe ich leider noch nicht gelesen, müsste ich auch mal machen. Das ist auch von 98, 99 oder so. Und was natürlich auch nicht zu vergessen ist, sind auch die Nebenprojekte von Arne Zank. Sehr abgefahrene, experimentelle Musik. Und Jan Müller hat auch Nebenprojekte, das Bierbeben, Dirty Dishes. Dann gibt es noch Glacier von Rick McPhail. Also gibt es eine riesen Bandbreite. Und natürlich der großartige Reflektor-Podcast von Jan Müller, wo er jede Woche Gäste einlädt und sehr tolle Musikinterviews führt, sehr tolle Listen macht, Musiklisten über alles Mögliche. Es gab sogar auch schon Folgen über Tokotronic. Zum Golden Years Album sind sie jedes Lied durchgegangen, wo man nochmal so ein bisschen Hintergrundinfo bekommt. Und hat auch ein sehr tolles Team. Und darum auch, unter anderem auch T.S. Ullmann. Der ist da auch mit dabei. Und ich würde noch mal ein Lied von dem Nebenprojekt von Dirk von Lutzow spielen. Das habe ich schon in die Playlist unten reingemacht.
0: Ah ja, da ist es.
1: Genau. Das ist von dem Nebenprojekt Phantom Ghost, ein Elektrosong. Mal gucken, ob wir den ganz spielen. Der geht relativ lang. Der heißt Born with a Nervous Breakdown. Ja, ein tanzbarer Song mit der Stimme von Dirk von Lutzow.

0: Born with a Nervous Breakdown von Phantom Ghost war das, also einem Nebenprojekt von Dirk von Lotso. Und da fällt mir auch noch ein, also sie sind nicht nur als sozusagen mit ihren Nebenprojekten aktiv, die sind ja auch bei ganz vielen anderen KünstlerInnen als Gast mit dabei. Also gerade Dirk von Lotso fällt mir ein, es gibt ja das eine Lied mit DJ Cozy oder DJ Kotze, da streiten sich ja so ein bisschen die Geister, wie man den jetzt ausspricht, wie bei Oregano. Oder auch bei den Mausies. Ja. Bei den Mausies, ich leg mein Geld in Käse an, da war er ja auch mit dabei, ist auch ein toller Song. Oder bei Charlotte Brandy, Wind, auch ja. ein Banger.
1: Oder bei Dota Kehr, die hat, glaube ich, auch mit ihm das dann so von Mascha Kaleko Lieder interpretiert, da hat er, glaube ich, auch eins mitgesungen.
0: Und natürlich auch bei Kruki Gang. Mein Lieblings-Tokotronic-Lied auf Italienisch. Und was eine Überleitung. Jetzt zum Grande Finale dieser Tokotronic-Sendung würde ich sagen, spielen wir noch unsere ganz persönlichen, spielen wir noch

abgeholt. Und das ist wirklich, ich glaube, neben Gegen den Strich ist das wirklich mein absoluter Lieblings-Tokotronic-Song. Und deswegen würde ich sagen, hören wir jetzt Im Zweifel für den Zweifel.

0: Zweifel für den Zweifel von Tokotronic und eins meiner mein Lieblingslied von dieser Band vom Album Schall und Wahn. Und jetzt dein Lieblingslied.
1: Neues vom Trixer heißt das. Das ist vom weißen Album von 2001. Und ja, ist mein Lieblingslied, weil das vom Sound her

0: Ja, und auch so von dieser Mystik, von dieser, ja, dieses Gedanken verloren sein, holt mich das irgendwie am besten. Es gefällt mir einfach am besten. Ich kann es gar nicht genau beschreiben. Und es wird oft so als das Lied bezeichnet, was so diesen Umschwung von diesen direkten Texten, was wir ganz am Anfang schon hatten, zu diesen eher vor mystischeren Texten verschwurbelt, ist ja leider auch nicht mehr so ein Begriff, den man so in dem Kontext benutzt. Diese etwas anspruchsvolleren Texte, und zwar die Zeile 1 zu 1 ist jetzt vorbei. Also so dieses direkte, ich sage, wie ich mich fühle, teile meine Befindlichkeiten mit, war dann an der Stelle vorbei. Und es ging so in diese mystische Zauberwelt, Ära rein. Era, das war die Zauberwelt-Ära von Daktronik. Ja, und es ist wirklich eins meiner Lieblingslieder und auch eins dieser Lieder, die so heißen wie die erste Zeile, ist mir auch aufgefallen. Es gibt ganz viele Lieder wie in so einem Volkslied, wo die erste Zeile, so wie der Titel heißt, im Zweifel für den Zweifel ist es ja auch so.
1: Oder bei Gehen die Leute, weil ich ja gerade so fein auf deine Texte geschaut
0: Ja.
1: habe. Einfach mal fix gespickt.
0: Oder ich tauche auf.
1: Ja, stimmt,
0: Ja.
1: stimmt.
0: Den haben wir leider noch nicht gespielt, aber Leute,
1: Bleibt auf jeden Fall dran, denn es ist noch nicht vorbei.
0: ja, wir haben nämlich noch, nachdem Neues vom Trickser gekommen ist, eine erlesene Auswahl an weiteren Tokotronic-Songs, wenn ihr die noch hören wollt, die jetzt nicht mehr in die Sendung gepasst haben. Und da hört ihr dann nur die Lieder und unsere Stimmen dann nicht. Und dazu möchten wir euch einladen.
1: Wir verabschieden uns auf jeden Fall schon mal an der Stelle, aber wie gesagt, bleibt gerne dran, um eine weitere erlesene Auswahl an Tokotronic-Songs zu hören. Richard, es war mir ein inneres Blumenpflücken, diese Tokotronic-Sendung mit dir zu machen. Einfach 1,5 Stunden über eine ganz, ganz tolle, ganz vielseitige Band zu sprechen, und hat mir wirklich sehr viel Spaß gemacht.
0: Mir auch, und cool, dass das auch so schnell geklappt hat.
1: Und ich hoffe vor
0: Ja.
1: allem, dass ihr jetzt so ein bisschen unsere Faszination für die Band nachvollziehen konntet, auch die Band vielleicht ein bisschen näher kennengelernt habt, wenn ihr die schon kanntet, oder wenn ihr die noch gar nicht kanntet, jetzt auch zu absoluten Tokotronic-Fans geworden seid.
0: Ja, das hoffen wir. Und ja, vielleicht gibt es auch noch mal so eine anderen Band oder Musikgenre oder so. Die Welt der Musik ist offen, bleibt offen, hört viel Musik. Und ja, jetzt kommt Neues vom Trickser von Tokotronic. Auf Wiedersehen.
1: Tschüss.

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1: Hallo, schön, dass ihr da seid. No Splendor ist ein Podcast zum Thema Songs und Lieder von den beiden Leipziger MusikerInnen Jan Frisch und Anne Munkar. Wir werden mit verschiedenen Gästen über das Liederschreiben reden, darüber, was Lieder für sie bedeuten, was sie in ihrem Songwriting geprägt hat und wie sich Musik und Text beeinflussen. Ihr hört die zweite Folge. Für diese habe ich mit der wundervollen Bernadette Lahengst sprechen dürfen. Bernadette ist eine musikalische Tausendsasserin. Sie ist nicht nur eine großartige Songschreiberin, sondern auch Regisseurin, Chorleiterin, Autorin und Radiomoderatorin ihrer eigenen Sendung bei Radio 1. Seit 1988 hat die Musikerin als Solokünstlerin sowie mit ihrer berühmt-berüchtigten Band Die Brauthaut ins Auge und in diversen anderen Projekten insgesamt knapp 20 Alben veröffentlicht. Letztes Jahr erschien im Ventilverlag unter dem Namen »Warum ich so laut singen kann« eine umfassende Sammlung ihrer Songtexte. Und über diese und über vieles andere auch habe ich mich mit ihr unterhalten dürfen. Mein Name ist Anne Munkar. Ich wünsche euch viel Spaß beim Hören. Liebe Bernadette, vielen Dank, dass du dich heute mit mir triffst, um übers Liederschreiben zu sprechen. Ich bin auch Liedermacherin und Musikerin, und in dieser Reihe, die wir jetzt aufziehen, unterhalten wir uns über Songwriting, über das Liedermachen und über Geschichten hinter den Liedern. Und du hast ja auch sogar letztes Jahr ein Buch rausgebracht, wo zu jedem Lied eine kleine Geschichte und ein kleiner Text steht. Also gibt sehr viel zu erzählen. Ich würde am liebsten jetzt einfach mal direkt ins Thema reinspringen mit einer recht großen offenen Frage eröffnen. Warum müssen immer wieder neue Lieder geschrieben werden?
2: Das frage ich mich auch immer wieder. Das ist eine sehr gute Frage. Und wenn ich das Gefühl habe, das Lied muss nicht wirklich in die Welt hinaus, also das, wenn das Lied mir fast egal ist, dann kommt es auch nicht in die Welt hinaus. Also es kommt nur, es wird von mir auch nur geschrieben, wenn ich wirklich eine absolute Dringlichkeit verspüre. Dieses Lied muss von mir in Worte und in Musik geformt werden. Diese Idee, sagen wir mal, dieser Gedanke, es geht ja oft auch um einen Gedanken oder um mehrere Gedanken, die sich gegenüberstehen, die man nicht miteinander verbinden kann, und dann sucht man irgendwie einen Ausweg aus dem Dilemma. Habe ich ja auch ein Lied geschrieben, was so heißt. Und dann versuche ich das in einem Lied auszudrücken, um auch meinen Knoten im Kopf vielleicht zu lösen und um meine Emotionen zu teilen.
1: Hast du immer eine Dringlichkeit hinter, also du sagst das ja gerade, aber hast du immer so einen totalen Druck hinter so einem Lied, oder sind manche Sachen also auch einfach über eine Zeit, die sich entwickeln, die ein bisschen langsamer kommen? Weil es klingt jetzt so wie, es baut sich was auf und dann passiert das Lied relativ schnell.
2: Nee, relativ schnell gibt es selten bei mir. Mhm. So meinte ich das jetzt auch nicht, dass es immer sofort, der Gedanke muss schon in sich geformt sein, damit er überhaupt zu einem Lied werden kann. Das stimmt so nicht. Manchmal schreibe auch einzelne Sätze auf, oder ich habe auch musikalische Fragmente, die ich aufnehme und wo ich dann später erst merke, aha, ich habe hier einen Text, vielleicht kann ich auch auf Musik zurückgreifen, die ich schon vor einem Jahr aufgenommen habe. Und ich struggle auch tatsächlich oft mit Liedtexten und brauche manchmal 3 Monate, bis so ein Text für mich dann in sich schlüssig ist. Oder manchmal habe ich nur einen Refrain und die Strophen wollen sich einfach nicht von selbst ergeben. Und dann sammle ich einfach und lasse es liegen und fasse es immer wieder neu an. Aber trotzdem merke ich, wenn ein Lied mir so halb egal ist, dann wird es nicht geboren. Es muss schon für mich sich so anfühlen, als würde ich mich selbst damit auch überraschen. Ich glaube, es müssen der Gedanke eines Liedes und so auch die Akkordfolgen oder der Sound oder sowas, damit möchte ich mich selber überraschen, sonst bin ich auch sehr schnell gelangweilt von mir selbst. Ich will mich ungern wiederholen.
1: Sag mal, Lieder, also du schreibst ja jetzt schon sehr lange eigene Songs. Ich glaube, seit du 19 bist, habe ich mir das richtig gemerkt? Das steht in
2: ja, so 17 habe ich, glaube ich, die ersten, 17, aber so 18, in dem Dreh.
1: In dem Dreh, also seit du Teenager bist. Und die alten Songs oder Songs, die schon älter sind, sind das noch deine Lieder? Fühlen die sich noch an wie Deine Lieder?
2: Also zum größten Teil würde ich sagen, nein. So die ersten Lieder, die ich als Bernadette geschrieben habe, also ohne eine Band, nur mit Hilfe von so ein paar anderen Musikern aus Ostwestfalen, aus Bad Salzuflen, wo ich herkomme, hatten wir in der Mitte der 80er ein Label, das hieß Fast Weltweit. Und da waren unter anderem auch Frank Spilker von den Sternen, Jochen Distelmeier von Blumfeld oder Bernd Begemann oder Michael Gierke. Und da haben wir uns mit einem Label, so wie beim Motown-Label auch, so untereinander ausgetauscht. Jeder hat bei jedem mitgespielt. Die Bands wurden so zusammengestellt, also zusammengewürfelt. Bei mir waren die Sterne die Hauptband und ich habe dann Gitarre und Akkordeon und Klavier gespielt und die Lieder geschrieben. Und da würde ich sagen, jetzt von 10 Liedern finde ich vielleicht 3 noch interessant. Und das ist aber auch interessant, da zurückzugucken, weil viele Jahre habe ich diese Lieder gar nicht mehr angehört, weil ich mich dafür geschämt habe. Also vor allen Dingen für die Art, wie ich da gesungen habe. Da habe ich wahnsinnig kopiert, hatte meine eigene Stimme noch nicht gefunden und habe mich so viel an anderen orientiert. Das war einfach noch nicht so, ich war noch nicht so self-confident. Wie später mit Die Braut haut ins Auge, wo ich mich ganz anders auch als Songschreiberin gefunden habe. Aber jetzt vor kurzem habe ich tatsächlich ein paar Lieder wieder rausgeholt aus dieser Frühphase. Und da war ich dann doch überrascht, dass die Texte und die Art des Songschreibens gar nicht so weit entfernt ist von dem, wie ich jetzt schreibe. Zum Beispiel ein Song, der hieß Sie sind meine Freunde. Und es ist eine ganz einfach erzählte Geschichte, aber sie ist schon irgendwie sehr auf den Punkt, wo ich meine Freunde, quasi die Songschreiber, die Musiker, die Künstler oder die, die nicht ins Schema passen, auch die Freaks, die Hippies, die Punks, verteidige vor meinem Vater, aber auch vor den Spießern und Idioten in meiner Kleinstadt, die das nicht verstehen konnten, die halt in den 80ern eher sehr leistungsorientiert waren und Mitglied der Jungen Union waren und den Golf GTI des Vaters fuhren und ganz andere Ziele hatten. Und in dem Lied beschreibe ich das auf so eine ganz kurze, kompakte Art und Weise, dass man genau versteht, worum es geht. Und dieses Lied, und es ist auch musikalisch ganz hübsch, ist sogar so ein bisschen 60s-mäßig, wie ich später mit der Braut Songs geschrieben habe. Und da war ich dann überrascht, dass das doch was mit mir zu tun hat noch.
1: Das heißt, du würdest das jetzt anders beurteilen, nachdem du die Lieder wieder ausgegraben hast. Eine Frage, die ich dir nämlich stellen wollte, und du hast sie jetzt eigentlich schon beantwortet, wäre gewesen, ob sich dein Stil zu schreiben über die Jahre sehr gewandelt hat. Und das heißt, hättest du vielleicht, bevor du die ausgegraben hast, sogar anders beantwortet. Kann das sein?
2: Also ich glaube, es gibt immer viele verschiedene Arten zu schreiben. Wenn es nur eine gäbe, dann wäre ich gelangweilt von mir selbst. Ja. Also ich habe schon wirklich auch verschiedenste Formen des. Es geht ja auch um Textschreiben und um Musik, sind ja zwei unterschiedliche Dinge, die dann auch aber gut zusammenkommen müssen. Und im Texte schreiben, vielleicht habe ich eher angefangen mit Geschichten erzählen, kurze Miniaturgeschichten also Strophe, Refrain und vielleicht noch eine Bridge. Und das ist natürlich auch eine Kunst, wenn man das kompakt so hinkriegt, dass man in eine Geschichte eintauchen kann. Aber ich habe mich zwischendurch auch dann mal aus der Ich-Position entfernt und habe dann aus einer dritten Position herausgeschrieben oder mich auch mal in einen Mann hineinversetzt oder ich habe auch so parolenhafter geschrieben, zitatenhafter. Das war ja so ein bisschen Zitaten. Songschreibing war ja sehr, wurde ja sehr ausgebaut in den 90er Jahren in Hamburg, in der sogenannten Hamburger Schule, wo viele Bands dauernd irgendwelche Philosophen und Bücher und aber auch Überschriften aus Zeitungen zitiert haben. Goldene Zitronen, das ist ja so ein Cut-Up-Verfahren fast, ne? Dass man nur so die Sachen aus den Medien nimmt oder gute Zitate aus interessanten Büchern. So Verweise, also Referenzen aufmacht, die so ein bisschen eine Metaebene aufmachen. Und das hat mich in den 90ern genervt, weil die Jungs, die es ja dann fast immer waren, auch sehr damit um sich geschlagen haben, könnte man fast sagen, oder damit angegeben haben, welche Referenzen sie kennen. Und später, muss ich sagen, habe ich aber auch ein bisschen Spaß dran gehabt, mal hier und da andere zu zitieren. Also das ist schon ein bisschen ein Unterschied, wie diskursiv und mit wie viel Metaebene man so Lieder schreibt.

0: Kamen denn diese Schreibimpulse, die du jetzt so genannt hast, immer aus der Musik oder auch aus der Literatur? Du hast jetzt vor allem musikalische Referenzen genannt, aber diese Verfahren, das gibt es ja in der Lyrik auch ganz viel.
1: Ja, ich meinte eigentlich eher die Texte. Also Cut-Up-Verfahren sozusagen, nicht im Reimschema zu sprechen oder also Sachen auszuwählen, die aus verschiedenen Zusammenhängen gerissen werden. So, das ist, betrifft eher so die Texte. Man könnte das auch auf die Musik beziehen, aber da ist es jetzt eher sowas wie, mein Songschreiben hat sich geändert, als ich keine Band mehr hatte und keine und auf andere technische Geräte zurückgreifen musste, damit ich quasi dieselbe Energie erzeugen kann wie meine damalige Band, die Brauthaut des Auge. Und da habe ich den Sampler entdeckt. Und dadurch hat sich natürlich das Songschreiben auch verändert.
0: Ja, ne? Ich war jetzt auf jeden Fall noch beim Text mit dieser Frage nach den Schreibimpulsen. Genau, die Musik, da können wir ja vielleicht später noch, also
1: ich glaube, dass das Songschreiben, ich bin da schon sehr klassisch geschult. Und ich habe jetzt in meiner Jugend, sagen wir mal, die SongschreiberInnen, die mich am meisten inspiriert haben, sind Rio Reiser von Tonsteine Scherben, der ja auch ein großartiger Geschichtenerzähler ist, sind ja dann doch meistens klassische Songs. Bis manchmal sind es aber auch so experimentierfreudigere Texte, Jenseits von Eden, Heiß, Heiß, weiß nicht, ob du das kennst. Das sind so Assoziationsfetzen, könnte man sagen. Mhm. Und das ist auch ein Lied, was ich zum Beispiel mit Die Brauthaut ins Auge gecovert habe auf unserer ersten Doppelsingle. Mhm. 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Also, und dann werden auch so ganz viele Sachen zitiert. Man weiß gar nicht genau, ist das ein Albtraum? Ist das ein einziger Wutaufschrei? Oder wen zitiert er da?
0: Ja.
1: So, dann muss ich sagen, Hildegard Knef, immer wieder inspiriert sie mich, war auch eine der ganz wenigen Songschreiberinnen, die es ja, die seit den 60er Jahren ihre eigenen Songtexte geschrieben hat. Wusste ich am Anfang gar nicht, habe ich erst viel später rausgefunden. Meine Eltern hatten sie in ihrer Plattensammlung, die hatten gar nicht viel Popmusik und wenn überhaupt dann Jazz oder Klassik, ja, ein bisschen Schlager, aber sie war dabei, insofern. Ich glaube, das hat mich unbewusst doch auch beeinflusst und Neudeutsche Welle, klar, von Fehlfarben bis Ideal, Trio, auch der Humor,
0: ja,
1: spielt in Texten natürlich eine große Rolle, dass man absurd und humorvolle Texte schreibt, wo so Gegensätze auch...
0: Und auch nicht so verklausuliert, sondern eigentlich immer ziemlich auf den Punkt, aber mit schönen Bildern, oder?
1: Ja, würde ich sagen, das könnte man über meine Songtexte sagen und da habe ich auch viel abgeguckt von jemandem wie Hildegard Knef, also und Rio Reiser. Hildegard Knef hat ja wirklich in so unendlich hunderten von Liedern, von ihr ist ja jetzt auch nach meinem Songbook, also meinem Buch mit 110 ausgewählten Songtexten, ist ihr Buch rausgekommen im Ventil Verlag. Ich möchte am Montag mal Sonntag haben, heißt das genau.
0: Mhm.
1: Also eine große Ehre, dass ich da eingerahmt bin von ihr. Und vor meinem Buch kam tatsächlich auch Rio Reiser mit ausgewählten Songtexten. Und sie hat es wirklich geschafft, also auch eine feministische Position immer einzunehmen,
0: ja,
1: obwohl sie sich damals den Begriff Feminismus verweigert hat, weil sie wie viele junge Frauen in der Generation nicht so vereinnahmt werden wollte. Aber sie hat ja ihr Leben aufgebaut auf Emanzipation, auf Selbstbestimmung einer Frau, die ihren eigenen Weg geht und ihre eigenen Texte schreibt.
0: Das ist öfter in dem also in der Generation schwierig, ne, dass diese Frauen das eigentlich vorgelebt haben und Pionierinnen sind, sich den Stiefel nicht anziehen wollten.
1: Ja.
0: Ne? Kann man ein Stück weit nachvollziehen, denke ich. Du hast es aber für dich immer behaupten können, oder?
1: Nein, das kommen wir da auch zum interessanten Thema. Also in den Anfang der 90er, als wir uns gegründet haben mit Die Brauthaut ins Auge, haben wir uns nicht als Feministinnen bezeichnet. Ich weiß nicht warum. Wir hatten eine Angst davor, auch vereinnahmt zu werden. Sehe ich immer noch auch bei jungen Frauen, Bands oder Musikerinnen. Obwohl, es hat sich mittlerweile natürlich geändert, weil Feminismus jetzt eine ganz andere Konnotation hat. Da steckt auch Glamour drin, da steckt viel Wut drin, aber man kann viel mehr Frauen mit reinholen in diese neue Art von Feminismus. Da gibt's jetzt vielleicht wieder eine neue Spaltung zwischen den älteren Feministinnen, die das erkämpft haben, auf das sich jetzt die jungen Frauen quasi ihren Weg gehen können, und die jungen Frauen, die vielleicht einen anderen Feminismus wollen. Aber bei uns war es damals so, wir wollten halt als Musikerinnen ernst genommen werden und nicht als Frauen. Und wir haben gemerkt, je mehr wir uns von bestimmter Art von Feministinnen zugehörig fühlen oder uns davon mitnehmen lassen, desto mehr werden wir auf so ein Abstellgleis gestellt. Auf den Festivals gab es dann immer die Frauenbühne. Und da war dann nachmittags um 3, spielten dann eine Stunde lang irgendwelche Frauenbands, die musikalisch nichts mit uns zu tun hatten und wo auch niemand anders hingegangen ist. Und das hat uns so wahnsinnig geärgert. Wir wollten halt genau dasselbe Recht haben, ja, auf allen den großen Bühnen zu stehen wie die Typen. Das war, glaube ich, einer der Gründe. Das habe ich mittlerweile bereut. Also nach Ende 90er, späten 90ern habe ich meine Meinung sehr stark geändert. Hätte man viel früher machen können, sich mit anderen Musikerinnen solidarisieren, netzwerken, wären wir stärker gewesen. So wie in den USA die Riot Girls.
0: Die Bikini Kill oder Kathleen Hanna oder so, ne, die ja im Prinzip so eine Art von Community oder von Bewegung auch schon vorgelebt, das war ja fast zeitgleich eigentlich, ne?
1: Ja, aber es ist halt aus einer anderen musikalischen Geschichte entstanden. Die kam halt aus dem Punkrock.
0: Ja.
1: Und wir waren kein Punkrock mit die Brauthaut ins Auge. Wir waren doch eher Pop. Mhm. Das ist zwar natürlich mit dem Wissen um Punkrock und Do-It-Yourself als Lebensmotto steckte da natürlich drin. Aber wir waren nicht 1, 2, 3, 4 und Hauptsache laut und 2 Akkorde. Sondern ich wollte schon Pop-Songs schreiben mit guten Geschichten. Und ja, vielleicht die Ironie, Selbstironie, der Humor, die Spielfreude war halt nicht so wütend wie die wirklich feministische Riot-Wut dieser Bands. Und deswegen konnten wir das gar nicht auf Deutschland übertragen. Es wäre auch albern gewesen. Es war nicht unsere Form. Obwohl wir sie toll fanden. Wir waren auf vielen Konzerten.
0: Ja, du sag mal nochmal zurück zu deinem Songwriting. Diese Dringlichkeit, von der du am Anfang gesprochen hast, wenn du jetzt sagst, ne, dieser Feminismus und auch, dass das dir wichtig ist, das in den Liedern zu transportieren, diese Themen, was ist denn mit den stilleren, den intimeren Themen, die einen so umtreiben? Wie finden die in deine Lieder? Oder fällt dir das vielleicht sogar schwer?
1: Nein, fast sogar umgekehrt. Mhm. Also es gibt ja schon viele leisere, stillere und zweifelnde, sagen wir mal, Lieder, die jetzt nicht die ganze Zeit die Fahne hochhalten, Hoffnung, Agitation, Aktivismus. Nein, da gibt's sehr viele. Und wenn man so in sich gekehrt ist und im Zimmer sitzt und die Nachbarn auch nichts hören müssen unbedingt, dann tendiere ich dazu, eher melancholische Lieder zu schreiben.
0: Ah ja.
1: Und da muss ich mich manchmal eher rausholen aus diesem melancholischen, sentimentalen Gefühl von in sich gekehrt sein, weil das ist nicht mein tägliches Lebensgefühl. Ja, aber es muss natürlich trotzdem einen Platz finden.
0: Ja.
1: Also ich bin ein empfindsamer Mensch, eine empfindsame Frau und ich habe Zweifel und ich empfinde Schmerz an der Welt, auch Unsicherheit mit dem eigenen Leben und ich habe viel Mitgefühl auch mit anderen. Das braucht immer einen Weg in Songs. Also es ist bei mir ja so mittlerweile, da kommen wir zu einem ganz anderen Thema, dass ich mir tatsächlich die Zeit und die Muße nehmen muss, um überhaupt mal wieder einen Song aus mir selbst heraus zu schreiben, weil ich so viele Projektsongs schreibe.

0: weil ich genau diese Frage stellen wollte. Ich muss nur gucken, wie ist es leichter für dich, aus dir selbst rauszuschreiben oder wenn du einen Anlass oder ein Projekt hast? Das ist genau eine Frage, weil ich weiß, dass du super viel in verschiedensten Settings auch als Liedermacherin quasi in Aktion trittst. Also auch wirklich so, du kommst hin und schreibst dann Lieder so richtig als aktivistische Praxis quasi, ne?
1: Genau, und auch als kollektive Songschreibpraxis, das habe ich mir ja so ein bisschen angeeignet in den letzten fast 20 Jahren, muss man fast sagen. Seitdem ich eben verstärkt auch im Theater arbeite, wurde ich gefragt, auch als die ich bin, also als zum Teil auch aktivistische, feministische Künstlerin, als Songschreiberin, aber auch als Performerin und all diese, sagen wir mal, verschiedenen Teile meiner Persönlichkeit wurden da auf einmal im Theater gefragt. Und dann habe ich dort gemerkt, dass es mir Spaß macht, mit Leuten, vor allen Dingen nicht mit Profis, sondern mit Leuten aus der Stadtgesellschaft zusammenzuarbeiten und die zu befragen nach ihren Ideen, Visionen und Vorstellungen, wie sie ihr Leben haben möchten. Und dann habe ich gemerkt, dass man daraus Songs schreiben kann. Und das ist so ein neuer Skill, den ich vor 15 Jahren ungefähr entdeckt habe, war ich selber überrascht. Und den habe ich jetzt so ein bisschen perfektioniert. Und da schreibe ich also sehr viel auch mit Chören. Oder ich gründe Chöre in verschiedenen auch ländlichen Regionen, in Dörfern. Schreibe ich Dorfhymnen mit Leuten zusammen über die Landflucht, über die leerstehenden Häuser und über das, was sie in ihrem Dorf eigentlich gern machen würden. Also auch utopische Songs über das, was es noch nicht gibt, was man sich erst neu erfinden muss. Und aber auch in Großstädten, auch mit verschiedensten Leuten, von Geflüchteten, Kindern, SeniorInnen, auch alle möglichen Teile der Gesellschaft. Und das hat mich schon sehr beflügelt und sehr inspiriert für mein Songschreiben. Ich versuche auch manchmal in diesen Projekten Lieder zu schreiben, die nicht nur für das Projekt eine Gültigkeit haben, sondern die ich dann auch mitnehmen kann. Mhm. Also zweit- oder drittverwerten. Und die dann halt mehr so eine Allgemeingültigkeit haben. Und manchmal gelingt das, da bin ich dann sehr froh. Ich nehme das auch immer vorher, aber manchmal sind diese Lieder dann zu speziell auf diesen Ort gerichtet oder haben dann weniger mit mir zu tun. Und

0: Je mehr ich solche Lieder schreibe in solchen Community-Projekten, desto weniger Zeit finde ich, um überhaupt die Muße zu haben, was sind denn meine Themen? Was ist denn meine Vision oder mein Schmerz, den ich jetzt hier ausdrücken möchte oder meine Hoffnung, mein ganz spezielles Anliegen. Deswegen habe ich am Anfang des Gesprächs gesagt, ich muss ein Anliegen haben, es muss eine Dringlichkeit haben, sonst wird der Song nicht geschrieben.
1: Hast du dir in naher Zukunft oder in absehbarer Zukunft dafür so Platz geschaffen? Oder hast du dir sowas vorgenommen, wieder für Platz zu schaffen?
0: Immer wieder zwischendurch, weil ich kann mir jetzt auch nicht vornehmen, ich gehe 3 Monate in ein Haus auf dem Land und dann schreibe ich ein ganzes Album. Das funktioniert bei mir nicht. Ich glaube, ich muss immer wieder innerhalb einer Woche, muss ich wieder 1 oder 2 Tage mal Zeit haben, wo ich mich einfach hinsetze. Jetzt diesen Montag wollte ich eigentlich nach Mittelsachsen fahren für ein neues Chorprojekt. Dann sind die alle Züge ausgefallen wegen Eis. Und dann hatte ich so geschenkte Zeit. Da habe ich mich hier den ganzen Tag beschäftigt mit einem neuen Lied. Also so funktioniert es bei mir eher, als dass ich mir jetzt vornehme, ich gehe eine Woche im Proberaum. Auf der anderen Seite ist es auch gut, mal den Ort zu wechseln. Ich arbeite ja hier zu Hause, wie du siehst. Hier sind wir gerade bei mir in meinem kleinen Studio. Aber es ist auch gut, mal in den Proberaum zu gehen. Ich habe auch einen Proberaum, wo ich laut bin und wo ich auf andere Gedanken komme, weil ich andere Instrumente zur Verfügung habe und weil ich auch viel lauter singen kann. Hier ist gleich immer eine Nachbarin unter mir, die sich beschwert. So, das sind alles so Komponenten, ich brauche Abwechslung in meinem künstlerischen, kreativen Sein oder in der Umgebung. Ja.
1: Ich würde gerne noch mal kurz zu dem kollektiven Schreiben zurückkommen, weil mich das sehr interessiert. Du hast ja einige der Gruppen, mit denen du geschrieben hast, der Menschen aufgezählt. Wie schaffst du das, dass diese Menschen dir Text schenken und auf welche Art? Kannst du ein bisschen was über die ganz konkrete Praxis erzählen, die du da pflegst? Ja.
0: Also normalerweise überlege ich mir ein Thema oder mit der Gruppe zusammen überlegen wir uns ein Thema. Manchmal ist das Thema vorgegeben. Sagen wir mal, es geht um einen Leerstände in einem Dorf. Dann ist klar, wie wollen wir die Häuser mit neuem Leben füllen? Was könnte man hier machen mit diesem Leerstand, als dass die Häuser abgerissen werden? Oder jetzt gerade einen Korb oder einen Song soll ich schreiben für die Musikschulen in Mittelsachsen. Die haben sich gewünscht, dass sie eine Hymne bekommen für mehrere Musikschulen in Mittelsachsen. Und dann habe ich mir überlegt, ja, was könnte ich die Leute fragen? Und habe dann so Fragen gestellt wie, welches Instrument wärst du gerne und warum? Und was ist Musik für dich? Was ist die Magie von Musik? Welche Zauberkraft besitzt Musik? Möchtest du gern mit Musik verändern? Was sind die Konflikte hier? Was kann Musik leisten, außer nur Musik zu sein? So, das war so die Kernfrage. Und es ist jetzt so ein bisschen eine Hymne geworden, als Musik, als Metapher für einen sozialen Klebstoff in der polarisierten Gesellschaft. So, und das Lied heißt Musik ist überall zu Haus.
1: Ja.
0: Und ich glaube, da ist mir jetzt auch gerade ein Lied gelungen, was man auch in anderen Orten singen kann, weil das ist sehr, sehr universell. Und genau, ich stelle meistens den Leuten Fragen, mache ich so einen Fragenkatalog von 10 bis 15 Fragen, die sie dann möglichst kreativ, verrückt, visionär, utopisch und aber auch sehr gerne persönlich, aber auch politisch beantworten können. So im Gegensatz liegt der Reiz von solchen Liedern, weil diese Lieder ja nicht aus einem Kopf kommen, sondern aus vielen verschiedenen. Und das hört man auch nachher, sodass man wirklich so auch Gegensätze gegenüberstellen kann, die scheinbar nicht zusammenpassen. Das erzeugt Humor und das erzeugt auch einen interessanten Verlauf in der Geschichte.
1: Ja, also ihr fertigt so eine Art Materialsammlung an, aus der du dann das Lied destillierst sozusagen,
0: genau.
1: So verstehe ich das.
0: Genau. Also manchmal schreibe ich dann den Refrain schon vorher, weil ich was im Kopf habe, was ich ausdrücken will. Manchmal entsteht aber auch der Refrain tatsächlich, also Musik ist überall zu Haus, war ein Satz, der gesagt wurde in einem der Fragebögen oder in einem der Antworten. Oder ein Lied im Salzkammergut, da habe ich so eine Hymne geschrieben vor anderthalb Jahren. Da war so ein toller Satz. Alle müssen über die hohen Berge blicken lernen. Herrlicher Gold. Satz. Ne?
1: Ja.
0: Das war dann der Refrain. Mhm. Und ich habe den dann singbar gemacht.
1: Mhm.
0: Und auf solche Sätze warte ich dann natürlich, aber manchmal kommen sie nicht, dann überdenke ich mir selber einen Refrain aus. Aber meistens versuche ich wirklich nur Sätze zu benutzen, die aufgeschrieben oder gesagt wurden. Und dann versuche ich, die zu Reimen zu bringen und natürlich singbar zu machen. Und das geht in einer großen Gruppe, also den Prozess des Musik, des Songschreibens, das ist mir bisher noch nicht gelungen, dass man das mit 10 Leuten oder 20 Leuten zusammen macht, sondern das ist dann eher, das mache ich dann zu Hause.
1: Ja, da müsste man wahrscheinlich viel, viel einfachere Liedstrukturen benutzen, um da eine Mehrstimmigkeit zu erzeugen, die dann tatsächlich sich zu einem Lied fügt. Ne? Das stelle ich mir auch sehr schwierig vor. Was macht denn das mit den Menschen, wenn die sich in so einem Lied wiedergespiegelt sehen?
0: Das ist schon eine Art demokratischer Prozess, würde ich sagen. Das macht die Leute wirklich glücklich, dass sie gefragt werden und dass wirklich ihre Ideen dann in einem Lied vorkommen. Das macht sie stolz auch. Gerade in so ländlichen Regionen, wo man auf nichts so richtig stolz sein kann, weil man denkt, man ist hier abgeschoben und wird nicht mehr gesehen vom Rest der Welt, dann hat man auf einmal was, worüber man sagen kann, hier, das ist hier entstanden. Da ist jemand zu uns gekommen, die hat uns befragt und das haben wir im gemeinschaftlichen Prozess zusammen entwickelt. Und ich glaube, das ist für jede Art von Gemeinschaft, kann das nur positiv sein. Und auch natürlich diese Gegensätze aushalten in den Liedern. Also außer, da muss man natürlich eine klare Grenze ziehen, außer jemand wird diskriminiert oder es ist rassistisch oder antifeministisch oder sonst irgendwas, womit jemand anders verletzt wird. Das kommt dann in den Liedern nicht vor. Da wähle ich dann auch aus oder sage auch klar meine Meinung. Aber das ist natürlich auch schwierig, aber wo fängt das an, ne? Wenn du dann ein Lied hast und dann geht's über Windkraft und Sonnenenergie und dann sind einige dabei, die sagen, das kommt hier auf gar keinen Fall rein, das wollen wir hier nicht in unseren Dörfern und andere sagen, ich finde das aber total wichtig, dann muss man das auch miteinander diskutieren und vielleicht gibt es in einem Lied sogar zwei verschiedene Meinungen darüber und dann wird quasi nur der Konflikt in dem Lied dargestellt und nicht die Lösung. Ja, und das ist auch manchmal ganz heilsam.
1: Total. Ne? Mhm. Musik ist ja Kommunikation und einen Konflikt musikalisch zu kommunizieren, ist, glaube ich, eine sehr gewinnbringende Angelegenheit und eine sehr friedenstiftende Sache.

0: Gibt es Themen, über die du nicht schreiben kannst?
1: Also über Dinge, die nicht mit meinem Leben zu tun haben, sozusagen. Man muss natürlich immer auch aufpassen, für wen man spricht, ne? Mhm. Also ich bin da eine weiße, privilegierte Person aus einer Großstadt. Das ist natürlich was ganz anderes, als wäre ich eine Frau, People of Color in Mecklenburg-Vorpommern auf dem Land, ne, mit einer Fluchterfahrung. Also ich kann ja nicht ihre Geschichte singen, sozusagen. Die kann ich mir nicht aneignen. Die müsste dann diese Person selber singen.
0: Ja.
1: Ne, das hat sich so ein bisschen geändert auch in den letzten 20, 30 Jahren unser aller Bewusstsein, sagen wir mal. Für wen sprechen wir, aus welcher Perspektive sprechen wir? Und da ist mir natürlich auch mittlerweile immer wichtiger geworden, dass die Leute für sich selbst sprechen, auch in Theaterstücken, die ich mache, dass ich nicht denen was überstülpe oder für sie spreche, sondern sie selber ihre eigene Stimme haben, die sie auf die Bühne tragen können.
0: Könntest du dir auch vorstellen, nur zu schreiben, also ohne Musik, nur literarisch?
1: Ja, habe ich jetzt auch ein bisschen mit angefangen. Also mit dem Buch, Warum ich so laut singen kann, heißt das Buch ja, da habe ich schon angefangen, Geschichten über die Songs zu schreiben, also in wirklich Kurzform. Aber das hat mich doch so angetriggert, dass ich jetzt tatsächlich angefangen habe, ein längeres Buch zu schreiben. Es ist autobiografisch, aber es ist auch ein bisschen literarisch. Also mal gucken, wohin mich die Reise führt. Aber längere Geschichten schreiben reizt mich gerade. Vielleicht wird das eine Form, die ich nochmal ausbaue.
0: Da bin ich ja total gespannt. Das finde ich toll zu hören, weil ich lese deine Texte super gerne. Ich habe das Buch auch wirklich so durchgesuchtet und mich total, da hatte wirklich sehr viel Spaß, vor allem beim Lesen, muss ich sagen. Und habe darüber nachgedacht, ob du auch literarisch schreibst oder ob da was in Arbeit ist. Und es freut mich sehr, das zu hören, dass du den Weg gehst. Das bringt mich zu einer wichtigen Frage. Wie ist denn die Gewichtung in deinen Liedern zwischen Musik und Text? So vom, wo das Herz hingeht oder was, womit du am ehesten anfängst, was den ersten Impuls gibt?
1: Also es ist schon meistens der Text. Meine Lieder sind schon sehr textlastig, aber das kann man auch nicht bei allen sagen. Bei 20% der Songs war die Musik zuerst da und dann habe ich es, wie ich es vorhin schon gesagt habe, mal liegen gelassen und dann kam später ein Text, der dazu gepasst hat. Aber es ist trotzdem so, wenn ich einen Text schreibe, dann denke ich schon immer irgendwie eine Art von Melodie mit. Ich schreibe nicht einfach so irgendeinen Text, ohne dass ich an irgendeine Art von Rhythmik denke. Ich bin auch ein sehr rhythmischer Mensch. Ich bin eine sehr rhythmische Musikerin. Also es wird schon auch immer, es wird auch manches so rhythmisch gesungen, wie man sich vorher vielleicht gar nicht vorstellen kann. Ich kann auch auf eine Art und Weise rappen oder das so hinpassen, dass es lässig klingt in der deutschen Sprache. Es war jetzt vielleicht vor 20 Jahren auch gar nicht so natürlich, hat sich ja auch entwickelt mit den 90er Jahren, so wo viele in Hamburg unter anderem das ausgebaut haben. Und insofern, wenn ich einen Text schreibe, dann denke ich eigentlich immer schon mindestens einen Rhythmus mit, aber oft ist auch schon irgendeine Art von Melodie in meinem Kopf.
0: Du schreibst ja vor allem auf Deutsch, aber hier und da doch auch mal auf Englisch und in diesen Projekten kommen ja auch andere Sprachen unter. Was macht denn das mit der Musik, wenn du die Sprache wechselst?
1: Ja, im Englischen wird's leicht zum Klischee. Deswegen habe ich mich früher immer dagegen gewehrt, weil mir das dann doch auch, weil ich der englischen Sprache nicht so mächtig bin, dass ich mich da so besonders ausdrücken könnte, dass es meine Sprache wird. Jetzt ist es aber so, dass ich seit 11 Jahren einen englischen Freund habe, also einen britischen, und wir reden viel auf Englisch. Jetzt ist mein Englisch besser geworden. Aber trotzdem merke ich, es ist ein bisschen gestelzt und ein bisschen klischeehaft. Ich habe so ein paar Songs versucht, waren auch zum Teil Projektsongs. I'm an Island oder I Need Air sind so zwei Klimasongs gewesen, die ich im Auftrag geschrieben habe, die dann halt international strahlen sollten. Ich finde die Texte okay, aber auf Deutsch hätte ich es anders gesagt. Das merke ich doch immer wieder. Aber ich fand dann auch interessant, ein paar Jahre war ich dann mal auch auf Reisen, habe mir das auch so vorgenommen, mal aus meiner deutschen und europäischen Komfortzone rauszublicken und war dann im Libanon, in Beirut und in Marokko und habe dann mit arabischen MusikerInnen zusammengearbeitet. Und das war für mich sehr befruchtend. Ich liebe arabische Musik oder überhaupt Musik aus dem nicht-europäischen Raum. Und das hat mich so eine Zeit lang doch sehr befruchtet. Und das macht was anderes mit den Melodien natürlich, auch mit den Akkordfolgen. Und vielleicht auch so ein bisschen zurück zum, auch in Deutschland gab es ja auch Krautrock Ende der 60er, Anfang der 70er, die sich ja auch auf andere Musik, nicht-europäische Musik bezogen haben, wo es ja auch um das Repetitive ging und das Improvisieren und das Loophafte von von Can über Faust oder all diese Bands, die ja auch in Indien oder Afghanistan unterwegs waren oder in Marokko und sich davon haben inspirieren lassen. Das heißt nicht, dass ich jetzt so Musik mache, aber so ein bisschen ist das in meine neue musikalische DNA übergegangen. Mhm. Ich mag das.
0: Ja, es ändert ja auch die Stimme einfach nur, wenn du eine andere Sprache in den Mund nimmst. Ne? Mhm. Die sitzt im Hals, im Mund anders und die hat in sich schon selbst eine andere Rhythmik. Mhm. Ne? Das Stimmt. ist irgendwie eine gute Sache. Ich finde das super interessant, dass du sagst, für dich ist es viel einfacher, nicht klischeeig zu schreiben auf Deutsch, weil ich schreibe zum Beispiel vor allem auf Englisch und ich finde es genau andersrum. Ich finde es wahnsinnig schwer, auf Deutsch in meiner Muttersprache nicht sofort in Klischees zu rutschen oder dass mir die Reime zu abgenutzt vorkommen oder auch überhaupt reimen oder nicht. Ist auch so eine Gretchenfrage. Mhm. Wie ist denn das bei dir mit den Reimen? Ich finde, in deinen Texten hat das immer eine totale Leichtigkeit und ist auf eine Art charmant, dass man da nie irgendwie sich dran stößt. Und das finde ich finde ich voll die Kunst.
1: Gut, dass du sagst, dass es leicht klingt. Manchmal war es eine schwere Geburt.
0: Ja, das ist auch gut.
1: Am Ende ist es dann, wenn es leicht klingt, ist es irgendwie dann gelungen bei den meisten Sachen. Also es muss sich nicht reimen und manchmal finde ich es auch wirklich viel interessanter, wenn so ein Reim auch, ich weiß gar nicht, wie das heißt, über das Ende der Zeile hinausgeht. Mhm. Ich habe keine Literaturwissenschaften studiert. Da gibt es ein Wort für, hab ich vergessen.
0: Es schweift.
1: Genau, meine Tochter Ella, die studiert jetzt nämlich Sprachkunst in Wien. Die könnte mir das wahrscheinlich jetzt genau sagen, was das ist. Die schreibt Gedichte und Kurzgeschichten. Und also Reimzwang ist immer schrecklich, aber es singt sich dann doch oft leichter, wenn es ein Ende einer Zeile gibt und wenn man das Gefühl hat, es passt irgendwie zusammen. Aber da muss ich mich auch, mit den Reimen muss ich mich natürlich auch immer überraschen. Unter anderem, weil ich selber schon so viele Songs geschrieben habe, dass ich mich selber nicht wiederholen will. Und das ist klar, nicht wie klingt wie Schlager. Ne? Also der Reimzwang im Schlager ist natürlich riesengroß. Mhm. Aber es gibt natürlich neben deutschem Schlager auch noch so viele andere interessante TexterInnen, eben die ich schon aufgezählt habe, aber auch in der Neuen Deutschen Welle, wo das auch nochmal, oder auch Bands, die danach kamen, wo das nochmal wirklich ganz anders gebrochen wurde. Oder auch im Hip-Hop natürlich. Ne? Angefangen auch in den 90ern, auch viel in Hamburg, wo die Bands die deutsche Sprache so ausgeweitet haben. Was ist singbar, was ist reimbar, da gibt's keine Grenzen, immer noch habe ich das Gefühl, das kann man noch weiter ausbauen. Und das interessiert mich, glaube ich, mich da selber auch zu überraschen.
0: Ja. Sag mal, du bist ja Wahlberlinerin und wohnst schon ziemlich lange in der Ecke und bist auch in den neuen Bundesländern viel unterwegs, musikalisch und künstlerisch. Würdest du sagen, dass man noch einen Unterschied merkt zwischen wie Texte wahrgenommen werden? In den neuen versus den alten Bundesländern?
1: Gute Frage. Jein. Also ich würde sagen, in den Großstädten nicht. Mhm. In Dresden und Leipzig sind ja jetzt die Hauptstädte, hauptsächlichen Städte, wo ich bin. Aber wenn ich dann in so eine Stadt fahre wie Weißwasser in der Lausitz oder andere Kleinstädte, dann merke ich dann schon, dass das Wissen um diese MusikerInnen, an denen ich mich orientiert habe, das gibt's dann da nicht so. Dann gibt's dann doch eher, hört man dann die Mainstream-Sachen und oder Schlager sozusagen. Und da sind dann solche Texte, die ich schreibe, vielleicht eher eine Überraschung, was ja auch gut ist.
0: Ne? Ja. Hast du dich mit Leuten oder mit der Liedermacherkultur der ehemaligen DDR beschäftigt? Also, wir hatten erst ein Vorgespräch, bis ist mal Gundermann gefallen. Ja. Also ich gehe davon aus, du kennst
1: Gundermann, kenne ich, aber genau. Also sag mal, was dich so was hat dich denn sozialisiert, Songschreiberin?
0: Also mich hat sozialisiert Gerhard Schöne total. Der ist ja nicht nur ein Kinderlieder, also macht nicht nur Kinderlieder, ist damit aber am bekanntesten geworden, glaube ich. Der hat auch für Erwachsene geschrieben. Und als Teenager habe ich seine allererste Platte geliebt. Spar deinen Wein nicht auf für morgen.
1: Den kenn ich gar nicht, siehst du?
0: Kennst Gerhard Schöne nicht. Ja, dann, das ist gut. Dann musst du dir den mal anhören. Also, musst natürlich
1: doch,
0: nicht.
1: Gerne. Aber doch. Ich habe ja eine monatliche Radiosendung. Also, ich schreibe mir das gleich auf.
0: Das ist auf jeden Fall, und die Kinderliederplatten, die der gemacht hat in den 80ern, haben meine Generation durchsozialisiert musikalisch. Das ist ein ganz, ganz wichtiger Einfluss gewesen. Und genau, und wenn jetzt so Leute hast wie Wenke Wollny von Karl die Große oder so, ne, die würden dir den immer als Referenz auch nehmen.
1: Ah, ja. Zum Beispiel. Genau. Da spielt übrigens die Schlagzeugerin mit Katharina Latke, die jetzt bei mir auch spielt oder bei der Braut spielt und so verschiedene Sachen.
0: Ja, das habe ich gesehen. Wir haben zusammen studiert. Da habe ich mich sehr gefreut, dass ihr
1: mit Katharina
0: zu tun habt. Ja, sie ist ein bisschen später, als ich studiert.
1: Cool. Aber ja, genau. Die ist jetzt die Schlagzeugerin von Die Braut haut ins Auge, Revisited.
0: Ja.
1: Genau, wir hatten letztes Jahr ja 3 Konzerte, da hat sie mitgespielt und jetzt nochmal 3. Und da spielt jetzt auch am Keyboard meine 21-jährige Tochter Ella.
0: Ah,
1: deswegen,
0: toll.
1: Die kommt gleich, wir üben müssen gleich proben. Und hat sich der Klavierunterricht, jahrelange Klavierunterricht, wo ich sie immer hingezwungen habe, jede Woche, hat sich dann doch vielleicht ausgezahlt jetzt. Sie spielt echt gut.

0: Schreibst du mit deiner Tochter zusammen auch?
1: Nee, haben wir bisher noch nicht gemacht, aber obwohl stimmt nicht, wir haben ja ein Theaterstück gemacht, Mutterland, in der Pandemie 21, 22 wird das so aufgeführt. Und dafür hat sie einen Text geschrieben, den ich vertont habe. Das war die erste Zusammenarbeit. Der Text von ihr hieß Mutterstadt. Auch ein sehr toller, besonderer, assoziativer Text, würde ich sagen. Mhm. Gibt's aber nicht, ist nicht veröffentlicht, nur
0: das Stück. Machst du das manchmal, dass du auch Fremdtexte vertonst?
1: Ja.
0: Wie wächst denn dann die Musik? Weil sonst habe ich den Eindruck, es ist sehr organisch bei dir und geht von Anfang an zusammen. Aber wenn der Text für sich alleine schon steht und nicht von dir ist, wie kommst du denn dann in die Musik?
1: Ja, interessant. Der Text muss einfach gut und schlüssig in sich sein und dann fällt mir auch was dazu ein. Also ich habe eine Zeit lang mal mit einem Künstler zusammengearbeitet, der hat so Skulpturen, kleine Figuren aus Ton gemacht und hat ganz viele Geschichten damit erzählt, auch Konflikte in der Welt dargestellt mit diesen Tonfiguren. Und dann fing er an, Songtexte zu schreiben. Der heißt Volker Merz. Und dann habe ich seine Songtexte vertont. Und dann hat er dazu Videos gedreht. Das war eine interessante Zusammenarbeit, waren wirklich einige seiner Texte, wozu mir aber immer irgendwas einfiel. Das waren dann auch immer so ein bisschen anders als meine Songs.
0: Ja.
1: Und jetzt habe ich vor kurzem einen Songtext von einem Freund vertont, der gestorben ist im letzten Jahr.
0: Oh.
1: Und der hat in Freiburg, nicht Freiberg, sondern Freiburg, und der hat auf seinem Grabstein stehen gehabt, er hat sich bemüht. Und da musste ich doch sehr, sehr lachen. Es war so sein Humor. Ich glaube, er wollte, dass die Leute am Grabstein stehen und lachen. Mhm. Und dann habe ich auf der Beerdigung erfahren, dass er einen Songtext geschrieben hatte, kurz bevor er gestorben ist. Der hieß so, er hat sich bemüht.
0: Ah, ja.
1: Dann hat mir seine Tochter diesen Songtext geschickt. Das hat mich so berührt. Dann habe ich jetzt ein Lied draus geschrieben. Ich glaube, das kommt auf mein nächstes Album. Weil der war halt irgendwie in sich so schlüssig und hat mich halt so angefasst, dass es mir nicht schwer gefallen ist.
0: Ja. Ich finde auch, wenn man einen Text hat, der in sich funktioniert und unabhängig davon, welche Form der hat, dann lässt er sich irgendwie besser in Musik übertragen. Also ich mache das auch tatsächlich gerne, dass ich Gedichte vertone oder Fremdtexte eben.
1: Mhm.
0: Und das ist irgendwie echt gewinnbringend, weil man eben eine andere Form kriegt, ein bisschen aus dem Text, ne? Weil man selber ja doch schon auch so seine Wege hat, wie man so Dinge anlegt und dann zwingt einen so ein anderer Text irgendwie mal einen neuen Weg zu gehen.
1: Stimmt.
0: Trotzdem ist man ja die Person, die den Weg geht. Also es bleibt trotzdem dein eigenes, ne?
1: Ja.
0: Also finde ich auf jeden Fall interessant und freue mich auch drauf. Wann wird denn das Album rauskommen, das neue?
1: Oh, das weiß ich noch nicht. Ich fange gerade erst an zu sammeln. Es sind noch nicht genug Songs da, die ich gut genug finde. Aber ich habe mir vorgenommen, dieses Jahr verstärkt dran zu arbeiten. Also ich hoffe, dass es nächstes Jahr im Herbst oder so rauskommt. Es dauert bei mir jetzt tatsächlich alles ein bisschen länger, weil ich so viele andere Projekte habe, was ja auch gut ist. Dadurch kann ich davon leben, weil ja ein Album rausbringen ist ja quasi wie ein Hobby, ein teures Hobby.
0: Ja, ein sehr teures Hobby ist das.
1: Genau.
0: Das wissen die meisten nicht, aber...
1: Ja, und ohne eine Förderung kann man es fast gar nicht mehr machen. Bei dem letzten Album hatte ich das Glück, eine Förderung zu kriegen bei Initiative Musik.
0: Ja.
1: Ob das diesmal klappt, keine Ahnung.
0: Mhm.
1: Und aber ich will es trotzdem nicht aufgeben, weil das ist auch wirklich meine Form, so ein Album rauszubringen, auf dem ich 10 bis 12 oder so Songs zusammenpacke, die eine bestimmte Zeitspanne auch erzählen. Es ist auch quasi wie ein Roman. Das muss auch zusammenpassen irgendwie inhaltlich. Muss eine Geschichte erzählen, eine bestimmte Stimmung und natürlich eine Zeit, in der viele verschiedene Dinge passiert sind, die mich bewegt haben, sowohl in der Welt, politisch, gesellschaftlich als auch persönlich. Also es geht ja bei mir auch immer sehr zusammen.
0: Das geht immer zusammen. Ne? Also es macht auch total Sinn, dass das zusammengeht. Ich finde auch sehr schön, dass du immer noch in ganzen Alben denkst. Ja? Heutzutage, wo nur noch einzelne Songs in irgendwelchen Playlisten konsumiert werden.
1: Ja.
0: Aber
1: irgendwie kann ich es nicht anders, weil sonst habe ich auch das Gefühl, das ist nichts mehr wert. Es ist auch so meine eigene Wertigkeit, glaube ich. Das zu schaffen, das in eine Form zu gießen wie ein Album, das macht mich auch glücklich, oder ich kann dann auch was abschließen, damit hat es auch zu tun. Dann kann ich diese Ära abschließen, dann spiele ich die Songs live, dann erzähle ich die Geschichten nochmal neu. Live die Songs zu spielen ist ja auch nochmal was ganz anderes. Und dann kann ich wieder neu anfangen.
0: Ja.
1: Und genau. Und aber ich, wir überhaupt über das Thema, wie man Themen zusammenbringt. Ne? Also beim Songschreiben, ich habe ja diesen Trick, nenne ich es oft, dass ich politische, gesellschaftliche Diskurse in einem Liebeslied tarne. Oder verpacke, sagen wir mal. Und das ist, habe ich so ein bisschen auch zu meinem Markenzeichen vielleicht gemacht, dass es nicht nur eine Dimension hat, also nicht nur ein Protestsong ist, sondern oft steckt dann halt auch noch darin, es ist ein Lied zwischen zwei Menschen, die sich darüber unterhalten, oder es spiegelt wieder, die Konflikte in der Welt spiegeln sich auch in der Beziehung genauso wieder, so dass sich, ja, der Makro auf den Mikrokosmos quasi wiederfindet und dass sich Menschen mit ihren eigenen Biografien und Gefühlen darin wiederfinden.
0: Ja, das ist ja bestenfalls, was passiert, oder? Dass ein Lied so konkret ist, dass man andocken kann, aber dann trotzdem so offen, dass man seine eigene Geschichte oder seine eigene Person da auch drin verorten kann. Ne? Mhm. So, das finde ich auf jeden Fall wichtig. Eine letzte Frage habe ich noch, oder nicht eine letzte Frage, wahrscheinlich reden wir noch eine Weile. Sag mal, zwischen Gedicht und Liedtext, was sind denn da für dich die Unterschiede?
1: Also ich glaube, dass ein Gedicht kein Refrain braucht.
0: Und jedes Lied braucht ein Refrain?
1: Nee, braucht es auch nicht, das stimmt. Aber schon irgendeine Art von Konklusion, Höhepunkt. Vielleicht ist es auch nur ein Wort als Refrain, aber das gibt's bei mir dann schon eigentlich immer. Also eine Sache, die sich wiederholt, ist dann schon auch ein Refrain. Oder man erzählt eine Geschichte und dann endet die Geschichte am Ende mit einem Wort oder mit einem Satz, ist für mich auch ein Höhepunkt von einem Song. Mhm. Und ganz ohne das geht's bei meinen Songs bisher nicht. Und ich glaube, das ist für, empfinde ich auch als befriedigend, sagen wir mal. Und in einem Gedicht, weiß nicht, es kann offener, es hat mehr lose Enden vielleicht. Es kann assoziativer sein, ein Gedicht. Ein Gedicht kann so viele verschiedene Formen haben. Kann ein Lied natürlich auch. Aber ja, ich glaube, es ist eher die Struktur eines Gedichtes ist offener. Es hat mehr lose Enden.
0: Ja, gut. Das ist natürlich auch im Vergleich, wenn du jetzt auf deine Texte guckst, ne? So, dass das hätte ich wahrscheinlich ein bisschen besser formulieren sollen in der Frage. Hast du jetzt vielleicht doch zum Gesprächsabschluss ein paar Lese- und Hörempfehlungen für uns?
1: Also Hörempfehlungen. Ich habe ja jeden Monat meine Radiosendung, wo ich unendlich viel Musik spiele, die ich euch empfehlen würde. Also jetzt kommt gerade ein neues Album von der Band Kapatult aus Leipzig raus. Eine meiner Lieblingsbands. Fast reine Frauenband. Ein männlicher Bassist ist dabei. Die schaffen das auch immer wieder, Lieder zu schreiben, die mich wirklich emotional berühren. Und trotzdem ist auch immer irgendwie die Welt drin. Es ist nicht so selbstreferenziell. Jetzt gerade das neue Lied, Es könnte alles anders sein, wo es um die Autoindustrie geht und wie es wäre, wenn man eine Welt ohne Autos hätte oder die Innenstädte ohne Autos wären. Aber gleichzeitig kann es auch alles mögliche andere betreffen. Was, wenn man sich etwas vorstellt, eine andere Welt, dann erst dann kann sie vielleicht sich auch verändern. Dann habe ich gerade entdeckt Farawas, diese iranische Sängerin, Rapperin, die schon seit ein paar Jahren in Berlin lebt, die den Iran verlassen musste wegen ihrer Musik und die ein ganz tolles Lied rausgebracht hat, letztes Jahr, glaube ich, auf ihrem Debütalbum Mulla Mulla, wo sie quasi Sex simuliert mit einem Mulla und sich dadurch über die Mullahs lustig macht, die ja auch für diese ganze Gewalt in Iran verantwortlich sind. Also sehr freches, sehr feministisch radikales, aber lustiges Lied auch, unglaublich. Die würde ich empfehlen. Dann hier aus Berlin gibt's auch, die machen auch gerade bringen ein neues Album raus. The Toten Crackhuren im Kofferraum. Ist auch eine Frauenband.
0: Klassiker.
1: Sehr lustige Band, aber auch sehr feministisch. Mhm. Wir haben gerade ein Lied rausgebracht über Freundinnen. Du bist eine Geile. Ja, ich finde, drei Empfehlungen reicht doch.
0: Drei Empfehlungen sind mehr als genug. Ich danke dir ganz herzlich. Ich danke dir für die Empfehlungen. Ich danke dir für das schöne Gespräch und für deine Zeit. Und
1: ich danke dir.
0: Ich hoffe, ich kann dich bald mal wieder im Konzert sehen.
1: Ich hoffe auch. Bis bald.
0: Bis bald.
1: Tschüss.
0: Tschüss. Das war die zweite Folge No Splendor. Idee, Umsetzung, Technik, Anne Munka und Jan Frisch. Wir danken Radio Lotte Weimar und dem Musikfonds e.V. für die Unterstützung und euch fürs Zuhören.

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0: weißt du was? Du gehst mir auf den Keks.
1: Wer geht hier wem auf den Keks?
0: Ich hatte Hunger.
1: Ach, er hatte Hunger.
0: Und hatte großen Durst.
1: Und hatte großen Durst.
0: Na und?
1: Na und?
0: Und nu?
1: Und nu? Mann, das war vielleicht die einzige Chance, die Nacht zu sehen, ob sie das Licht geklaut hat.
0: Licht geklaut hat.
1: Und wenn dann erst der Morgen graut, zieht sie vielleicht mit unserem Licht davon.
0: Und wir tappen dann im Dunkeln?
1: Ach, das war so ein köstlicher Plan.
0: Kannst du den blöden Plan nicht mal vergessen?
1: Kein Problem, du hast den Plan ja aufgegessen.
0: Dann machen wir jetzt eben einen neuen Plan.
1: Fantastische Idee, fang gleich mal damit an und versuch mal, ihn mir schmackhaft zu machen.
2: Sie sind bei Radio Lotte, Sie hören das Sektfrühstück. Am 17. April dieses Jahres gab es in Berlin die Verleihung des Theaterpreises. Eines der Geehrten und Ausgezeichneten war Weimars Jugendtheater. Und aus diesem Anlass, aber ich denke auch schon längst überfällig, gibt es heute ein Sektfrühstück für, über und mit diesem Theater. Und zu Gast sind Stefanie Heiner, Jahrgang 1984. Sie ist die künstlerische Leiterin. Und Luisa Grote, Jahrgang 1989, Theaterpädagogin. So, herzlich willkommen und schönen guten Tag.
3: Guten Morgen.
4: Guten Morgen.
2: Bevor wir uns des Preises nähren, stellt euch bitte erst mal vor. Wer mag anfangen?
4: Ich kann gern anfangen. Ja, ich bin Stefanie Heiner. Ich bin, wie gesagt, die künstlerische Leitung vom Stellwerk. Jetzt seit der Spielzeit 2022-23. Und mich verbindet aber tatsächlich schon eine längere Zeit mit dem Stellwerk, weil ich dort auch schon einige Jahre als Theaterpädagogin gearbeitet habe. Dann war ich zwischendrin mal woanders und bin dann zurückgekehrt. Und ja, es ist sehr schön, das Stellwerk wieder da zu sein und auch leiten zu dürfen.
2: Und wie bist du auf den Gedanken gekommen, Theaterpädagogik zu studieren?
4: Tatsächlich damals durch ein FSJ Kultur. Nach der Schule habe ich überlegt, was kann ich machen. Ursprünglich wollte ich mal so Richtung soziale Arbeit gehen und habe dann festgestellt, man kann auch irgendwie Kunst und Pädagogik verbinden und habe dann ein FSJ Kultur in Nordhausen gemacht, bei einem Theater- und Zirkusverein. Und das hat mich auf die Spur gebracht, das hat mich so begeistert in diesem Jahr, dass ich danach wusste, ich möchte gern Theaterpädagogin werden.
2: Nun denke ich ja, dass Theaterpädagogik sehr viel mit Sozialarbeit zu tun hat. Denke ich mir so aus meiner kleinen Welt heraus.
4: Auf jeden Fall. Also das hat natürlich auch eine sehr pädagogische Komponente. Es geht immer darum, irgendwie Menschen zusammenzubringen und irgendwie mit ihnen ins Gespräch zu kommen, Räume zu öffnen. Deswegen ist das einfach eine schöne Verbindung aus Kunst und Pädagogik.
2: Und daraus entsteht was Soziales. Ich finde es gut. Das sollte man an bestimmte Oberleitungen mal weitergeben, die da gerade so zugange sind. Und im Kunst- und Kulturbereich Gelder streichen, könnte man schreien. Luisa Grote.
3: Ja, wir nicken hier am Mikrofon. Ich bin ähnlich wie Steffi darauf gekommen. Ich habe in Bremen, wo ich herkomme, ein FSJ im Theater gemacht und habe danach dann Theaterwissenschaft in Leipzig studiert und bin von dort aus auf die Theaterpädagogik gekommen. Und bin dann schließlich Ende 2019 in Weimar und im Stellwerk gelandet und seitdem als Theaterpädagogin hier.
2: War das eine Stellenausschreibung oder hast du dich durch Deutschlands Jugendtheater getingelt und hast geguckt, ehe ich mir eine Stelle angucke, gehe ich erstmal anonym dahin und schaue, was die da so machen?
3: Nee, es war tatsächlich eine Stellenausschreibung. Ich war davor nur einmal in Weimar und auch im Stellwerk im Rahmen eines Festivals. Da hatte ich das Theater schon mal gesehen und dann klang die Ausschreibung so spannend, dass ich dachte, das versuche ich einfach mal. Und es hat geklappt.
2: Wie ist das? Am Theater gibt es immer eine Fluktuation und an einem Jugendtheater gibt es wahrscheinlich noch eine viel größere Fluktuation, weil mal ist die Schule im Weg, mal ist der Kindergarten im Weg, mal ist aber auch die Arbeit oder das Studium im Weg. Und dann muss vielleicht sogar mitten in der Produktion abgebrochen werden. Wie handelt ihr eure Arbeit mit den Gegebenheiten? Steht ja auch immer irgendwo noch ein Premierentermin oder eine Vorstellung.
4: Also tatsächlich machen wir da sehr gute Erfahrungen, dass die jungen Menschen, die zu uns kommen, da eine sehr große Verbindlichkeit mitbringen. Und wir, glaube ich, noch nie eine Premiere, zumindest nicht, dass ich mich erinnern kann, abbrechen mussten, weil Leute weggehen mussten. Natürlich passiert es mal, dass wenn eine Produktion dann im Spielplan ist, dass Menschen merken, ich gehe doch woanders hin zum Studium, ich bin mit der Schule fertig, und wir manchmal Stücke dann umbesetzen. Aber tatsächlich ist das eher die Ausnahme. Und die meisten wissen auch, und das ist was wir auch von vornherein so kommunizieren, dass wenn man bei einem Stück mitmachen will, dass man dann zumindest so ein Jahr noch auch da sein sollte. Und da lassen sich auch viele drauf ein und sagen, cool, ich habe Bock zu spielen, ich bin dabei.
2: Das heißt, es hat was mit Selbstdisziplin auch zu tun.
4: Auf jeden Fall. Ich bin da auch immer sehr beeindruckt von den jungen Menschen, dass die das schon so im Griff haben und wie sehr die sich da auch ja wirklich verbinden mit dem Stellwerk und sagen, ich lass mich da drauf ein und mach das dann jetzt so eine lange Zeit, weil das ist ja deren Freizeit.
2: Gibt es Kinder, Jugendliche, junge Leute, die im Prinzip schon auf euren Spuren sind und vielleicht sowas auch mal machen wollen? Oder gehen die alle erstmal auf Weltreise?
3: Sowohl als auch. Also tatsächlich sind natürlich einige dabei, die sich schon sehr für Schauspiel interessieren und dann auch an Schauspielschulen vorsprechen und das vielleicht auch als Übung nehmen. Und es gibt aber immer wieder auch welche, die sich sehr interessieren für das, was wir machen. Also jetzt gerade haben wir wieder 2 Spielerinnen von uns, die jetzt mit der Schule fertig sind und FSJs an Theatern oder beim Radio machen. Also das schwärmt schon aus. Und wir haben ja auch jedes Jahr mindestens eine FSJ-Stelle bei uns. Und das ist ganz spannend, weil das auch ganz unterschiedlich ist. Also einige von denen sagen, oh ja, ich will ans Theater. Und dann gibt es aber auch die, sagen, das war eine tolle Erfahrung. Ich mache das weiter als Hobby, aber ich mache jetzt was ganz anderes. Also es ist eine Mischung.
2: Nun kann man ja seine eigenen Veränderungen nur bedingt wahrnehmen. Aber seitdem ihr im Jugendtheater seid, habt ihr bedingt durch eure Arbeit an euch eine Veränderung wahrgenommen, zum Beispiel in der Wahrnehmung der Welt, dessen, was passiert? Geht ihr mit einem anderen Blick ins Theater und guckt euch selbst dort was an und denkt, das können unsere Kinder besser?
4: Ja, also das passiert auf jeden Fall, und das finde ich manchmal sogar ein bisschen schade, dass ich nicht mehr so unvoreingenommen ins Theater gehen kann, weil natürlich je mehr man selber Theater macht und guckt, umso mehr hat man da auch einen anderen Blick drauf, und dann sitzt man drin und denkt so, ah ja, ich weiß jetzt schon, was passiert, oder man denkt so drüber nach, wie man es hätte anders oder schöner oder wie auch immer machen können. Und dann bin ich immer ganz begeistert, wenn ich mal in ein Theaterstück gehe und so einen Moment habe, dass ich mich wirklich davon so richtig reinziehen lassen kann. Und dann denke ich so, ja, das war richtig gutes Theater, weil ich habe währenddessen nicht über irgendwas nachgedacht, wie man das hätte noch anders gestalten können. So.
3: Und genau, zu der Eingangsfrage, also die würde ich auf jeden Fall auch mit Ja beantworten, oder ich versuche mich auch immer wieder in der Entwicklung auch in diesem Beruf anzusehen und merke, dass da ganz viel passiert. Also einfach zum einen durch die Konfrontation mit immer unterschiedlichen jungen Menschen, die ihre Perspektiven einbringen und wo wir auch versuchen, immer den Blick zu öffnen für, was treibt die gerade um. Und aber auch selber in einem Hinterfragen von, okay, was passiert in dieser Welt und wie kann ich selbst da reinwirken, irgendwie immer wieder zu merken, das, was wir machen, ist total wichtig und hat eine große Strahlkraft und stellt Weichen, wie wir es auch in der Selbstbeschreibung stehen haben.
2: Na, das ist ja schon ortsbedingt.
3: Genau. Da kommt das her. und das ist einfach total schön zu merken, dass wir eben ganz wörtlich unsere Bühne nutzen können, um Themen zu verhandeln und in die Welt zu bringen und Stellung zu beziehen.
2: Als ihr studiert habt, als ihr euer Studium als Theaterpädagogik absolviert habt, hattet ihr eine Ahnung von dem, wie das dann mal in der Realität aussieht, in der Praxis?
4: Also tatsächlich muss ich sagen, habe ich mich, als ich studiert habe, noch viel mehr für Musiktheater interessiert, so, und war sehr Richtung Oper und Musiktheater unterwegs und fand das total spannend. Und da habe ich mich sehr von weg entwickelt. So. Und von daher hat sich das für mich schon sehr verändert, was für Theater ich jetzt inzwischen selber mache oder was mich da auch interessiert. Und natürlich hat sich das Theater auch in den letzten Jahren auch weiterentwickelt. Und das ist auch gut und wichtig, weil das ist was, was ich, glaube ich, vor allem auch in unserer Arbeit wichtig finde, dass es sich viel mehr öffnet oder dass irgendwie viel mehr darüber gesprochen wird, für wen Theater zugänglich ist und für wen nicht. Und das ist was, als ich studiert habe, was noch nicht so ein großes Thema war und, glaube ich, aber im jungen Theater schon immer mehr, weil wir dann natürlich ein sehr breites Publikum einfach haben. Und das finde ich halt, was wir nicht aus dem Blick verlieren dürfen, da immer wieder hinzugucken und das zu hinterfragen.
2: Hm.
3: Genau, bei mir war es so, als ich angefangen habe, wie gesagt, Theaterwissenschaft zu studieren, da war es, wusste ich noch gar nicht genau, wo die Reise hingeht und habe dann tatsächlich durch Praktika und Weiterbildungen gemerkt, boah, ich habe total Lust, mit jungen Menschen zu arbeiten und ich möchte vor allem praktisch arbeiten. Das heißt, das hat sich sozusagen im Machen ergeben und ich glaube, es ist auch einfach in unserem Beruf so, dass eine ständige Weiterentwicklung vor allem auch im Machen liegt und immer wieder ein neues sich einlassen und sich drauf einstellen, was da kommt.
2: Weil du eben die Oper erwähnt hast, auch wenn es keine Oper zu hören gibt, ein Satz zur Musik, die wir heute in der Sendung hören.
3: Wir haben Lieder mitgebracht von unserem Stellwerksampler. Wir haben unseren technischen Leiter Philipp Münnig, der auch schon über 10 Jahre jetzt im Stellwerk arbeitet und auch leidenschaftlich selbst musiziert und Aufnahmen macht. Und der hat vor ein paar Jahren aus alten Inszenierungen Lieder, die da drin waren, die teilweise auch von ihm oder von anderen selbst komponiert waren, eingespielt und einsingen lassen. Und da haben wir einige Lieder von mitgebracht und...
4: Außerdem haben wir noch Lieder von der Band Fleischeimer mitgebracht. Das ist ein spannender Name.
2: Ich sag den Namen bitte langsam.
4: Fleischeimer. Man fragt sich, was das bedeutet. Genau, das ist auch eine Band, auch von unserem technischen Leiter Philipp Münnig mit seinem Cousin zusammen, Clemens. Und die beiden machen eine spannende Mischung von Musik, vor allem Kinder- und Weihnachtslieder, die sie covern. Und sie sind ein bisschen die Stellwerk-Hausband, weil sie oft auch bei Veranstaltungen bei uns spielen und irgendwie dem Stellwerk auch eng verbunden sind. Und deswegen haben wir davon auch ein paar Songs mitgebracht.
2: Wunderbar. Jetzt hätte ich beinahe gesagt, der Fleischeimer ist zu Gast. Nein, Stefanie Heiner als künstlerische Leiterin und Luisa Grote als Theaterpädagogin sind zu Gast im Sektfrühstück.

0: Sie sind bei Radio Lotte, Sie hören das Sektfrühstück. Das Jugendtheater, vormals DAS, wurde ausgezeichnet und meine Gäste sind Stefanie Heiner, die künstlerische Leiterin, und Julia Grote, Theaterpädagogin. Bevor wir, ja, ich würde mit euch gerne erstmal Rückschau halten und mal schauen, also nicht nur wann, wie und wo es gegründet wurde, sondern ihr habt Namenswechsel vorgenommen. Bei mir ist immer noch DAS im Hirn. Erzählt einfach mal zur Geschichte.
1: Also das Stellwerk gibt es tatsächlich schon ziemlich lange. 1999 wurde das gegründet unter dem Namen DAS Jugendtheater von Katrin Schremp und einigen anderen Mitstreiterinnen. Die haben damals das ins Leben gerufen. Und seit 2002 gibt es das tatsächlich mit eigener Spielstätte im Bahnhof. Also ja, jetzt inzwischen 24 Jahre.
0: Der vormaligen Metropa.
1: Das auch, genau. Und da haben wir eine sehr schöne Spielstätte im Bahnhofsgebäude mit guter Bahnanbindung.
2: Tatsächlich so, dass man durch eine Glastür aus der Bahnhofshalle auf unsere Bühne gucken kann, wem das noch nicht geläufig ist. Meistens schwarzer Molton davor, aber manchmal kann man einen Blick erhaschen.
0: Aber wenn das am Bahnhof ist, dann kommen auch Kinder vielleicht zum DRS, zum Jugendtheater
2: Stellwerk.
0: Aus Bad Berka oder habt ihr wirklich nur Weimarer Kinder?
1: Nee, wir haben tatsächlich Kinder und Jugendliche auch aus den umliegenden Dörfern, aus dem Weimarer Land, aus Jena, aus Erfurt. Und da ist natürlich praktisch, dass wir eine gute Bahnanbindung haben, weil man fällt aus dem Zug direkt ins Stellwerk rein, ja, quasi.
0: Habt ihr sofort diese Räumlichkeit forever bekommen oder könnt ihr jetzt das erst mit den 100.000 Preisgeld aufkaufen?
1: Aufkaufen können wir es leider damit immer noch nicht, aber genau, nee, wir sind da eingemietet, das wird von der Bahn an uns vermietet und wir haben da aber ja einen guten Kontakt und sind da jetzt ja auch wirklich schon viele Jahre drin. Mhm. Und genau, es gab, glaube ich, auch mal zwischendrin Zeiten, wo es mal Überlegungen gab, an einen anderen Ort zu gehen oder wo das nicht immer so einfach war, aber inzwischen ist das recht selbstverständlich, dass wir Teil von diesem Bahnhof sind und das wird gerade zum Glück auch nicht in Frage gestellt.
0: Das heißt, ihr seid sowohl von der Bahn als auch von den Mitwirkenden, als auch von den Eltern der Kinder und Jugendlichen angenommen als dieser Ort. Nun haben Bahnhöfe ja oft einen schlechten Ruf, ne, weil da treibt sich ja immer so merkwürdiges Gesindel herum. Wie ist das für euch? Die Kinder, die Vorstellungen sind ab und zu abends, aber alles gut.
2: In aller Regel alles gut. Ich meine, genau, der Weimarer Bahnhof nennt sich ja eben auch Kulturbahnhof. Genau, nicht zuletzt, da er ein Theater beherbergt. Irgendwann vor vielen Jahren gab es auch mal von unserer, also noch bevor ich da war, ich glaube, während du da warst, den Slogan, das Theater mit eigenem Bahnhof.
0: Ja.
2: Finde ich auch immer noch ganz schön. Und ich meine, natürlich ab und zu gibt es mal Momente, wo jemand reinkommt und man denkt, oh, die Person möchte jetzt gerade hier nicht ins Theater gehen, sondern vielleicht stören, aber dann sagt man, das ist hier ein Theater und dann gehen die Leute auch wieder. Also ich habe bisher in meinen Jahren da wenig schlechte Erfahrungen gemacht und habe auf jeden Fall das Gefühl, wir sind ein sicherer Ort für die Kinder und Jugendlichen.
0: Und es verirren sich auch Neugierige zu euch und sagen, wir wollen mal gucken, was macht denn ihr hier, kann ich mitmachen?
1: Ja, das passiert tatsächlich auch, dass Menschen so bei uns ins Foyer laufen und dann da stehen. Manchmal suchen sie auch einfach nur den Bahnhof oder wollen zu ihrem Zug. Auch das passiert. Dann sagen wir, den finden sie hier leider nicht. Aber es gibt auch Leute, die einfach davon gehört haben oder die irgendwie außen sehen, dass das irgendwie spannend aussieht und dann da reinlaufen und dann vielleicht auch zu einer Vorstellung kommen oder sich für irgendwas anmelden.
0: Wie und warum der Namenswechsel vom DRS zum Stellwerk?
1: Das weiß ich gar nicht mehr so genau. Und ich, ja,
0: also es war vor eurer Zeit?
1: Nee, ich war da als Theaterpädagogin da, aber das ist schon tatsächlich viele Jahre her. Ich glaube, es ging einfach darum, dass das Theater dann schon eine Weile an diesem Ort war und irgendwie, ja, glaube ich, intern auch schon der Name Stellwerk immer so ein bisschen kursierte und dann es die offizielle Entscheidung gab zu sagen, ja, irgendwie passt das auch zu diesem Ort, es passt zu uns in diesem symbolischen Gedanken auch von eben ein Ort des Weichenstellens. Und dann gab es die offizielle Entscheidung und jetzt heißt es Stellwerk Junges Theater, aber wirklich schon einige Jahre lang.
0: Finde ich sehr schön.
2: Wir haben dann nämlich, als ich kam, hieß es schon Stellwerk und dann gab es auch einen Leitungswechsel und dann genau haben wir so ein bisschen im neuen Team nochmal das junge Theater mit zum Namen dazugenommen, sozusagen auch in so einem Gedanken von Kinder- und Jugendtheater. Da ist die Außenwirkung natürlich schnell, das ist wirklich nur für Kinder und Jugendliche. Und wir haben gesagt, wir machen junges Theater, wir machen zeitgenössisches Theater, aber wir wollen ein Theater möglichst für alle sein. Und ich glaube, das ist auch was, genau, wo wir auch verstärkt in den letzten Jahren nochmal zusammen dran arbeiten, uns immer weiter zu öffnen.
0: Das Spannende ist, das junge Theater schafft ja auch ab und zu den Schritt ins Foyer vom Deutschen Nationaltheater. Jedenfalls einige.
1: Wie meinst du es? Also
0: es gab das musikalische Programm, die Liebeslieder. Da war, jetzt müsste ich nachgucken, wie sie heißt. Ich kann es nicht ad hoc sagen.
2: Ach so, genau. Also Liebesleben war eine Produktion aus dem jungen DNT.
0: Ja.
2: Wo es dann manchmal Leute gibt, die bei uns und im DNT spielen.
0: Also Victoria Kerl war da mit dabei.
1: Ja. Das stimmt, aber genau, die ist auch bei uns engagiert und das gibt es natürlich, Weimar ist eine kleine Stadt, das heißt viele junge Menschen, die bei uns was machen, machen auch was im DNT oder zum Beispiel beim Tasi fahren oder keine Ahnung, also da gibt es viele Überschneidungen, das finde ich auch super, weil ja. Das ist ja auch schön, wenn man sich da aussuchen kann, was man macht und tatsächlich haben wir auch seit vielen Jahren eine Kooperation mit dem Deutschen Nationaltheater und machen auch immer wieder gemeinsame Projekte. Jetzt haben wir gerade, das läuft nicht heute Abend, weil wir sprechen ja über nächste Woche. Genau, aber das läuft nochmal diese Spielzeit auf jeden Fall. Weiße Rose, Stimmen des Widerstands, das ist ein Kooperationsprojekt, was wir gemeinsam diese Spielzeit rausgebracht haben. Und da stehen Spielerinnen von uns und OpernsängerInnen vom DNT auf der Bühne. Und das ist zum Beispiel eine tolle gemeinsame Produktion, weil da Sachen zusammenkommen, die sonst so nicht stattfinden würden. Und das ist ein sehr besonderes Projekt.
0: Und das machen dann die Kollegen vom DNT ehrenamtlich oder gehört das, wie wird sowas gehandelt?
1: Das ist tatsächlich eine Kooperation, das heißt, wir geben von beiden Seiten sozusagen Leistungen oder Sachen rein, die wir eben leisten können und wir haben da auch teilweise dann die Finanzierung mit organisiert und dann haben die aber gesagt, okay, wir stellen euch sozusagen unsere Personen mit zur Verfügung, dass die dann das einfach spielen können und dass das bei denen auch im regulären Plan mit drin ist.
0: Wie arbeitet ihr? Sind das, klar, ich gehe ja auch ab und zu euch, aber einfach für die Hörerschaft mal zu erklären. Ihr nehmt ja nicht pur irgendein Theaterstück, das war vielleicht ganz am Anfang mal, aber ihr sucht die Themen, entwickelt und wie läuft das, wie funktioniert das? Gebt ihr vor und sagt, ich hatte heute früh nach dem Zähneputzen einen grandiosen Gedanken, was haltet ihr davon?
2: Ich fange mal an. Ganz so spontan ist es meistens nicht. Also wir fahren, ich glaube, das ist auch schon immer so gewesen im Stellwerk. Einmal im Jahr fahren wir als Team gemeinsam auf Spielzeitklausur. Da fahren wir 3 Tage zusammen weg. Irgendwo hin, wo wir uns die ganze Zeit nur mit dem Programm für die neue Spielzeit beschäftigen und überlegen gemeinsam, welche Themen, welche Stücke, welche Stoffe, welche Personen, was wollen wir machen. Dazu befragen wir vorher aber immer unsere SpielerInnen, weil das ist uns eben das Wichtigste, dass wir sagen, wir sind ein Ort, wo es wirklich gelebte Partizipation stattfindet und fragen die eben vorher, was sie sich wünschen und versuchen dann aus deren Wünschen und Einsendungen und Vorschlägen, die wir vielleicht bekommen haben, versuchen wir immer ein möglichst vielfältiges Programm zu gestalten, sofern uns das möglich ist in unserem kleinen Team. Wir haben immer 6 bis 7 Premieren pro Spielzeit, was einfach schon richtig viel ist. Und so gestaltet sich dann erstmal das Programm. Das heißt, wir wissen dann, was in dem Jahr passiert. Und wenn wir dann eine neue Inszenierung anfangen, kann Steffi vielleicht erzählen.
1: Genau, also ich glaube, das ist so unser Kernansatz oder das Besondere, was uns vielleicht auch ausmacht und auszeichnet, dass wir eben nicht die Stoffe einfach so nehmen, sondern es geht uns immer darum, was interessiert junge Menschen daran, was interessiert uns heute noch daran und dann irgendwie so einen neuen Blick drauf zu werfen. Also das heißt, wir machen auch klassische Stoffe. Also wir haben jetzt gerade zum Beispiel Faust 2 im Programm, hatten davor die Spielzeit Faust 1. Da kommt man ja in Weimar auch nicht drum rum, um diesen Faust zum Beispiel. Und dann geht es aber nicht darum, hier ist der Text und jeder kriegt eine Rolle, sondern es geht wirklich darum, worum geht es da eigentlich? Was hat das mit der Welt von heute zu tun? Was hat das mit uns zu tun? Und dann da auch kritische Blicke drauf zu werfen, zu gucken, interessiert mich das oder vielleicht auch gar nicht? Und sich damit dann auseinanderzusetzen und gleichzeitig natürlich trotzdem irgendwie diese Geschichte oder den Inhalt auf der Bühne auch zu erzählen, auch für Schulklassen zum Beispiel, die wir ja viel als Publikum haben, aber immer auch mit einer Positionierung zu dem, was man da erzählt. Und das machen wir eigentlich bei allen Stücken so, egal ob es jetzt ein Stück Entwicklung ist, wo wir uns ein eigenes Thema suchen, wie jetzt zum Beispiel bei Weiße Rose, wo es um Widerstand und die Weiße Rose geht, oder ob es jetzt ein Klassiker ist wie Faust, ist es immer eine gemeinsame Entwicklung. Man startet von einem Thema oder von einem Stoff als Ausgangspunkt und dann wird ganz viel gemeinsam mit der künstlerischen Leitung und den Spielerinnen recherchiert, gefragt, Texte geschrieben, Improvisationen gemacht und so entsteht nach und nach ein eigenes Stück.
0: Nun ist ja gerade Faust 2 nicht ganz einfach und hat eine ewige Länge im Zweifelsfall. Das heißt, es ist, könnte auch für die Zuschauerschaft eine Strapaze werden. Wie geht ihr mit so etwas um?
1: Das stimmt, dass, wenn man das erstmal so liest und sieht, denkt man, oh Gott, das ist gar nicht so spielbar. Aber
0: also, da kommt die Sprache dazu. Ne?
1: Das ist ja auch eine spannende Herausforderung, finden wir und finden auch die jungen Menschen. Und genau, dann ist unser Ehrgeiz natürlich, das so zugänglich zu machen, dass es keine Strapaze wird. Und deswegen haben wir zum Beispiel einen Faust 2, der dauert nur 75 Minuten. Am Ende hat man, glaube ich, trotzdem erfahren, was da ungefähr verhandelt wird und auch vielleicht noch Blicke und Bezüge zur heutigen Welt geschafft und irgendwie dann vielleicht auch Neugier entwickelt, sich doch noch mal intensiver mit dem Text oder dem Ganzen auseinanderzusetzen.
0: Und da der Goethe schon ein paar Jahre tot ist, müsst ihr ihn auch nicht mehr fragen, ob er kürzen dürft.
2: Richtig.
0: Das ist wahr. Wenn ihr so ein großes Stück macht zum Beispiel, auch wenn es nur 75 Minuten dauert, macht ihr doppelt, dreifach Besetzung? Wie geht ihr bei sowas vor?
2: Tatsächlich gibt es in dem Fall oder in den meisten Fällen nur eine Besetzung. Okay. Also das Ensemble von Faust 2 besteht aus 7 Jugendlichen. Da gab es jetzt eine Person schon, die die Stadt verlassen hat. Da haben wir dann umbesetzt. Aber tatsächlich funktioniert das, was wir eingangs schon gesagt haben, dass die sich wirklich die Zeit nehmen, die Spieltermine blocken und frei halten und dass das mit denen funktioniert.
0: Naja gut, ich habe nur so gedacht, wenn da wirklich mal jemand krank ist und ihr habt da diese Vorstellung liegen, wäre es vielleicht schade.
2: Das stimmt. Ab und zu passiert es dann mal. Wir hatten in den letzten Jahren viele ganz tolle FSJler und FSJlerinnen. Die durften manchmal schon, da war dann schon mal so ein Tag vorher, sag mal, hier könntest du dir mal das Textbuch angucken und kannst du vielleicht morgen? Das kommt vor. Es kam auch sehr selten schon mal vor, dass eine von uns selbst auf der Bühne stand.
0: Okay.
2: Meistens gibt es dann eine spontane Rettung.
0: Du hast vorhin die Begrifflichkeit des Partizipativen erwähnt. Was konkret meinst du damit? Was versteht ihr darunter?
2: Wir verstehen darunter, auf Augenhöhe mit Kindern und Jugendlichen zu arbeiten. Also wir versuchen immer in unserer Arbeit nicht zu sagen, wir sind die Erwachsenen, wir geben hier was vor, sondern wir wollen mit euch gemeinsam Theater machen und natürlich ist es darin unsere Rolle, einen Rahmen zu bilden und sozusagen mit unserer Expertise und unserem Wissen auch an Theater heranzuführen oder den Blick zu öffnen, was gibt es für Ästhetiken und Formen und Methoden, aber immer zu gucken, dass die jungen Menschen vorkommen mit ihren Themen, dass sie mitbestimmen und vor allem, dass sie sich wohlfühlen mit dem, was sie da auf der Bühne tun. Also wir sehen es als unsere Aufgabe, zu gucken, dass sie immer gut aussehen im Sinne von, dass sie dahinter stehen und das vertreten können, was sie da auf der Bühne sagen oder tun.
0: Nun könnt ihr ja nicht, wie im professionellen Theater, jeden Tag morgens und abends proben. Die Kinder haben Schule oder Lehre oder Ausbildung oder Arbeiten. Und die Jugendlichen und die jungen Leute. Wie teilt ihr das ein? Wie oft probiert ihr in der Woche? Und was bedeutet dann vielleicht nur 2 Tage in der Woche für die Erarbeitung von Faust 2? Wie viele Wochen müsst ihr da planen?
1: Das ist tatsächlich ganz unterschiedlich von Stück zu Stück, weil wir natürlich mit vielen Künstlerinnen oder Künstlern arbeiten, die auch von außerhalb kommen und dann passen wir uns auch immer ein bisschen so an deren Gegebenheiten an und natürlich gucken wir auch, dass es mit den Zeitplänen von den jungen Menschen funktioniert und deswegen proben wir halt hauptsächlich am Nachmittag und Abend unter der Woche oder am Wochenende dann auch mal so einen ganzen Tag, weil das ist natürlich total produktiv, weil da haben die meisten keine Schule und dann kann man auch mit so einem freieren Kopf in so eine Probe gehen. Und genau, im Schnitt sagen wir immer so, dass wir so 30 Tage insgesamt für so eine Produktion proben und das verteilt sich meistens so auf 2 bis 3 Monate, dann aus Wochenenden, Intensivwochen, mal einzelnen Tagen, je nachdem, wie das irgendwie so für die Person, die es künstlerisch anleitet, plus die Jugendlichen und jungen Erwachsenen gut funktioniert.
0: Und wer sind die Profis, die Regie führen?
2: Das sind ganz verschiedene Leute. Also zwei davon sitzen hier, aber viele kommen eben auch von außerhalb. Also das sind teilweise Leute aus Weimar, die schon ganz viele Jahre das Stellwerk begleiten. Das sind aber auch immer wieder neue Leute. Das ist uns eben auch wichtig. Oder das war von Anfang an auch so ein Ansatz in der Arbeit, gerade auch junge Leute, die vielleicht selber gerade AbsolventInnen sind, einen Einstieg in den Beruf machen, dass die sich in Regie ausprobieren können. Aber auch Leute, die schon vieles gemacht haben. Wir haben oft Leute, die in Hildesheim szenische Künste studiert haben. Das ist so ein Bereich, wo viele herkommen.
0: Das heißt, das spricht sich an der jeweiligen Einrichtung auch rum und dann sagen die, du, das war in Weimar gut, geh da mal dahin, da kannst du auch was machen.
1: Genau. Also tatsächlich passiert es auch, dass wir Anfragen kriegen von Leuten, die das gehört haben oder sehen, was wir machen und das dann auch spannend finden, sagen, ich hätte auch richtig Lust, bei euch mal was zu machen. Und genau, wir arbeiten natürlich auch immer wieder mit ähnlichen Leuten zusammen, aber wie gesagt, finde es auch wichtig, dass immer wieder neue Menschen kommen, weil das ja auch für die jungen Erwachsenen und Jugendlichen spannend ist, wenn sie eben mit unterschiedlichen KünstlerInnen arbeiten können. Und deswegen, genau, machen wir manchmal auch Ausschreibungen für bestimmte Produktionen oder gucken selber natürlich auch viel Theater und sehen dann manchmal da irgendwie auch Menschen oder ja, Inszenierungen, wo wir sagen, ah, das war ein total spannender Ansatz. Wir sprechen die mal an und fragen die, ob die Lust haben, bei uns mal was zu machen.
0: Und wie ist es mit Schauspielern, die sagen, ich würde es gerne mal probieren, ich habe es zwar noch nicht gemacht, aber ich würde gern?
1: Haben wir auch. Also wir haben auch SchauspielkollegInnen, die bei uns schon inszeniert haben und auch das funktioniert gut. Aber natürlich ist es uns auch wichtig und da achten wir auch sehr drauf, wenn wir Leute einladen, bei uns zu arbeiten, dass sie vielleicht schon ein bisschen Erfahrung in dem Bereich haben und auch wissen, was unser Fokus ist und dass es halt vor allem darum geht, diese Perspektive von den Jugendlichen und jungen Menschen da irgendwie auch herauszustellen. Und dass es nicht darum geht, sich nur zu verwirklichen, so, weil man muss auch ein Gespür dafür haben und auch einen guten Rahmen schaffen können und einen sicheren Rahmen, dass die sich da auch ausprobieren und entfalten können. Und da achten wir einfach drauf.
0: Wie viele Kinder, Jugendliche, Erwachsene, junge Erwachsene habt ihr zurzeit oder sind es zurzeit die? Das also, ist ja sicherlich in Gruppen aufgeteilt, ne? Die unter die Vorschulkinder und genau, die schon etwas lesen und schreiben können.
2: Naja, Lücken. Ja. Nee, das stimmt, genau. Wir haben, also wir sind ja ein Verein, das heißt, die bei uns spielen, werden Mitglieder. Ich glaube, wir haben aktuell so um die 90.
1: Nee, es sind mehr. Also ich habe neulich geguckt, ich glaube so okay. 120 sind es.
2: Ja,
1: so,
2: dann haben wir
1: um
2: vielleicht
1: den Dreh rum.
2: Sogar 120. Das ist ja noch schöner.
0: Mit so viel haben 100, wir mal bei Lotte angefangen. Wir waren auch mal 120 waren wir mal. Ganz am Anfang, to the very beginning.
2: Und jetzt?
0: Die Hälfte.
2: Okay. Genau, also das bei uns schwankt es auch immer ein bisschen, aber aktuell um die 120. Und wie du gerade schon gesagt hast, das gliedert sich dann. Also wir haben zusätzlich zu den Inszenierungen, über die wir jetzt schon viel gesprochen haben, wöchentlich stattfindende Theaterkurse. Und da, es gab auch mal einen ab 4, aktuell ist da die Nachfrage nicht so hoch. Jetzt geht es bei uns bei 6 Jahren los, also 6 bis 19 bis 13 und dann geht das nach oben so weiter. Da haben wir Kurse, da sind immer so ungefähr 15 Kinder drin, die eben einmal die Woche kommen und ja einfach mit uns so Theatergrundlagen und auch zu einem Thema forschen und ausprobieren und dann am Ende eines Schuljahres oder einer Spielzeit eine Präsentation haben im Stellwerk. Und dann gibt es eben die einzelnen Ensembles für die Inszenierungen, wo teilweise die gleichen, aber auch oft unterschiedliche Leute drin sind.
0: Und wenn die kleinen Wichte kommen zu euch, dann kommen ja sicher auch die Eltern mit. Bleiben die dann da sitzen oder schmeißt ihr die raus, damit die Kinder unbelastet sind und die dürfen dann ihre Wichte nach 2 Stunden wieder abholen?
2: Letzteres.
1: Ja, tatsächlich sagen wir immer, dass es ohne Eltern ist, weil es uns darum geht, genau, dass die dann Raum haben, wo sie einfach sich ausprobieren und mal unabhängig von den Erwachsenen sein dürfen. Genau, und das funktioniert auch ganz gut. Und manche Eltern am Anfang dürfen die dann manchmal auch mal mit da bleiben, einfach so, um so ein gutes Gefühl zu haben. Und wir versuchen dann aber, sie auch einzuladen, das Kind da irgendwie auch sein zu lassen und einfach den Raum zu geben.
0: Sehr schön. Ihr habt gesagt, Faust 2, ihr macht 3 Tage einen Workshop, da wird geguckt, was man dann fürs nächste Jahr macht. Macht ihr das thematisch oder wird das ganz bunt, je nachdem, was die Kinder und Jugendlichen an Problemen oder Ideen haben?
1: Also beides, würde ich sagen. Es geht zum einen natürlich darum, das hat ja Luisa vorhin auch gesagt, dass wir immer erst die jungen Menschen auch fragen, was interessiert die gerade, was treibt die um, was wollen die so gerne haben und das auf jeden Fall mitnehmen und auch berücksichtigen. Und dann gucken wir natürlich aber auch selber so ein bisschen, was für Themen sind gerade so aktuell, was gibt es irgendwie für politische Themen, was gibt es auch für literarische Themen. Also zum Beispiel Faust haben wir uns jetzt entschieden für Faust 2, weil Faust ja in Weimar war und ja auch immer noch ist. Genau, also da haben wir irgendwie auch dann mit der Klassikstiftung zum Beispiel kooperiert. Also auch so auf solche Sachen gehen wir da irgendwie ein und gucken, dass wir dann da eine gute Mischung aus so klassischen Stoffen, aber auch thematischen Stückentwicklungen auf dem Spielplan haben. Wir haben auch immer ein Stück zur Weihnachtszeit für Familien so und für Kinder ab 6. Wir machen Theater für Kinder ab 2 oder 3 Jahren und so, dass wir auch eine unterschiedliche Bandbreite auch an Altersgruppen abdecken.
0: Welche Rolle spielt die bei jeder Generation auftretende Pubertät?
2: Ach, ich glaube, die spielt nicht die eine festgeschriebene Rolle, sondern die...
0: ich meine auch thematisch.
2: Genau. Ach so, thematisch in den Stücken. In den Stücken spielt die, glaube ich, oft mit rein. Es ist jetzt weniger so, dass wir sagen, Pubertät an sich ist Thema, würde ich sagen, sondern eher, wir gehen in den Stücken damit um und schauen, was da kommt.
0: Sie bearbeiten sich selbst, ohne es zu wissen.
2: Sozusagen.
0: Wie ist der Austausch mit anderen Theatern, Jugendtheatern?
1: Also tatsächlich findet er auch statt, weil das finden wir auch wichtig, dass man sich da auch irgendwie immer mal trifft und bespricht und auch so guckt, was sind gerade so für Themen oder auch gerade wenn es so um Zugänglichkeit und so geht, was ist da aktuell? Und da sind wir irgendwie auch regional und auch bundesweit ganz gut vernetzt irgendwie über verschiedene so Vereinigungen und Institutionen, sodass wir da schon im regen Austausch sind. Oder auch auf Festivals zum Beispiel, wo man sich dann trifft. Und das ist irgendwie, finde ich, auch ganz gut, da immer wieder neue Impulse zu kriegen. Wir waren jetzt zum Beispiel Teil von so einem Bündnis, das hieß Perspektivwechsel. Das war über die Kinder- und Jugendtheatervereinigung, die deutschlandweit ausgeschrieben. Und da ging es vor allem darum, so Barriereabbau und Zugänglichkeit im Kinder- und Jugendtheater. Und da haben wir mit verschiedenen freien jungen Theatern uns immer wieder getroffen und so Workshops bekommen und uns da irgendwie ausgetauscht. Und das war total spannend so.
0: Das glaube ich. Eure Mitglieder können sich bei allem ausprobieren. Also nicht nur auf der Bühne, sondern auch hinter, unter und über der Bühne. Das heißt mit Bühnenbild, mit Beleuchtung, mit Ton, mit allem. Wenn die Kinder, Jugendlichen zu euch kommen, kommen die da schon mit dieser Idee dazu oder wollen die erstmal alle auf die Bühne und merken dann, nee, es geht nicht, ich will gar nicht auf die Bühne, aber mitmachen möchte ich trotzdem. Wie ist das?
2: Also die allermeisten kommen tatsächlich, um zu spielen und bleiben auch dabei, dass sie spielen. Ich würde eher sagen, das andere ist dann so ein bisschen vielleicht eher fast noch wie so ein Bonus oder Zusatz, dass die sagen, jetzt habe ich mitgespielt, jetzt würde ich mich auch gerne noch mal in was anderem ausprobieren und vielleicht genau im Kostümbild unterstützen oder mal mit am Technikpult sitzen. Aber es kommen nicht so viele zu uns, um das auszuprobieren.
0: Wie sind denn die Voraussetzungen? Muss man da vorsprechen, einen Knicks machen oder sagen, guten Tag, hier bin ich und jetzt will ich.
1: Also ich glaube, die wichtigste Voraussetzung ist Neugier. Die muss man mitbringen. Man muss Lust haben irgendwie auf Theater und sich ausprobieren. Und ansonsten, genau, reinkommen, sagen, guten Tag, hier bin ich und dann geht's los. Also wir machen zum Beispiel am Anfang der Spielzeit immer so eine Spielzeiteröffnung, wo wir alle Projekte und Kurse und Angebote vorstellen. Und da sind einfach alle eingeladen und herzlich willkommen. Und da ist das dann auch mal wie so ein Markt der Möglichkeiten. Da sind dann auch alle künstlerischen Leitungen da. Dann kann man sich da austauschen, fragen und gucken, wen finde ich spannend, welches Thema interessiert mich. Und dann geht's einfach los. Und bei uns ist es wirklich so, also man muss nichts mitbringen. Es geht nicht darum, irgendwas zu können, sondern wirklich nur einfach, dass man Lust hat, sich da auszuprobieren und was Neues erfahren möchte.
0: Und wie ist es mit der Sprache? Habt ihr ausländische Kinder, Kinder mit anderen Muttersprachen?
2: Einige. Es sind nicht so viele, was aber sicher auch an dieser Stadt, in der wir leben, zu teilen liegt. Genau, also es kommen welche und gerade ist es auch wieder ein bisschen vermehrt. Da freue ich mich immer total drüber, wenn einfach auch ein Austausch in den Kursen stattfindet. Oder Theater kann ja auch eine tolle Möglichkeit sein, um die Sprache zu lernen. Und genau, da versuchen wir eben auch immer wieder uns umzugucken und zu gucken, wie können wir auch Nicht-MuttersprachlerInnen noch besser einladen. Und das ist aber natürlich auch eine stetige Herausforderung, was können wir auch leisten und abdecken und wie sprechen wir die Personen an.
1: Genau, und versuchen da aber wirklich Formate zu finden. Und es gibt ja auch Theaterformate, die gar nicht so viel mit Sprache funktionieren, Tanz zum Beispiel. Und wir hatten jetzt im Winter ein internationales Tanzprojekt, ein inklusives auch. Also da waren Menschen mit und ohne Behinderung aus Frankreich, den Niederlanden und aus Weimar und haben da eine Woche lang zusammen getanzt. Und das war total toll, weil die haben alle unterschiedliche Sprachen gesprochen. Manche haben auch gar nicht gesprochen, je nachdem, wie sie so da waren. Und alle haben sich aber super verstanden und haben am Ende eine tolle Präsentation gemeinsam entwickelt.
0: Dann muss ich die Frage jetzt doch vorziehen. Das kostet alles. Wie finanziert ihr euch? Also auch gerade so ein Projekt.
1: Ja, das ist tatsächlich...
0: Und die Unterkunft der Gäste, ne?
1: Genau, das sind natürlich die großen Herausforderungen. Also wir kriegen zum Glück, Förderung von Stadt und Land, was so für Spielstätte und Personalkosten und so das abdeckt und damit schon so eine gewisse Absicherung gibt. Aber alles, was Inszenierungen und Projekte sind, dafür müssen wir noch externe Förderung sozusagen einwerben. Das macht vor allem unsere Kollegin Julia, die die kaufmännische Leitung macht, die schreibt wirklich viele, viele Anträge. Und genau, dann gucken wir immer je nach Projekt, was gibt es da gerade für Fördertöpfe, welche Möglichkeiten gibt es jetzt zum Beispiel für dieses Austauschprojekt. Haben wir mit der EJBW kooperiert und da haben wir über so ein deutsch-französisches Jugendaustauschformat konnten wir da zum Beispiel Gelder beantragen. Und da sind wir halt immer am Gucken, am Suchen, am Recherchieren. Und es bedeutet viel Anträge schreiben, abrechnen. Das ist ein Haufen Arbeit.
0: Zu Gast im Sektfrühstück Stefanie Heine, die künstlerische Leiterin, und Luisa Grote, Theaterpädagogin am Jugendtheater Stellwerk.

0: Sie sind bei Radio Lotte, Sie hören das Sektfrühstück. Zu Gast Stefanie Heiner, die künstlerische Leiterin des Jugendtheaterstellwerk, und Luisa Grote, sie ist Theaterpädagogin. So, das, jetzt kommen wir zum Irdischen. Das Jugendtheater ist ausgezeichnet worden, und als ich gehört habe, dass ihr 100.000 Euro bekommt, habe ich gedacht, die haben sich gerade versprochen. Das kann nicht sein. Es ist tatsächlich so.
1: Es ist so.
0: Ja. Aber was ist da bei euch passiert? Habt ihr gedacht, ihr werdet veralbert?
2: Also es ist ja ein Preis, auf den man sich bewerben muss. Also wir haben eine Bewerbung dahin geschickt, aber natürlich sind wir ein sehr kleines Theater und es ist ein Bundespreis, und wir waren so, naja, wir versuchen das einfach mal. So richtig damit gerechnet, dass wir den kriegen, haben wir nicht. Und als wir dann diesen Anruf bekamen, waren wir schon richtig geflasht auf jeden Fall. Wir hatten alle Gänsehaut und waren so, oh mein Gott, das kann überhaupt nicht sein. Ja, und es ist aber so, wir kriegen, oder wir haben diesen Preis bekommen, und der ist mit 100.000 Euro dotiert, und das ist natürlich ganz toll. Also einfach auch wegen dieser Auszeichnung als junges Theater, als kleines Haus, so eine bundesweite Auszeichnung zu bekommen, ist natürlich was total Besonderes.
0: Wofür habt ihr den denn bekommen? Weil er im Bahnhof wohnt.
2: tatsächlich haben wir den, also man bewirbt sich dort als Haus mit dem Konzept, das wir haben. Und wir haben uns halt eben mit unserem Schwerpunkt auf partizipative Kinder- und Jugendtheaterarbeit beworben. Und dafür sind wir ausgezeichnet worden.
0: Hm. Und die Preisverleihung war in Berlin?
1: Genau.
0: Und wen habt ihr da mitgenommen? Alle?
1: Alle. Uns wurde gesagt, wir dürfen 20 Personen mitbringen.
0: Doch so viel.
1: Doch so viel zum Glück. Und wir sind aktuell ein Kernteam, was fest im Stellwerk arbeitet, von 9 Leuten. Das heißt, das war schon mal klar, wir fahren alle mit. Und dann haben wir hin und her überlegt und geschoben und eine Mischung gemacht. Unser Vorstand ist mitgefahren. Also wir haben als Verein natürlich einen ehrenamtlichen Vorstand. Der kam geschlossen mit. Dann haben wir ein paar Spielerinnen mitgenommen, natürlich, weil um die geht's. Einige künstlerische Leitungen sind auch mitgekommen. Also es war eine ganz bunte Gruppe, mit der wir dann angereist sind.
0: Und jetzt kommen zwei schwere Fragen. Die eine schwere Frage ist, habt ihr das Geld schon oder ist das nur ein versprochene Animation und...
2: Also aktuell haben wir es noch nicht, aber wir sind sehr zuversichtlich, dass wir es bekommen. Aber natürlich, es ist am Ende ja auch wie eine Art Fördergeld, da hängen so ein paar Regularien dran.
0: Und das wäre auch meine nächste Frage.
2: Genau, und das ist das, was wir jetzt noch besprechen müssen, eben mit dem Vordarstellenden Künste, die den Preis sozusagen ausreichen über das Bundesministerium. Und genau, da müssen wir jetzt noch so einen Fördervertrag machen, und dann gibt es auch ein paar Regeln, wie wir das ausgeben dürfen und so, und das klären wir gerade noch.
0: Also deswegen, doch keine Weltreise.
2: Es ist leider nicht einfach, es wird nicht einfach so in einem Köfferchen, durften wir es direkt mitnehmen, sondern wir müssen da jetzt schon auch abrechnen, was wir da dann mitmachen.
0: Trotzdem, gibt es da auch Vorgaben? Also wofür ja, wofür nein?
1: Wir denken ja.

0: beschäftigte. Also ihr seid ja richtig
1: angestellt. Genau, wir sind richtig angestellt.
2: Wir sind fest angestellt, aber auch nicht alle mit vollen Stellen. Also das ist tatsächlich so, nicht alle bei uns haben 40 Stunden. Hm. Genau.
1: Und auch eben immer für 2 Jahre und dann
0: auch immer befristet.
1: Neu beantragen.
0: Schauen wir auf die Angebote, die jetzt stehen. Es gibt Workshops in nächster Zeit. Es gibt, was bietet ihr an, auch als Schnupperkurse? So für Leute, die mal zwar wollen, aber sich nicht getrauen.
2: Also wir haben, jetzt sind wir ja fast am Ende der Spielzeit. Also es ist Mai, es sind noch 2 Monate, aber genau, die meisten Projekte sind jetzt quasi angelaufen. Und wir haben natürlich unsere Theaterkurse, die sind wie gesagt so altersgestaffelt. Das geht bei 6 Jahren los. Wir haben da einen Kurs für Jugendliche, wir haben einen inklusiven Kurs, der so einen Schwerpunkt auf Tanz hat. Wir haben auch einen Impro-Theaterkurs, also das ist so eine ganz große Bandbreite und da kann man teilweise auch jetzt noch dazukommen, aber das meiste startet dann erst wieder zur neuen Spielzeit. Es gibt aber am 27. Juni das Zeigmal-Festival, das ist eben die Präsentation aller Kurse und das ist immer eine gute Gelegenheit, wenn man Interesse hat, weil da zeigen alle Kurse, woran sie gearbeitet haben und wir präsentieren auch das neue Spielzeitheft. Das kommt da immer frisch, druckfrisch raus und da kann man sich dann schon mal informieren und auch schon so für die ersten Sachen voranmelden.
1: Und dann gibt es am selben Tag um 18 Uhr auch noch zum letzten Mal Princess Island bei uns zu sehen. Eine ganz tolle Inszenierung und wir machen Sommerfest. Also das ist auf jeden Fall eine gute Gelegenheit, wenn jemand hier zuhört und einfach mal Lust hat, uns kennenzulernen und reinzuschnuppern.
0: Sehr schön. So, und jetzt kommen wir noch zu einer anderen irdischen Geschichte. Wie sind denn die Eintrittspreise? Vielleicht gibt es ja auch Leute, die sagen, ich würde gern, aber wenn ich die Theaterpreise im DNT sehe, da würde ich gern, kann ich nicht. Wie ist es bei euch?
2: Genau, also unsere Preise sind 9 Euro ermäßigt und 16 Euro für Vollzahler. Und genau, als Gruppen oder Schulen, die zahlen dann als Gruppenpreis 9 Euro. Und tatsächlich Schulen aus Weimar und dem Weimarer Land zahlen auch nur 8 Euro. Da haben wir so einen Specialpreis. Und alle jüngeren Menschen unter 6 Jahren zahlen 5 Euro. Also es ist, glaube ich, recht zugänglich. Und es ist aber auch so für Leute, die zum Beispiel, es gibt ja so einen Weimar-Pass, die sowas haben, die zahlen auch noch weniger. Also es gibt die Möglichkeit, bei uns da uns auch anzusprechen oder wenn man irgendwie irgendeine Form von Behinderung hat oder so, kriegt man auf jeden Fall auch eine Ermäßigung, da einfach auch auf uns zukommen. Wir versuchen möglichst niemanden auszuschließen, aber natürlich sind wir auch ein Verein, wir sind auch ein bisschen von diesen Einnahmen abhängig, weil das ja auch ein Teil unserer Finanzierung ist. Das heißt, wir können natürlich auch nicht sagen, alle dürfen kostenfrei rein, weil dann funktioniert die ganze Finanzierung von uns leider auch nicht mehr.
0: Kann man euch fördern? Menschen, die sagen, Mensch, ich habe zwar keine Kinder dort, aber ich finde das eine tolle Geschichte und ich habe eh zu viel Geld und weiß nicht, was ich damit machen soll.
1: Klar, also genau. Es gibt die Möglichkeit, bei uns Fördermitglied zu werden im Verein. Genau, und sozusagen beliebig viel für diese Fördermitgliedschaft jährlich zu bezahlen. Das Schöne ist, dass unsere Mitglieder und natürlich auch Fördermitglieder, die haben freien Eintritt zu allen Veranstaltungen und können sich alles angucken. Also genau, das ist eine Möglichkeit. Spenden geht natürlich auch immer, aber...
2: Genau, es lohnt sich also, wenn man Fördermitglied wird, kann man sich alle Stücke einfach so angucken.
0: Richtig. Finde ich in Ordnung. Zu Gast im Sektfrühstück Stefanie Heiner, die künstlerische Leiterin und Julia Quatsch und Luisa Grote. Ich wusste es, ich hätte es durchstreichen sollen. Theaterpädagogin im Jugendtheater Stellwerk.

0: So, am Ende der Sendung frage ich meine Gäste immer nach den Wünschen, Hoffnungen und Zielen. Und damit ich nicht wieder Stuss rede, fange ich jetzt hinten an. Luisa Grote und Stefanie Heiner vom Jugendtheater Stellwerk.
1: Ja, das ist eine große Frage.
2: Das erste Mal, dass Luisa und Stefanie ein bisschen überlegen müssen. Wünsche Wertschätzung für das junge Theater, die sozusagen mit diesem Preis jetzt auf jeden Fall auf bundesweiter Ebene schon dolle zu spüren war. Das ist ein ganz, ganz großer Wunsch, dass nicht nur wir das machen, sondern auch überall junge Menschen einfach ernst genommen werden in ihren Themen, in ihren Wünschen, in ihren Bedürfnissen, dass wir unsere Arbeit weitermachen können und da keinen Einschränkungen oder Zäsuren unterliegen, dass wir ja jetzt sehr groß weiterhin in einer Demokratie leben und unsere demokratischen Werte weiter vertreten können in unserer Arbeit.
1: Ja, und ich glaube, dafür wünschen wir uns natürlich ganz pragmatisch auch einfach, dass wir weiter Förderung bekommen, weil nur dann können wir weiterhin dieser Ort sein, der ja auch dazu beitragen kann, dass wir in einer Demokratie leben, dass wir junge Menschen dazu einladen, irgendwie über die Welt nachzudenken und sich auszutauschen und auch mit anderen jungen Menschen in den Diskurs gehen, Leute zu uns gucken, kommen und auch sich austauschen können. Und es braucht solche Orte und deswegen, wünsche ich mir, glaube ich, dass wir weiterhin bestehen können, auch die nächsten 25 Jahre. Und natürlich, dass weiterhin ganz viele tolle junge Menschen zu uns kommen, die Lust auf Theater haben und die diesen Ort nutzen und diese Bühne und sagen, ja, ich will da stehen und ich will meine Stimme erheben und ich möchte mit anderen da tolle Theaterformen ausprobieren und Kunst machen, weil davon leben wir, weil wir können uns 1000 tolle Dinge ausdenken und einen Ort schaffen. Wenn da keiner kommt, nützt uns das alles nichts. Und bisher haben wir da gute Erfahrungen gemacht und ich würde mich sehr freuen, wenn das auch weiterhin so bleibt.

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0: verdammt cool, ein Superheld zu sein.
1: Bevor ich mich bedanke, noch eine Frage. Von den Juroren, die also, nachdem ihr euch beworben hattet, dann die Entscheidung getroffen haben, ist von denen jemand inkognito hier gewesen und hat sich das angeschaut, oder?
2: Wir wissen es nicht. Wir fragen uns das seitdem, ob wir das vielleicht verpasst haben und jemand da war. Wir gehen fast davon aus, weil ich finde, um das beurteilen zu können, müsste man eigentlich mal an dem Ort gewesen sein und geguckt haben, wie arbeiten wir, aber wir haben da keine offizielle Information.
3: Wir haben auch den Moment verpasst, bei der Preisverleihung danach zu fragen.
1: Das war's, das Sektfrühstück auf Radio Lotte. Zu Gast heute, ich lese es lieber ab, Luisa Grote, die eine der Theaterpädagoginnen, und Stefanie Heiner, die künstlerische Leiterin des Jugendtheaters Stellwerk. Längst fällig die Sendung, aber zum anderen, ihr habt den Theaterpreis 2026 verbunden mit 100.000 Euro erhalten. Dazu nochmal mein ganz herzlicher Glückwunsch.
2: Dankeschön.
1: Vielen Dank. Die Wiederholung der Sendung gibt es am kommenden Donnerstag um 16 Uhr. Am Mikrofon verabschiedet sich, danksagend für Ihre Aufmerksamkeit, Svea Geske.

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1: Ihr hört jetzt die erste Folge des Podcasts Generalprobe von unserem Kollegen David Simon von Radio OKJ. Alle Folgen zum Nachhören findet ihr auch auf der Webseite unserer KollegInnen in Jena.
2: Roland, der 5. Februar 2020. Kannst du dich noch erinnern?
3: Ich weiß, dass ich damals mit einer Gruppe bei mir aus der Universität auf dem Weg zu einer Exkursion nach Weimar war. Weimar liegt ja direkt neben Jena. Das heißt, ich war da irgendwie mit dem Regionalexpress oder irgendwie sowas unterwegs. Und ich hatte zwar gewusst, dass an dem Tag die Ministerpräsidentenwahl ist. Ich hatte auch mit Freunden vorher darüber gesprochen. Aber als ein vordringliches Thema, dass das jetzt irgendwie anders ausgehen könnte als erwartet, war das von niemandem vorgesehen. Für uns alle war das eigentlich eher eine Formsache. Dann kam dann irgendwann der Moment, in dem sich dann die Nachrichten bei mir auf dem Handy häuften von Leuten, die mich gefragt haben, sag mal, was macht ihr da eigentlich gerade in Thüringen? Und dann habe ich natürlich geschaut, habe meine Nachrichten-Apps rausgesucht und geöffnet und habe dann festgestellt, Moment mal, Bodo Ramelow ist gar nicht wieder Ministerpräsident geworden. Ich denke, das war wirklich so ein Moment der Wasserscheide einfach, weil an diesem Tag auch für mich ein Urvertrauen irgendwie aufgehört hat, dass zumindest auch in Thüringen, anderswo mag es anders sein, aber dass in Thüringen, wie an vielen anderen Orten in Deutschland auch, solche Dinge dann, wenn es hart auf hart kommt, einfach laufen. Aber so war es ja dann gar nicht, sondern es ist eben zu einem Extremfall gekommen. Es ist also ein unerwarteter Ministerpräsident geworden, was ja auch ein einmaliger Vorgang eigentlich ist, dass jemand zum Ministerpräsidenten gewählt wird, der vorher überhaupt nicht ernsthaft zur Debatte stand. Und das hat uns damals alle sehr verwundert. Und ich weiß auch noch, dass wir bei unserer Exkursion in Weimar, wir sollten eigentlich das damals relativ neu eröffnete Haus der Weimarer Republik besichtigen. Also wir haben das zwar besucht, aber so richtig an die Ausstellung kann ich mich dann auch nicht mehr erinnern, sondern wir haben über alles mögliche andere gesprochen natürlich, weil dieser Moment dann auch so prägend war und den ganzen Tag überschattet hat. Ich weiß auch noch, dass ich dann mit einem Freund in Weimar noch unterwegs war und einfach so eine allgemeine Ratlosigkeit sich breit gemacht hat, weil wir dachten, Ministerpräsident Kemmerich und diese instabile politische Situation, wie geht das denn jetzt bloß weiter?
2: Kein Wunder, in Bundesländern mit stabiler Mehrheit passiert sowas ja auch eigentlich einfach nicht. Da wird halt irgendwann gewählt und das Ergebnis von so einer Ministerpräsidentenwahl, das steht eigentlich schon vorher fest.
3: Das ist ja auch am Ende irgendwie der Gedanke hinter dem Parteiensystem, wie wir das in Deutschland haben. Und man wählt ja damit, dass man hinterher nicht bei der Wahl des Ministerpräsidenten im Parlament überrascht wird, wer dann da plötzlich steht. Aber das ist dann doch passiert und so entnahm ich dann den einschlägigen News-Apps die Nachricht, dass also Thomas Kemmerich anstelle von Bodo Ramelow diese Wahl gewonnen hatte. Überraschend, muss man dazu sagen. Und das war schon eine Zäsur, das war ungewöhnlich.
2: Ich glaube, für uns Millennials ist das so ein Tag wie der 11. September. Also gar nicht, weil diese Ereignisse irgendwie vergleichbar wären. Auch nicht, weil man sagen könnte, das eine war jetzt genauso schlimm wie das andere. Auf gar keinen Fall. Aber jeder weiß noch, was er an dem Tag gemacht hat. Und jeder kann sich noch daran erinnern, wie er von dieser Angelegenheit erfahren hat. Und ich glaube, das ist auch einer der Gründe, warum wir hier diesen Podcast machen. Weil man so viele Jahre später jetzt auch dann nochmal drauf zurückschauen kann und sich einfach angucken kann, was haben wir denn damals wirklich erlebt? Was ist da genau passiert?
4: Es geht um Thüringen.
5: Wahlvorschlag der Fraktion der AfD, 0 Stimmen. Abgeordneter Thomas Kemmerich, 45 Ja-Stimmen.
4: Ich schwöre, so wahr mir Gott helfe.
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0: Und damit herzlich willkommen zu unserer ersten Folge von Generalprobe, der Cast und sein Plot. In dieser Woche wollen wir uns die Grundlagen legen und uns erstmal ganz nüchtern anschauen, was ist damals passiert nach der Landtagswahl 2019, wie sahen die Monate vor dem 5. Februar aus, und um uns das anzugucken, haben wir uns zusammengefunden. Roland, wir haben eben schon gesprochen, du hast lange in Thüringen gelebt, außerdem bist du Politikwissenschaftler, du hast hier in Jena studiert.
1: Und du, David, du arbeitest heute als Journalist.
0: Richtig, und das heißt auch, mein Geschäft sind eher tagesaktuelle Infos, die Geschichte nicht so besonders. Das heute Thüringen Bundesland ist, das weiß ich natürlich, aber die Thüringer sind ja auch ziemlich stolz auf ihre ziemlich lange Historie, und damit wir wissen, über was für ein Bundesland hier reden, würde ich vorschlagen, wir schauen uns die mal ganz kurz an. Und Roland, so alt ist Thüringen als Land eigentlich nicht, ne?
1: Thüringen wurde 1921 im Zuge einer Gebietsreform in der Weimarer Republik gegründet und hat dann aber eben nur bis zur Gleichschaltung überlebt, also bis 1933. Und das sind ja eigentlich nur 12 Jahre. Es gab davor schon diesen Überbegriff der thüringischen Lande im Heiligen Römischen Reich Deutscher Nation, aber da zerfällt das in unterschiedliche Fürstentümer. Und ich glaube, es sind 8 an der Zahl, ich kann mich jetzt auch täuschen.
0: Tatsächlich sind es genau 8, und das, Roland, erkennt man an der Zahl der Sterne im Thüringer Landeswappen. Die stehen nämlich für diese 8.
1: Wieder was gelernt. So, und nach 1933 verschwand Thüringen also von der Landkarte, tauchte dann noch einmal kurz 1946 bis 1953 auf und wurde dann in der DDR wieder von der Karte gestrichen. Da gab es dann das System der Bezirke.
0: Die aber völlig anders gegliedert waren. Also die mit den Grenzen der alten Landkreise und der alten Länder überhaupt nichts zu tun hatten.
1: Genau. Also 1953 bis 1990 war Thüringen sozusagen nicht mehr der Begriff. Und nach 1990 wurde Thüringen dann wieder neu aus der Taufe gehoben, aber schon wieder in leicht veränderten Grenzen. Das heißt, Thüringen ist vielleicht klangvoll als Name, aber eigentlich als Verwaltungseinheit ein eher übers Knie gebrochenes Konstrukt, könnte man fast schon sagen. Man muss auch sagen, Thüringen hat als Gebietsreform in der Weimarer Republik so schlecht funktioniert, dass man die anderen Gebietsreformen, die man sich auch noch vorgenommen hatte, dann deshalb nicht umgesetzt hat.
0: Man erkennt daran schon, und ich finde, das sollte man auch erwähnen, Thüringen war bis 1990 nur einen extrem kurzen Zeitraum wirklich demokratisch. Eigentlich schon ein paar Jahre nach der ersten Gründung, so Ende der 1920er, haben erst Linke versucht, Thüringen zu so einer Räterepublik nach sowjetischem Vorbild zu machen, und später haben dann Rechte ihren Mustergau daraus gemacht.
1: Und da gibt es dann auch noch eine historische Parallele, die dann nach dieser Wahl von Kemmerich zum Ministerpräsidenten ständig aufgemacht wurde, auf Protestveranstaltungen, aber auch teilweise in der Presse. Und das ist die Tatsache, dass Anfang 1930 mit der Baum-Frick-Regierung die NSDAP in der Weimarer Republik erstmals in einer Landesregierung vertreten war, und zwar mit 2 Regierungsposten. Und das ist etwas, was uns in dieser Geschichte noch häufiger passieren wird. Das sind so Symbolismen, das sind so doppelte Böden, die alle sehr in dieser Landesgeschichte verwurzelt sind.
0: Heute ist Thüringen ein relativ kleines Bundesland. 2 Millionen Einwohner, also wenig im Vergleich zu 82 Millionen Menschen in Deutschland. Außengrenzen gibt's keine. Und das war auch der Zustand, den die CDU nach 1990 vorgefunden hat, als sie das Land nach der Wende regieren wollte. Mittelmäßige Voraussetzungen sozusagen. Trotzdem, und damit steigen wir jetzt in unser heutiges Thüringen ein, hat die CDU bis 2014 hier die Landesregierung geführt. Mit insgesamt 4 Ministerpräsidenten, bevor es dann ein Linker wurde, Bodo Ramelow. Der war damit auch der erste linke Ministerpräsident in Deutschland überhaupt. Und das war eigentlich auch schon eine Überraschung in diesem ja doch eher konservativen Bundesland Thüringen. 2014 bis 2019 hatte Ramelow dann auch eine eigene Mehrheit, Rot-Rot-Grün, also SPD, Linke und die Grünen haben zusammen regiert, und nach der Landtagswahl 2019 war damit dann Schluss. Ramelow und die Linken waren zwar noch stärkste Kraft, Ramelow war auch relativ beliebt, aber wenn man davon ausgeht, dass niemand mit der AfD koalieren will, hätten Linke und CDU zwingend zusammenarbeiten müssen, um irgendwie noch eine Mehrheit zustande zu kriegen, und die CDU wollte das damals wirklich überhaupt nicht.
1: Das ist eigentlich sehr interessant, weil Bodo Ramelow kein Linker ist, der jetzt ein Schreckgespenst für die meisten CDUler wäre. Zumindest behaupte ich mal, dass im Westen ein weiter Teil der CDU-Angehörigen dort von dem, was sie mitgekriegt haben, was in Thüringen so vor sich ging, mit Bodo Ramelow als Person kein großes Problem gehabt haben dürften. Die Politik, die Bodo Ramelow vertreten hat, war eher so eine sozialdemokratische. Da war eigentlich nichts dabei, was jetzt abschreckend gewesen wäre für die meisten Christdemokraten oder die meisten Konservativen, dass man mit diesen Menschen nicht irgendwie eine gemeinsame Grundlage für Zusammenarbeit findet in dem bürgerlichen Milieu. Aber die CDU hat nun einmal mit ihrem Unvereinbarkeitsbeschluss kategorisch ausgeschlossen, dass man mit der Linkspartei zusammenarbeitet. Und das Problem war, dass auch gerade die Thüringer CDU daran nicht rütteln wollte. Jedenfalls ist dieses Patt, was sich da gebildet hatte, im Grunde genommen auch von den konservativen Kräften ganz wesentlich mit nach vorne getragen worden, weil man ja gar keine Alternativen mehr hatte. Es ist wieder diese typische Ausschließeritis. Keiner will mit irgendwem koalieren und am Ende koalieren dann die miteinander, die noch übrig bleiben.
0: Ich glaube, um diese Aversion der CDU gegen Bodo Ramelow zu verstehen, muss man den Osten verstehen, auch um zu kapieren, warum Ramelow auf der anderen Seite so beliebt und erfolgreich war. Die Linke hat in den neuen Bundesländern einfach immer ein anderes Standing gehabt als im Westen. Woran liegt das? Die ist eben Nachfolgeorganisation der SED. Einerseits eine Partei, mit der viele Leute in der DDR ja auch zufrieden waren, aber andererseits war diese Sozialistische Einheitspartei Deutschlands auch die Partei, die die DDR 40 Jahre lang regiert hat. Und zwar auch, indem Wahlen manipuliert und Andersdenkende unterdrückt wurden. Dazu kommt dann noch, das gilt zumindest für die späten Jahre der DDR, dass dieses sozialistische Wirtschaftssystem irgendwann einfach nicht mehr funktioniert hat. Den Menschen hat es also an Meinungsfreiheit gefehlt, aber auch einfach an Waren des täglichen Bedarfs. Das könnte auch der Grund sein, warum diese rote Sockenkampagne der CDU in beiden Wahlkämpfen gegen Ramelow so einen Erfolg hatte, den, glaube ich, im Westen so keiner richtig verstanden hat.
1: Man darf dabei nicht vergessen, dass Hannelore Kraft zum Beispiel damals in Nordrhein-Westfalen mit einer rot-grünen Minderheitsregierung mit Unterstützung auch durch die Linkspartei regiert hat, zumindest für 2 Jahre. Dann hat der Landtag sich selbst aufgelöst, dann wurde neu gewählt und dann hatte sie eine reguläre Mehrheit mit SPD und Grünen. Diese Kampagnen, das war eigentlich aussichtslos im Rest von Deutschland. Natürlich hatte man in der Öffentlichkeit viele Reibungspunkte mit der Linkspartei und die Linkspartei hatte intern auch ganz viele Reibungspunkte und Positionssuchen. Aber eine kategorische Ablehnung dieser Partei auf einem Niveau, wie wir das heute erleben, mit der AfD zum Beispiel, mit der Brandmauer, das war das damals auf keinen Fall. Es gab damals auch immer wieder Bemühungen, dass das große Projekt der Zukunft sein sollte, Rot-Rot-Grün im Bund zu ermöglichen. Das war ein Traum, der sozusagen auch seinen Ursprung und sein Testlabor in Thüringen gesehen hat. Es gab in Berlin, in der Landesvertretung in Thüringen, damals regelmäßig Veranstaltungen. Ich erinnere mich noch sehr lebhaft. Ich war damals Praktikant im Bundestag an einen rot-rot-grünen Glühweinabend in der Landesvertretung Thüringen, mit dem man also versucht hat, Werbung zu machen für dieses Modell, um das eben auch im Bund irgendwie interessant zu machen. Aus heutiger Sicht ist das so weit weg, dass es eigentlich ganz interessant ist zu sehen, wie wir da auch hingekommen sind.
0: Natürlich gibt es zwei sehr zentrale Themen, wo es massive Differenzen zwischen Linkspartei und den bürgerlichen Parteien, zum Beispiel der CDU, gibt. Man muss allerdings sagen, diese Themen, Israel zum Beispiel, also der Nahostkonflikt, die NATO, das sind Dinge, die ich gar nicht bespielen muss, wenn ich Landespolitik mache und bei denen die Linke, zumindest in Thüringen, ja auch eigentlich immer eher entspannt war. Da könnte man auf die Idee kommen, Ramelow wäre eigentlich der perfekte Kandidat für einen Kompromiss zwischen CDU und Linken gewesen. Christ, engagiert, zum Beispiel auch bei der Aussöhnung mit Israel und sicher kein NATO-Fan, aber auch keiner, der da um jeden Preis raus wollte. Die CDU hat das trotzdem nie mitgemacht. Lass uns diese Person Bodo Ramelow mal anschauen, um den vielleicht besser zu verstehen.
1: Bodo Ramelow ist ein eher unauffälliger Typ, so ein bisschen gemütlich. Ich würde sagen, normal groß, mit ziemlich starken Geheimratsecken mittlerweile, einer eckigen Brille, einem eigentlich, finde ich, immer ganz gemütlichen Gesichtsausdruck. Ist eigentlich Gewerkschaftsfunktionär, hat lange Zeit bei Karstadt gearbeitet, zusammen damals noch mit Volker Bouffier, der dann später Ministerpräsident von Hessen geworden ist. Das ist aber eher Zufall. Und ist dann in den 90er Jahren nach dem Mauerfall nach Thüringen gegangen. Und dann wurde aus dieser Gewerkschaftsfunktionärskarriere nach und nach eine politische Karriere. Der war dann auch sehr bald im Thüringer Landtag 1999 und ist dann da auch zu einem beliebten Politiker geworden und ist dann ab 2014 zum ersten Mal Ministerpräsident von Thüringen gewesen.
0: Damit sind dann auch noch weitere Spieler hier auf unser Feld gekommen. Unser Podcast trägt ja den Untertitel Der Cast und sein Plot. Und Ramelow hatte dann, nachdem er seine CDU-Vorgängerin Christine Lieberknecht abgelöst hatte, einen neuen politischen Gegenspieler, nämlich Mike Moring. Der kommt im Gegensatz zu Ramelow nicht aus dem Westen, sondern ist so ein richtiges Wendegewächs. 1990 hat er sich erstmal im sogenannten Neuen Forum engagiert. Das war so eine Bürgerplattform, die vor allem ganz viele DDR-Zöpfe abschneiden wollte, aber sonst eigentlich wenig gemeinsame politische Ziele hatte. Und als dieses neue Forum dann in den Grünen aufgegangen ist, ist Moring zur CDU. Erst als Kommunalpolitiker und dann später ist er in den Landtag eingezogen und sogar Generalsekretär geworden. 2008 wurde er dann auch noch Fraktionsvorsitzender und 2014 beerbte Moring sogar Christine Lieberknecht beim CDU-Vorsitz. Mit einer Besonderheit, das erste Mal waren CDU-Vorsitzende in Thüringen in der Opposition. Aus der wollte Moring dann 2019 gegen Ramelow antreten und schon vor der Wahl, auch nochmal am Wahltag, hat er gesagt, vielleicht müsse man auch über eine Duldung von den Linken nachdenken. Das ist quasi so ein Schritt zwischen Opposition und Juniorpartner, oder?
1: Duldung bedeutet, dass bei einer Minderheitsregierung oder bei einer Regierung mit wechselnden Mehrheiten sich eine Partei bereit erklärt, im Grunde genommen wie in einer richtigen Koalition, zumindest bei einzelnen Themen, die dieser Partei auch wichtig sind, immer mit der Regierung zu stimmen. Das sind natürlich nicht so feste Vereinbarungen wie bei einer Koalition und da ist auch die Fraktionsdisziplin nicht so hoch. Also da ist nicht immer sichergestellt, dass alle auch so, wie sie vorher angekündigt haben, dann auch abstimmen werden. Es ist insgesamt eine etwas instabilere Variante, das muss man einfach sagen.
0: Und auch diese etwas instabilere Variante hat die CDU damals ausgeschlossen und damit war für denjenigen, der bei der Wahl ja unterlegen war, nämlich Mike Moring, eigentlich klar, okay, Ministerpräsident werde ich jetzt hier wahrscheinlich nicht. Möglicherweise hat ihn das so ein bisschen zerknirscht zurückgelassen, damit man sich jetzt vorstellen kann, wie dieser Mann zerknirscht guckt. Das ist ein relativ großer, relativ schmaler Mann mit dunklen, lockigen Haaren und einer persönlichen Tragödie, die er kurz vor dieser Landtagswahl damals 2019 durchgemacht hat. Da war er nämlich an Krebs erkrankt. Der ist in Jena behandelt worden. Mit Erfolg. Zwischendurch hatte er dann auch mal eine Glatze und ich finde, wenn man ihm so ins Gesicht schaut, dann merkt man einfach, dass der von dieser Erkrankung und der daraus folgenden Therapie relativ gezeichnet war. Das ist eine Tragödie, über die er später auch mal gesprochen hat mit Bodo Ramelow, dessen Sohn auch in Jena in der Klinik gegen Krebs behandelt wurde.
1: Und das zeigt aber eben auch wieder, wie klein und eng vernetzt alles in unserem Spiel hier ist. Das ist natürlich auch wieder Zufall, aber bei einem Bundesland mit unter 2 Millionen Einwohnern kennt in einem gewissen Rahmen jeder jeden. Und das gilt eigentlich für alle unsere Figuren. Die sind sich alle irgendwann schon mal begegnet und sie begegnen sich auch wieder. Und viele von denen stehen auch in zwischenmenschlichen Beziehungen in irgendeiner Art. Und die spielen da in die Politik auch hinein in einem Ausmaß, das eigentlich unüblich ist auf Landesebene.
0: Einer, der das tatsächlich gar nicht so sehr tut, ist Thomas Kemmerich von der FDP. Der ist erst so in den Nullerjahren in die Politik gegangen und er hat später mal von sich gesagt, es habe einfach daran gelegen, dass die SPD kommunal in Thüringen kurzen Zeitraum relativ erfolgreich war und ihm das halt nicht gepasst hat. Dann ist er der FDP beigetreten und hat da Politik gemacht. Vorher war er eigentlich Unternehmer. Der hat nach dem Ende der DDR aus Aachen kommt, diese staatlich organisierten DDR-Friseursalons übernommen und hat da die heute vielleicht noch dem ein oder anderen bekannte, auch nach wie vor existierende Friseurkette Masson draus gemacht. Außerdem hat er sich bei den Weimarer Uhrenwerken versucht. Das wird später nochmal einen ganz kurzen Anklang finden, was das damit auf sich hatte. Aber das ist Thomas Kemmerich aus Aachen. Und ich würde sagen, Roland, das ist derjenige von unserem Cast hier heute mit wirklich dem auffälligsten Aussehen.
1: Thomas Kemmerich ist auf jeden Fall eine Erscheinung. Thomas Kemmerich ist groß. Thomas Kemmerich ist eher breit gebaut, gibt sich auch gern breitbeinig und trägt meistens eher hellere, eher auffälligere Anzüge. und als sein Markenzeichen eigentlich fast immer Cowboystiefel dazu.
0: Außerdem hat er eine Glatze. Damit hat er sogar Werbung gemacht vor der Landtagswahl 2019. Da hat er nämlich auf seinen Plakaten damals draufgeschrieben, die einzige Glatze, die in Geschichte aufgepasst hat, das noch als kleines Anekdötchen am Rande dazu. Wir kommen zu jemandem, der keine Glatze trägt, der allerdings, behaupten auch viele andere, eine wirklich sehr entscheidende Rolle in diesem Theaterstück damals von 2020 spielt. Und das ist Björn Höcke, der Thüringer AfD-Chef.
1: Björn Höcke ist wirklich so eine Gestalt, die kennt man ja auch in der ganzen Bundesrepublik. Björn Höcke ist eigentlich das Symbol der besonders extremen AfD. Der hatte damals in Thüringen ab 2015 die AfD im Grunde genommen erst auf diesen extremen Rechtskurs gebracht, den sie vorher in dem Maße eigentlich gar nicht ausgeübt hat. David, woran lag das?
0: Da müssen wir uns, glaube ich, die Geschichte der AfD angucken. Die AfD hat sich ja 2013 gegründet und war erstmal so eine Oppositionsbewegung zu Merkels Euro-Rettungspolitik. Der Euro war in der Krise, weil mehrere südeuropäische Euro-Länder überschuldet waren. Merkel hat den inhaltsschweren Satz gesagt, scheitert der Euro, scheitert Europa. Und die AfD war eine Partei, hauptsächlich am Ende aus Wirtschaftsprofessoren, die das eben anders gesehen hat. Da schwang immer auch so ein bisschen Nationalismus mit, aber vor allem so ein wirtschaftlicher Nationalismus nach dem Motto, wir regeln hier unsere Dinge selber. Und in den Folgejahren gab es in der AfD mehrere so Schwünge nach rechts. Dann gab es Vorsitzendenwechsel und die Partei hat sich dann im Laufe der Zeit, ich denke, das kann man so sagen, radikalisiert. Und da gab es einen, nämlich den Thüringer AfD-Vorsitzenden Björn Höcke. Dem war das dann immer noch nicht genug. Der hat 2015, auch vor dem Hintergrund der Flüchtlingskrise, zusammen mit noch einem anderen AfD-Funktionär in Erfurt die sogenannte Erfurter Resolution verabschiedet und damit den Flügel gegründet, also den rechten Parteiflügel der ja ohnehin schon stark nach rechts gerückten AfD. Dieser Flügel, den gibt's heute nicht mehr. Und zwar deswegen, mutmaßlich zumindest, weil er durch die Selbstauflösung einem Verbot zuvorgekommen ist. Der Bundesverfassungsschutz hat nämlich irgendwann gesagt, dass dieser Flügel völkisch sei. Völkisch ist wieder so ein Wort, das müssen wir erklären. Normalerweise gibt's ja selbst unter sehr konservativen, auch migrationskritischen Politikern grundsätzlich immerhin nach außen hin so ein Konsens, dass alle Menschen erstmal gleichen Wertes und gleich auf diese Welt kommen und dann hängt es von unterschiedlichen Faktoren, Herkunft, Erziehung, Kultur und sowas ab, was aus denen wird. Menschen, die völkisch denken, sehen das anders. Die gehen, und da muss man jetzt ein bisschen aufpassen, welches Vokabular man benutzt, davon aus, dass es am Ende, um es krass zu sagen, unterschiedliche Menschenrassen gibt, die eben nicht gleichwertig sind, zumindest schwingt da immer so eine gewisse Ungleichwertigkeit mit und die am besten an ihre Scholle, sprich ihren Staat gebunden bleiben, weil wenn man die vermischen würde, dann gäbe es ja Unfrieden. Das ist völkischer Nationalismus, der dem Flügel zugeschrieben wurde, wie ich finde, zu Recht. Wir kommen zurück zu unserem Thema, nämlich 2020 in Thüringen. Bodo Ramelow, Mike Moring und Björn Höcke haben unterschiedliche Ziele und Bodo Ramelow hat sich offensichtlich überlegt, er würde gerne eine Minderheitsregierung bilden, beziehungsweise ist natürlich vorher auch verhandelt worden und Rot-Rot-Grün sollte als Minderheitsregierung fortgesetzt werden, die dann mit wechselnden Mehrheiten regieren muss. Ramelow wird an diesem Tag allerdings nicht zum Ministerpräsidenten gewählt, sondern ein Vierter, und zwar Thomas Kemmerich. Und das hat dann nach außen hin irgendwie wirklich jeden überrascht, ne?
1: Am Wahlabend war damals ziemlich noch unklar, ob die FDP es überhaupt in den Landtag schafft. Am Ende lag es dann an 70 Stimmen, die dann doch noch da waren, die ausgereicht haben, dass die FDP in den Landtag eingezogen ist. Das war deshalb so lange unklar, weil dann einzelne Bezirke nochmal ausgezählt wurden, einzelne Wahlbezirke, um eben sicherzugehen, dass die Zahlen auch genau stimmen, eben weil es da um so kleine Stimmenanzahlen ging. Und das ist schon eine Ironie der Geschichte, dass ausgerechnet der Kandidat der Partei, die also so knapp nur reingekommen ist, dann anschließend auch Ministerpräsident wurde.
0: Zwischendurch stand ja auch ein paar Mal im Raum, dass die FDP es eben nicht schafft. Also während dieser Auszählung war sie dann auch mal wieder ganz kurz knapp unter 5% und wäre da nicht reingekommen. Ich finde es ohnehin ein ganz spannendes Thema. ich fand das damals so ein bisschen willkürlich. Man hat dann geguckt, okay, wo könnte es sein, dass man nochmal neu auszählen muss, weil es irgendwelche Fehler gab. Mein Eindruck ist ehrlicherweise immer, wenn es so knapp ist, dann muss man halt alles nochmal auszählen. Dann ist es eben so, weil ich finde, da bleibt immer so ein Geschmäckle zurück, dass es möglicherweise ja doch anders gewesen sein könnte. Eingedenk auch der Tatsache, dass wenn die FDP damals nicht reingekommen wäre, dass auch die Mehrheitsverhältnisse völlig verändert hätte, hätte es nämlich wieder für Rot-Rot-Grün gereicht.
1: Am Ende waren die Ergebnisse, dass die Linke 31% hatte, also stärkste Kraft war, die AfD 23%, danach die CDU mit 22%, dann kommt die SPD mit 8% und Grüne und FDP dann jeweils mit 5%. Und wäre die FDP nicht reingekommen, hätte man im Grunde genommen die alte Koalition einfach weiterführen können. Und dieses Neuauszählen von Stimmen ist ein Streitthema, das ist im Grunde genommen so alt wie die große parlamentarische Demokratie. Wir hatten das Thema ja jetzt auch gerade wieder mit der Bundestagswahl und dem Bündnisser Wagenknecht, dem BSW, auf der Suche nach den verbliebenen wenigen 1000 Stimmen, die also nur gefehlt hätten, damit das BSW über die 5%-Hürde gesprungen wäre. Man muss dabei immer überlegen, auch aus der demokratietheoretischen, aber auch aus der juristischen Perspektive, muss auch die Politik mit sich ins Gericht gehen, wie groß der Vertrauensverlust in die Demokratie ist, wenn solche Neuauszählungen dann zu anderen Ergebnissen führen. Ich denke mal, es ist ausgeschlossen, sowohl in Thüringen als auch jetzt im Bund, dass wir es da mit irgendwie organisiertem Wahlbetrug oder irgendetwas in der Art zu tun haben. Aber es ist natürlich schon so, dass viele Menschen dann den Eindruck gewinnen, dass das System vielleicht gar nicht funktioniert, wenn aufgrund von ganz normalen Fehlern, die Menschen eben machen. Wir haben in Deutschland auf Landes- und auf Bundesebene eben auch aus gutem Grund keine elektronischen Wahlen. Das heißt, die Wahlen werden händisch ausgezählt und die Ergebnisse werden dann mit sehr altmodischen Systemen zu einer Wahlzentrale übermittelt. Da passieren Fehler. Das ist irgendwo auch Teil des Ganzen. Andererseits, wie groß kann die Streuweite da schon sein? Wir reden wirklich von einer sehr kleinen Fehlertoleranz, aber wir reden auch in beiden Fällen von sehr kleinen Zündern an der Waage, ob eine Partei eben noch reinkommt oder nicht.
0: Das ist vielleicht auch das,

0: Es gibt drei Wahlgänge insgesamt, die vorgesehen sind. Funktioniert so: In den ersten beiden Wahlgängen braucht man eine echte Mehrheit. Das heißt, man braucht die Mehrheit der Stimmen des Landtags. Bei 90 Sitzen, die damals im Landtag zu vergeben waren, wären das 46 gewesen. Und im dritten Wahlgang reicht dann eine einfache Mehrheit. Warum ist das so? Geht es ganz einfach darum, Sicherheit zu schaffen, dass, auch wenn es irgendwie nicht so richtig funktioniert, ein neuer Ministerpräsident gewählt werden kann, dass kein Vakuum zurückbleibt. Und in den ersten beiden Wahlgängen sind damals angetreten Bodo Ramelow, der das Ziel hatte, eine Minderheitsregierung zu bilden, dem also klar war, er wird es hier nicht werden, und Christoph Kindervater, der Kandidat der AfD, der allerdings eben nicht AfD-Parteimitglied war, sondern Bürgermeister aus irgendeiner 400-Seelen-Gemeinde in Thüringen. Und der ist es auch nicht geworden. Es gab in den Wahlgängen 1 und 2 einfach für keinen der beiden Kandidaten genug Stimmen. Im dritten Wahlgang, also der, wo dann einfach derjenige mit den meisten Stimmen gewinnt, ist dann zusätzlich noch Thomas Kemmerich angetreten. Auf diesen dritten Wahlgang schauen wir jetzt. Es stehen zur Wahl Ramelow, Kemmerich und Kindervater, der Kandidat der AfD. Und über die Option, wie es jetzt weitergehen könnte, ist in den Vortagen ein paar Mal spekuliert worden. Was wäre, wenn die AfD nicht für ihren eigenen Kandidaten, der ohnehin nicht AfD-Mitglied war, stimmt, sondern zum Beispiel für Kemmerich stimmt und ihm damit ins Amt verhilft? Das lief ein paar Tage vorher, das weiß ich noch, im Radio, dass das eine Option ist. Und wie es genau ausgegangen ist, diese dritte Abstimmung, ich würde vorschlagen, das hören wir uns jetzt einfach mal an.
1: Ich gebe die Anzahl der abgegebenen Stimmen bekannt. Abgegebene Stimmzettel 90, gültige Stimmzettel 90, Enthaltungen 1. Auf den Wahlvorschlag der Fraktion Die Linke, der SPD, Bündnis 90, die Grünen, Drucksache 7-204. Für Abgeordneten Bodo Ramelow stimmten 44 Stimmen. Wahlvorschlag der Fraktion der AfD in Drucksache 7-240, Herr Christoph Kindervater, 0 Stimmen. Wahlvorschlag der Fraktion der FDP, Drucksache 7-242, Abgeordneter Thomas Kemmerich, 45 Ja-Stimmen.
0: Ja, und da hört man schon, da ist es unruhig geworden im Thüringer Landtag. Thomas Kemmerich ist tatsächlich Ministerpräsident geworden in dem Moment. Er hat die Wahl auch sofort angenommen. Und das war offensichtlich von einigen nicht so erwartet worden. Man kann sagen, jetzt gehen die Ereignisse eigentlich Schlag auf Schlag und es geht wirklich total schnell an diesem Tag. Zunächst mal, Thomas Kemmerich sagt dann, er nimmt die Wahl an, vergisst dabei noch sein eigenes Mikrofon anzuschalten. Dann spricht er die Eidesformel und dann wird er beglückwünscht. Es ist ganz interessant zu sehen, wer da wie vorgeht. Fast schon ikonisch ist ja der Blumenstraußwurf der damaligen linken Fraktionschefin Susanne Hennig-Welzow, die ihm den Blumenstrauß vor die Füße geworfen hat. Und dann ist es ganz interessant, wer hat Blumen dabei, wer hat keine dabei.
2: Ich denke, da sieht man schon, es ist müßig, darüber zu spekulieren, wie geplant oder nicht geplant das ganze Vorgehen war. Aber ich glaube, dass eben einige dabei waren, die eben darauf spekuliert haben, die gezockt haben, die sich überlegt haben, es könnte ja passieren. Und dann sind wir die lachenden Dritten und können in der medialen Öffentlichkeit diesen Sieg auch für uns erklären. Und ich denke, dass das auch der Plan gewesen ist. Was, finde ich, wirklich sehr auffällig ist, ist die allgemeine Verwirrung im Landtag. Es ist dieser kurze Tumult, der da passiert. Und auch wie im Grunde genommen das Gesicht von Bodo Ramelow in sich zusammenfällt. Und überhaupt diese sehr kurzen, direkten Reaktionen, die man auf den Landtagsaufnahmen gut erkennt. Wir verlinken euch das in den Shownotes. Bevor sich alle wieder fangen und dann eben, ich will nicht sagen, dass der politische Zirkus dann wie normal weitergeht, aber man merkt, dass Politiker da wirklich mit einer ernsthaft unerwarteten Situation konfrontiert worden sind.
0: Auch ganz interessant finde ich so eine Szene am Rande. Da legt ein Parteifreund von Bodo Ramelow dem sichtlich geknickt reinschauenden Ramelow so ganz kurzen Moment die Hand auf den Rücken, offensichtlich um ihn irgendwie zu trösten. Ich glaube, in dem Moment haben ganz viele Menschen in diesem Landtag über zwei Dinge nachgedacht. Erstmal, wie ist der Status quo? Aber auch, was hat das jetzt für Auswirkungen? Was gibt das für ein Echo? Ich glaube, wir nähern uns dem Ganzen jetzt mal am besten andersherum, als man es eigentlich erwarten würde. Der Status quo kriegen wir später. Da ist nämlich auch ganz viel von diesem Verfassungsthema auch noch dabei. Lass uns erstmal über die unmittelbaren politischen Auswirkungen in Deutschland reden. Und ich glaube, Roland, die waren gewaltig, oder? Das kann man so sagen.
2: Tatsächlich, das ging sehr, sehr schnell.

0: Schnell, wie ich ja eingangs schon berichtet hatte, war also bei mir privat auch ganz schnell von Menschen, die sich vorher noch nie für Thüringen interessiert haben, sofort die Frage da, was ist da los, was soll das und was passiert jetzt? Also erstmal so eine große Ungewissheit, die sich dann aber auch sehr schnell paarte mit Wut, und zwar Wut gegen eben die FDP. Und wie das dann eben häufig in der Politik so ist, eben nicht jetzt gegen die Thüringer FDP und Thomas Kemmerich, sondern eben gegen die FDP in ganz Deutschland. Und das führte dann wiederum dazu, dass natürlich auch innerhalb der FDP sehr, sehr schnell dann eine ziemlich große Ratlosigkeit eingetreten ist, weil die natürlich alle überhaupt nicht wollten, was da gerade geschah, aber alle aus der Nummer jetzt auch erstmal nicht mehr rausgekommen sind. Und in der Bundespolitik ist das Ganze dann ja so weit eskaliert, dass dann zu dem Zeitpunkt auch die Koalition im Bund auf der Kippe stand, ernsthaft gefährdet war, weil zu dem damaligen Zeitpunkt die SPD auch nicht ganz glücklich war mit der großen Koalition, wie sie damals lief, und dann der CDU eben die Pistole auf die Brust gesetzt hat und gesagt hat, wenn ihr jetzt mit denen zusammenarbeitet, dann ist das das Ende der Koalition.
1: Die einen sagen, die SPD hätte da fast schon einen Ausweg gesucht, aber man muss natürlich auch sehen, in ganz vielen Bundesländern waren CDU und FDP auch miteinander am Regieren und die SPD hätte es tatsächlich ihrer Wählerklientel wahrscheinlich eher schlecht verkaufen können, dass man mit einer Partei in anderen Bundesländern koaliert, die in Thüringen mit der AfD zusammenarbeitet. Dieses Thema koalieren und mit welcher Partei. Das würde ich jetzt gern, Roland, noch mal ganz kurz aufgreifen, weil was passiert in dem Moment, in dem Thomas Kemmerich Ministerpräsident wird? Alle anderen Minister aus der Vorgängerregierung sind sofort aus dem Amt. Die gibt es einfach nicht mehr. Diese Ministerämter sind in dem Moment unbesetzt und die Ministerien werden von den Staatssekretären geführt. Was dann allerdings im weiteren Verlauf passiert ist, ist, dass Teil dieser Staatssekretäre gar nicht mehr zur Arbeit erschienen sind, weil die auch überhaupt keinen Chef mehr hatten. Die waren ja überhaupt nicht darauf vorbereitet. Und Kemmerich hat dann noch händeringend gesagt, er möchte auf jeden Fall eine Koalition der bürgerlichen Mitte führen und hat die SPD, die Grünen und die CDU zu Verhandlungen eingeladen, auch um die Ministerien halt möglichst schnell wieder besetzen zu können. Aber wurde dabei im Grunde dann von der Geschichte und den Ereignissen total überrollt, nämlich von diesem politischen Beben.
0: Das zeigt sich dann vor allen Dingen, da werden wir auch später noch zu kommen, in der Reaktion der Bundesregierung, die ja auch im Grunde genommen völlig hilflos da steht. Und am Ende gipfelt es dann darin, dass Angela Merkel auf einer Pressekonferenz in Südafrika sich dazu äußert, was ja an sich schon ein ungewöhnlicher Vorgang ist. Normalerweise sprechen Regierungschefs auf Auslandsreisen nicht über Innenpolitik. Es sei denn, es gibt eine akute Krise. Das war also in dem Moment wichtig genug, dass Merkel sich also im Ausland dazu geäußert hat und dann eben sagte, sein unverzeihlicher Vorgang.
1: Da gibt es natürlich mit Sicherheit unterschiedliche Meinungen drüber. Um uns selber eine zu bilden, hören wir doch in die Sätze von Merkel damals mal ganz kurz rein.
2: Da dies absehbar war in der Konstellation, wie im dritten Wahlgang gewählt wurde, muss man sagen, dass dieser Vorgang unverzeihlich ist. Und deshalb auch das Ergebnis wieder rückgängig gemacht werden muss. Zumindest gilt für die CDU, dass die CDU sich nicht an einer Regierung unter dem gewählten Ministerpräsidenten beteiligen darf.
1: Es gab auch allerheftigste Reaktionen in der Bundesrepublik. Du hast es eben schon mal ganz kurz angerissen, Roland. Das hätte politisch wirklich fast auch die Stabilität der damaligen Bundesregierung ins Wanken gebracht. Warum genau und wie die das Problem dann gelöst und diese Kuh vom Eis gekriegt haben, darüber sprechen wir in der nächsten Folge. Wir können jetzt die Leute nicht einfach nur so mit einem Cliffhanger hinterlassen, Roland. Nochmal ganz kurz, warum das wichtig ist, dass man sich mit den Ereignissen von damals auch jetzt nochmal auseinandersetzt.
0: Die Kemmerich-Wahl rührt an die Grundfesten unserer Demokratie. Und zwar nicht, weil es nicht in Ordnung wäre, dass ein Landtag in freier Wahl einfach irgendeinen Ministerpräsidenten wählt, sondern weil das das ganz grundlegende systemische Problem ausweist, was denn passiert, wenn das, was die Bevölkerung sich in der Wahl wünscht, am Ende aufgrund von persönlichen Streitigkeiten, von politischen Intrigen oder eben auch von systemischen Fehlern sich so umsetzt, dass das Gegenteil dabei rauskommt und was das für die Zukunft unserer Demokratie bedeutet, auch über Thüringen hinaus.
1: Da ist, glaube ich, dann in den Folgejahren in die Richtung auch einfach noch richtig viel passiert. Mit den Ereignissen unmittelbar nach Kemmerichs Amtsantritt beschäftigen wir uns dann hier in 2 Wochen. Das bedeutet am 19. Februar die nächste Folge Generalprobe mit Roland von Kinzel und David Simon. An dieser Stelle schon vielen, vielen Dank fürs Zuhören und bis in 2 Wochen.

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1: Ein langer Wandertag. Der Tag im Weimarer Land neigt sich dem Ende zu. Noch trägt die Luft den Duft von frischem Gras und feuchter Erde, aber die Sonne hängt schon tief über den Hügeln. Drei Wanderfreunde, Anna, Ben und Clara, kommen von ihrem weiten Weg zurück. Ihre Rucksäcke sind leicht geworden, die Schuhe staubig, die Gesichter müde, aber voller Zufriedenheit. Hinter ihnen liegen Hügel und Wälder, kleine Dörfer und weite Felder, der Klang von Bienen und Vogelrufen, das Lachen auf den Pfaden.
2: Was für ein Tag. Ich glaube, ich habe selten so viel Frieden gespürt. Dieser Weg zwischen Kromsdorf und Tieffurt, jeder Schritt war wie ein Atemzug der Natur.
3: Und das Licht, morgens war es noch kühl und silbrig, dann golden. Und jetzt dieses warme Abendrot, das alles in einen Schimmer legt. Es ist, als hätte die Landschaft selbst Gute Nacht gesagt.
4: Ich kann mich gar nicht satt sehen. Die Hügel liegen wie verschlafene Riesen da. Und irgendwo dort drüben muss das Schloss Belvedere sein. Und auch wenn man es kaum sieht, fühlt man seine Geschichte im Wind.
1: Die drei machen Rast an einem alten Holzzaun. Von dort aus schweift der Blick über die Felder. Im Gras zirpen die Grillen und ein leichter Wind spielt mit dem Blättersaum eines Apfelbaumes. Unten im Tal leuchtet das Wasser der Ilm. Es spiegelt die letzten Strahlen der Sonne, als wolle selbst der Fluss den Tag verabschieden.
2: Weißt du, ich glaube, Wandern ist wie eine kleine Reise für sich selbst. Man geht los mit Gedanken und kehrt zurück mit Ruhe.
3: Ja, jedes Gespräch, jedes Schweigen wird Teil des Weges. Ich mag dieses Gefühl, wenn man sich beim Gehen beruhigt und über vieles nachdenkt.
4: Und wenn man merkt, dass Lächeln der anderen genauso wichtig ist wie das Ziel. Wir sind gemeinsam gewandert. Das macht den Abend reicher.
1: Ein leises Rascheln zieht durch die Felder. Die ersten Fledermäuse tanzen über den Pfad. Und von fern klingt eine Glocke aus einem kleinen Dorf. Die Dämmerung legt sich wie ein Deckmantel über das Land.
2: Seht ihr die Sterne? Gerade über dem Wald bei Hottelstedt. Sie sind so klar heute Nacht.
3: Dann wird morgen wohl gutes Wetter sein. Vielleicht gehen wir weiter zum Ettersberg. Da, wo man Geschichte und Natur gleichermaßen spürt.
4: Ja. Ein neuer Weg, ein neuer Morgen. Aber jetzt sollten wir die Augen schließen und den Abend auf uns hineinfallen lassen.
1: Anna, Ben und Clara sitzen noch eine Weile am Feldrand. Der Himmel färbt sich tiefblau und ein leises Schweigen breitete sich aus. Nicht leer, sondern erfüllt. Der Mond steigt über Weimar auf und wirft einen silbernen Glanz auf die Wiesen. So endet ihr Tag im Weimarer Land mit Dankbarkeit, mit Frieden und dem sanften Atem der Nacht. Möge der Schlaf die Herzen leicht machen und die Träume weitertragen. Über Hügel, durch Wälder, bis zum nächsten Morgen, wenn der neue Weg beginnt.
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0: Ganz herzlich willkommen hier bei Radio Grammont. Wir senden wie jeden Donnerstag aus dem Eiermannbau Apolda. Wir freuen uns, dass ihr heute wieder eingeschaltet habt. 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

0: Bühne frei für Lena Huss.
1: Hallo. Wer von euch ist denn heute entspannt? Okay, gibt es Menschen hier, die richtig gestresst sind? Das können wir ändern. Ich dachte, ich teile mal ein bisschen meine Expertise mit euch. Ich würde nämlich behaupten, dass ich sehr gut darin bin, mir ganz viel Stress zu machen. Deswegen habe ich eine Anleitung geschrieben, einen Text, der heißt How to Stress und geht so. Schritt 1. Stein im Schuh. In deinem Augenwinkel schimmert eine Deadline. Du siehst sie kurz an, schon lädt sie dich ein, doch ein bisschen näher zu kommen. Sich kennenzulernen, schon ist es zu spät, sich wieder zu entfernen. Du schiebst die Aufgabe noch ein bisschen weiter auf, putzt dein Zimmer, bringst den Müll raus, erledigst penibel alles, was in der Prioritätenhierarchie weiter unten steht, verdrängst noch ein bisschen, wie langsam aber sicher die Zeit vergeht. Na gut, denkst du, passiert. Ich bekomme ja sonst gerade alles auf die Reihe, das Bad ist geputzt, der Kühlschrank gefüllt, meine Mama weiß, dass ich noch lebe und letzte Woche habe ich alle 2 Tage Zahnseide benutzt. Das ist für mich immer das Zeichen, dass ich mein Leben gerade sehr gut im Griff habe. Dein Stresspegel ist niedrig bis moderat. Das ist kein Problem, das kennst du so in der Art. Du brauchst einen Kaffee zum Wachwerden und eine kurze Meditation zum Einschlafen. Einige To-Dos, die du seit Wochen vor dir herschiebst, drücken wie so kleine Steinchen in die Fußsohle. Ach, denkst du, so ein kleiner Stein im Schuh hat noch niemandem groß geschadet. Schritt 2. Rauschen im Ohr. Um auf die nächste Stufe zu kommen, brauchst du nicht viel. Folg einfach jeder Erwartung oder einem ganz großen Ziel, für das du bereit bist, alles zu geben. Aber vergiss bloß nicht, währenddessen zu leben. Sei schön, sei stark, optimier dich täglich. Sei offen und sexy, aber bitte mit Stil. Sei produktiv und belesen, aber kritisier nicht zu viel. Trink mehr Wasser, weniger Wein. Du kannst es nämlich wirklich nicht leisten, mal verkatert zu sein. Geh arbeiten oder studieren. Sei produktiv für das System und vergiss nicht, mindestens 3-mal die Woche zum Sport zu gehen. In deinen Ohren, da rauscht es seit Wochen. Als wären da so kleine Autos zwischen den Knochen. Auf die Frage, wie es dir geht, antwortest du mit, ja, ist schon ein bisschen viel gerade. Und dich selbst fragst du, wie andere Menschen dabei so entspannt aussehen, wenn sie so jonglierend durch ihr Leben gehen. Schritt 3. Tinnitus. Du willst noch mehr? Kein Problem. Um auf Schritt 3 zu kommen, würde ich dir empfehlen, dich in eine Bahnhofshalle zu stellen und dir die volle Dröhnung an Eindrücken zu gönnen. Mit dem Blick am besten auf einen Bildschirm mit Kurznachrichten. Hier wird das Liebesleben der Bachelorette direkt neben den Auswirkungen der Klimakrise präsentiert, in der Hoffnung, dass es die Vorbeieilenden interessiert. Es folgt eine Berichterstattung über Sport, Inflation, Heizkosten, Klimakrise, Formel 1, aktuelle Lage in der Ukraine, Heidi Klum, Werbung für den Blumenmarkt um die Ecke und dann wieder Klimakrise. Wenn dich das überfordert, dann öffne am besten Instagram und verwöhne deinen Kopf mit der schönsten Reizüberflutung, die der Algorithmus zu bieten hat. Achso, dir geht's gerade nicht so gut? Dann schmeiß deinem Stresspegel doch ein bisschen Selfcare vor die Füße und schrei ihn an, er soll sich gefälligst beruhigen. Hab dich doch mal nicht so, hier in Matcha Latte und ein bisschen Yoga gegen die Rückenschmerzen, wie, das hilft gerade auch nicht. Vielleicht begegnen dir ja auf Instagram ein paar toxisch positive Hannas, die sagen, dass du einfach mal tief durchatmen sollst. Siehst du das, liebe Deadline? Ich atme dir ins Gesicht. Step 4. Du baust Türme aus unerledigten To-Dos, um dir Überblick zu verschaffen. Obwohl es dir zunehmend schwerfällt, dich aufzuraffen. Du brauchst 3 Kaffee zum Wachwerden und Baldrian zum Schlafen, nur dass es auch nicht mehr hilft. Du bist entweder zittrig vom Koffein oder selbst die wandelnde Schlaftablette. Der Stresspegel überflutet den To-Do-Berg und nimmt dir die Sicht. Hebt erst deine Füße vom Boden, du suchst nach Halt und findest ihn nicht. Fuck, denkst du, während dich der Strom des Stresspegels mitreißt, hätte ich mal besser auf meine Steinchen im Schuh geachtet oder auf die Instagram-Hannas gehört, als mein Stress noch ein kleines Bächlein war. Als du mich fragst, der wievielte Kaffee das heute ist, schweige ich kurz und lächel dich müde an. Pass auf dich auf, sagst du, und ich bemerke, wie müde auch deine Stimme klingt. Ich mustere dich genauer und frage mich, was gerade deine Steinchen im Schuh sind. Vielleicht kämpfst du auch mit deinem kritischen Selbstbild und kommt es mir nur so vor. Oder haben unser beide Stresspegel gerade Hochwasser? Vielleicht sitzen wir im gleichen Boot. Du, also mein Tinnitus und immer auf einem hohen A. Vielleicht ist deiner ja gerade auf einem C und wir ergeben eine schöne Terz. Und siehst du die Frau dort drüben, deren Schritte so gehetzt aussehen? Ich glaube, wir müssen alle mal die Füße hochlegen und machen die Beine lang. Vielleicht ergeben wir zu dritt ja einen Tinnitus-Dreiklang. Pass du auch auf dich auf, antworte ich. Und füge noch hinzu, lass vielleicht mal ein Matcha Latte zusammen trinken gehen und eine kleine Pause machen. Du grinst langsam und sagst schließlich gerne. Für mich aber ohne Koffein. Ich hatte heute schon 3 Kaffee. Danke. Lena.

0: Bühne frei für Mascha Richards.
1: Hi. Muss ich das mal hier hochkriegen? Ich habe in der Schule gekündigt, unter anderem, weil es mich mega genervt hat. Und jetzt bin ich im Stadtrat und es nervt mich auch mega. Aber ich kann mich von anderer Seite für Inklusion einsetzen. Ich weiß nicht, welche Person da gerade so gemacht hat, aber ich lese dann doch den Text, der kurz nach der Kündigung entstanden ist. Und zwar ist der Text Laubbläser und ihr werdet rausfinden, warum. So. Für mein Leben habe ich einen großen Traum. Ich will für ein paar Stunden auf dem Boden liegen und ein unnützes Mitglied dieser Gesellschaft sein. Mal nicht funktionieren, nichts entscheiden, nur in die Leere starren, an das Nichts denken, nicht an die To-Do-Liste, an gar nichts. Ich will keine Verantwortung mehr tragen. Das ist mir einfach zu schwer. Ich würde die gerne einpacken und ein Umzugsunternehmen beauftragen, dass sie die dann einfach irgendwo anders hinbringt. Hauptsache weg von mir. Dafür brauche ich nur noch Freiwillige. Also, ist heute Abend jemand hier in Apolda und will mir meinen großen Traum erfüllen und mir meine Verantwortung abnehmen? Das wäre mega nice. Ja, das dachte ich mir schon. Das läuft immer so. Ich mache den Text seit anderthalb Jahren. Das macht einfach niemand. Aber meine Pflanzen müssen gegossen werden. Jemand muss 3 gesunde, nährstoffreiche Mahlzeiten am Tag zu sich nehmen. Mindestens 2 Liter Wasser trinken. Jemand muss auf Mails antworten. Dann wieder auf die Antworten antworten. Wieder auf die Antworten antworten. Wieder auf die Antworten antworten. Jemand muss die Wäsche waschen. Und daran denken, sie rechtzeitig aufzuhängen, bevor sie diesen Mief erreicht hat. Denn jemand will nicht miefig draußen rumlaufen. Wer miefig draußen rumläuft, wird als nicht lebensfähig abgestempelt. Irgendjemand muss jeden Morgen aufstehen und daran denken, dass 3 Kaffee auf leeren Magen eben keine vollwertige Mahlzeit sind. Ich versuch's nochmal. Ich würde das wirklich gerne abgeben. Hier, ich fahre dir den LKW vor. Ja, ist ganz schön viel für eine Person. Ich weiß, so viel sollte eine Person gar nicht tragen. Hast du recht, deswegen kann ich ja nicht mehr. Du darfst sie gerne auf mehreren Schultern verteilen, aber bitte nicht auf meinen, die sind seit Jahren verspannt. Ja, ich komisch, weiß auch nicht warum. Ist auch alles übersichtlich gelabelt, gar kein Problem und sortiert. Schule, Verlag, Slam, Veranstaltungsorga, Wahlkampf, Lebewesen, die ich irgendwie am Leben halten muss, Privatleben, Familie. Ja, auch Familie. Ja, ich weiß, dass Mama letztens super peinlich durch mein Fitnessstudio in Leipzig gelaufen ist und nach einem Gerät gefragt hat, bei dem man so machen muss. Da muss man so machen. Wisst ihr denn, wo das Gerät ist, bei dem man so machen muss? Weil bei mir in Mannheim, da gibt's das. Ich weiß auch nicht, warum sie einen erzählt hat, dass sie aus Mannheim kommt. Ich wollte sie Mitleid. Naja, da wo die Sonne so draufballert, da siehst du das Label Klima retten. Da sind wir ja alle irgendwie auch individuell verantwortlich, ne? Also wenn wir da alle nur zusammenarbeiten, sind unsere Entscheidungen da auch genau so wichtig wie die von den 10 reichsten Menschen der Welt. Na sichi, gibt noch mehr von dieser Sorte. Gegen Rechtsruck kämpfen oder Inklusion und intersektionaler Feminismus. Ach, wir können die Welt gar nicht retten. Naja, aber wer übernimmt denn dann die ganze Verantwortung? Ich kann den LKW ja jetzt nicht einfach hier stehen lassen. Vom Bundestag steht auch schon alles voll, aber Olaf hat die Gardinen zugezogen. Der ist auf einem Auge manchmal blind und führt seinen Job eh so aus wie ein Laubbläser. Alles, was auf seinem Weg liegt und stört, wird einfach woanders hingepustet. Sollen die sich doch darum kümmern? So arbeitet Olaf Scholz in meinem Kopf. Ich wünsche mir auch einen Laubbläser. Und immer wenn jemand sagt, aber auf deine Verantwortung, mache ich den an und puste die Aufgaben zu anderen, sollen die das doch machen. Das funktioniert ja aber auch nur, solange andere auch da sind. Wenn ich alleine auf mich gestellt bin, kommt ja niemand und schreit, hier, habe ich ja immer ausprobiert. Letztes Schuljahr war ich zum Beispiel mit 6 AchtklässlerInnen zelten, ganz allein. Ich war die einzige anwesende Erwachsene, wer hielt das für eine gute Idee. Das Projekt heißt Herausforderung und die SchülerInnen haben alles organisiert. Meine Aufgabe war basically aufzupassen, dass sie sich nicht verletzen und oder sterben. Ratet mal, wer das Notfallset mit den ganzen Pflastern und so in der Schule vergessen und nur ganz zufällig so eine kleine Pflasterdose im Rucksack hatte, ja. Wer als einzige von den Anwesenden keinen Regenschutz oder Mückenspray eingepackt hatte. Ja, genau, it's me. Hi, I'm the problem. It's me. Am ersten Abend sind wir dann zu einem Badesee im Dorf gelaufen. Am Eingang ganz großes Schild, Baden verboten. Dürfen wir trotzdem rein? Alle schauten irgendwie mich erwartungsvoll an. Naja, fuck, ich bin die Lehrerin und mach die Ansage. Mein Blick fiel nochmal auf das Baden-Verboten-Schild. Lass ich die jetzt baden, weil es ein super heißer Tag ist oder passiert dann was? Was, wenn irgendjemand mal Piranhas in diesem Dorf sie ausgesetzt oder Giftmüll darin entsorgt hat? Was, wenn die Leute aber auch einfach nur ihre Ruhe haben wollen und deswegen dieses Schild dahin gehängt haben? Ich bin ja immer für ein bisschen Ruhestörung und gehe das Risiko ein. Ich nicke also zögerlich und sage dann ganz schnell, aber sagt's bitte nicht euren Eltern. Hab ich. Ach, das ist bestimmt nur Muskelkater gesagt, nachdem der 14-jährige Junge mir mit schmerzverzerrten Beinen einen Tag nach einer 40-Kilometer-Radtour über sächsische Landstraßen hoch und runter gegenüber saß und meinte, ich spüre mein Bein nicht mehr. Vielleicht müssen wir den Notarzt rufen. Ja, vielleicht habe ich ihn auch ausgelacht, weil er dann so versuchte, sein Bein zu dehnen. Gut möglich, ist ja auch ein Opfer. Und warum gibt mir eigentlich ständig jemand Verantwortung? Ich finde es super unverantwortlich von den Eltern, mir ihre Kinder für vier volle Nächte zu überlassen. Die sehen mich in so einem Outfit oder mit so einer Cap und einem Smartphone in der Hand und denken sich wirklich, ja, dieser Person vertraue ich mein Ein und Alles an. Das habe ich 9 Monate in mir drin gebaut, dann habe ich es 14 Jahre geschafft, darauf aufzupassen, ohne dass was passiert ist. Und jetzt soll die mal gucken, dass das überlebt. Finde ich unverantwortlich. Und dabei bin ich mir ja durchaus meiner Verantwortung gegenüber diesen Kindern bewusst und spreche in Anwesenheit von ihnen auch zumindest so, als wäre ich verantwortungsvoll. Ich sage dann Sachen so wie, nee, ihr dürft keine Energydrinks auf der Schulfahrt trinken und kaufe mir bei nächster Gelegenheit 10 Flaschen Mate, weil ich sonst die 4 Tage nicht überlebe. Ich sage, guckt vorm Schlafengehen nicht aufs Handy, das Bildschirmlicht ist ungesund, aber dann schau dann selbst stundenlang TikToks über ADHS-Symptome bei Frauen, naja. Ich sage, geht früh genug ins Bett, damit ihr konzentriert seid, gehe selbst aber selten vor Mitternacht ins Bett und denk, ja, Kaffee wird den 5-stündigen Schlaf schon ausgleichen, mich fit machen. Turns out, tut er nicht. Ich sage, tragt einen Fahrradhelm und trage selbst keinen, weil wir in einer oberflächlichen Welt leben, in der eine intakte Frisur wichtiger ist als ein intaktes Hirn. Als ich in der Schule gearbeitet habe, war ich dann oft so überfordert, ich wollte am liebsten weinend ins Sekretariat gehen, meine Mama anrufen und sagen, Mama, mir geht's nicht so gut, die SchülerInnen ärgern mich und die sind gemein zu mir, bitte hol mich ab. Und dann hätte meine Mama gesagt, ja, aber Schatz, du bist doch die Lehrerin. Und dann hätte ich noch doller geweint und die Sekretärin hätte mir eins ihrer Gratisbonbons in die Hand gedrückt, um meine Laune zu heben. Fakt ist, ich muss mich wohl oder übel damit abfinden, dass ich über 30 bin und Menschen mir Verantwortung geben. Gekündigt habe ich trotzdem, damit sich meine Schultern vielleicht mal wieder entspannen. Und einen Laubbläser habe ich mir auch gekauft. Nur für den Fall der Fälle.

0: Der nächste Text ist von Stefan Brosch. Er kommt aus Halle und studiert schon Phonetik und Sprachwissenschaft. Und er arbeitet aber auch jetzt schon als freier Autor. Und er hat einen Job, den ein Freund von mir sehr, sehr toll findet. Er moderiert auch und er meinte, Anastasia, das ist wirklich die beste Art zu moderieren. Es ist emotional, es ist spannend, werd Trauerrednerin. Und das macht der gute Stefan. Und deshalb bin ich gespannt, wie der Text heute wird, denn es ist, wenn Trauerreden das Beste ist, dann weiß ich nicht, was ich heute mit diesem Poetry Slam mache, aber vielleicht motiviert er uns noch anders. Einen großen Applaus für Stefan Brosch.
1: Ja, vielen Dank. Jetzt ist es halt so, das wird häufig falsch gemacht. Also, sind Traureden. Also, das ist wie bei Hochzeiten. Nicht Trauerreden. Manchmal das Gleiche, aber. Das weiß man ja in dem Moment nicht so genau häufig, ne? Gut. Das macht doch gar nichts. Also ich könnte jetzt auch weitermachen, eigentlich studiere ich ja Sprechwissenschaft, aber das machen die meisten falsch. Das ist nicht schlimm. Das so, ich habe jetzt auch einen Text dabei. In dem Text geht es um Sachen, die mich richtig stören und das regt mich auf. So, es geht los. Wasser in Flaschen. Eigentlich selbsterklärend, aber was ist das für ein Scam, in Deutschland Flaschenwasser zu kaufen? Ich mein's ernst, es gibt doch überhaupt keinen Grund. Okay, keine Ahnung, in Erfurt vielleicht, da schmeckt das Wasser womöglich scheiße, aber ansonsten? Und anstatt gemütlich bei Durst zum Wasserhahn zu gehen, von dem jeder Mensch mit Wohnung einen bis ungefähr 99 in seiner mittelbaren Nähe hat, tragen irgendwelche beschissenen High-Performer kiloweise Kästen aus dem Laden in ihre Wohnung? Und für das Wasser? Da haben sie bezahlt. Aber nicht 2,48 Euro auf den Kubikmeter, das sind 1000 Liter Wasser, die damit den gigantischen Preis von 0,248 Cent pro Liter aufrufen. Nein, ein Liter Apollinaris Vio kostet ungefähr 1,50. Aber nicht Cent, sondern Euro. Das ist das 640-fache. Aber damit ja noch nicht genug. Die Kästen sind dann irgendwann leer und die Flaschen stehen dann rum. Und was macht Overachiever Fabian Leonidas, weil das aus dem Hahn so kalkig schmeckt? Er bringt die verfickten Flaschen, für die er das 640-fache dessen bezahlt hat, was, und ich betone das gerne erneut, einfach so in seiner Wohnung aus einem Loch in der Wand sprudelt, auch noch in den Laden zurück. Und wir brauchen uns hier gar keine Illusionen machen. Nestlé macht in der Fabrik auch nur den Hahn auf und lassen das dann in den Bottich laufen. Wasserkreislauf, ne? Es gibt immer die gleiche Menge an Wasser auf dem Planeten. Das ist immer alles der gleiche ehemalige Achselschweiß, die gleichen Kindertränen und die gleiche ehemalige schön aufbereitete Pipi, die wir uns da einverleiben. Wo wir gerade bei Pippi sind. Das ist jetzt schon so ein bisschen so ein Partikularinteresse und falls ihr euch jetzt nicht angesprochen fühlt, keine Sorge, ich hole euch am Ende des Textes nochmal ab. Ich weigere mich zu akzeptieren, dass es die geballte ingenieurische Kraft eines Landes, welches ein Gerät erfinden kann, das replizierbar an immer der gleichen Stelle einer Eierschale eine Sollbruchstelle verursachen kann und dieses Gerät in all der nüchternen Treffsicherheit der deutschen Sprache Eierschalen-Sollbruchstellen-Verursacher nennt, es nicht hinbekommt. Ein Urinal so zu formen, dass die Wurfenergie des Blasenguts strukturell so verteilt wird, ohne dass es zu einer Retournierung jenes Blasenguts außerhalb der Sanitärkeramik kommt. Oder, um es nochmal ein bisschen vereinfacht auszudrücken, warum zur Hölle kommt die Pisse aus der Stehpissschüssel zurück und verteilt sie im Raum und auf der Kleidung? Und nein, diese bunten Gummimatten oder diese gottlosen aufgedruckten Fliegen können doch hier keine zufriedenstellende Antwort sein. Nächster Punkt. Warum zum konsensualen Koitus kostet es Geld, wenn ich zum Rathaus gehe und mir ein Dokument von denen ausstellen lasse? Im Gegensatz zu Personen, deren Arbeit sich wirklich nur dann halbwegs auszahlt, wenn sie zu ihrem Mindestlohn noch ein bisschen Trinkgeld bekommen, ja, ich meine euch, die absoluten Legenden im Gastrobereich, hängt es bei Einwohnermeldeamts Erika, die gerade gemütlich über Flur 4 wackelt, um zwischen Kaffee und Kuchen noch kurz die Amaryllis mit der Zerstäuberflasche zu befeuchten, nicht davon ab, dass ich mir für 16 Euro meine Geburtsurkunde stempeln lasse, ob sie heute Abend mal wieder was Warmes zwischen die Kauleisten kriegt? Wo wir gerade bei Behörden sind. Ein geschätzter Kollege von mir hat mal gesagt, dass das 49-Euro-Ticket 40 Euro zu viel kostet. Das halte ich, mit Verlaub, für Quatsch. Das kostet 49 Euro zu viel. Und jetzt denken wir, wir müssen im Staub kriechen, weil die Arschgeige von Verkehrsminister sich bequemt hat, das Deutschland-Ticket überhaupt zu erhalten. Okay, 1,1 Milliarden Euro haben gefehlt. Klar, das ist jetzt eine große Menge Geld für mich und womöglich auch für jede andere Person im Raum. Aber so schlimm scheint es ja nicht um uns zu stehen, wenn wir gleichzeitig anscheinend reich genug sind, um eine Autobahn durch Berlin zu bauen, die pro Meter 220.000 Euro kostet. Alleine die ca. 7 Kilometer langen Bauabschnitte 16 und 17 kosten ungefähr 1,4 Milliarden Euro. 7 Kilometer, das ist so von hier bis zum Bahnhof 10-mal hin und her. 1,4 Milliarden Euro. Um zu verstehen, warum von allen Dingen, die Berlin braucht, eine Autobahn quer durch das Stadtgebiet die Antwort ist, muss ich mir vermutlich eine 7 Kilometer lange Line Koks durch das linke Nasen noch in den Leib ondulieren. Und wir reden hier nicht von einer integralen Verkehrslösung für Deutschland, die Mobilität für alle Menschen erschwinglich macht. Wir reden von 7 Kilometern Autobahn in Berlin. Aber vielleicht sollten wir auch mal aufhören, uns was vorzumachen. So viele Plastiktüten kann man sich als komplette Generation zu Lebzeiten gar nicht vom Mund absparen, wie irgendein Milliardärshundesohn beim Hochjieten einer lustigen Milliardärs-Weltraumrakete an Umweltverpestung wieder reinholt. Aber so ein paar Overachiever-Yuppie-Kackwürste lassen sich erfolgreich vorgaukeln. Der überreiche Ausbeuter, der selbst das 490-Euro-Ticket ein Jahrhundert lang locker flockig durchfinanzieren könnte, sei nicht das Problem, sondern Menschen, die in einem übervollen Aufblasboot über das Mittelmeer fahren und dabei jämmerlich ersaufen. Ich sag's ganz ehrlich, Leute. Wenn ihr jetzt demnächst nicht richtig doll viel erbt, also so 8- bis 9-stellig, dann könnt ihr noch so sehr euer Mindset grinden, faschistoide Tiefflieger nachäffen oder euch zur winkenden Handpuppe des Kapitalismus machen. Ihr steuert trotzdem nicht die nächste Rakete zum Mars. Ihr zuzelt euch den Sangria-Eimer durch ein Stahlrohr statt durch einen Plastikstrohhalm den Schlund hinab und denkt, ihr habt den Regenwald gerettet. Aber es ist okay. Also Gürtel lockern und erstmal gemütlich durch die Hose atmen. So. Wir kämpfen jetzt nur noch Kämpfe, die wir auch gewinnen können. Deshalb gilt, fuck Nestlé, trinkt einfach mehr Leitungswasser. Solltet ihr keine Kleider mit Taschen finden, sagt nicht, oh nein, es gibt nur Kleider ohne Taschen. Zündet halt stattdessen den scheiß H&M einfach an. Wenn ihr gefragt werdet, wo euch in 10 Jahren seht, sagt, im Restaurant, wir essen die Reichen. Und vor allem, wascht euch die Hände. Besonders die Leute an der Stehpissbutze. Zu unseren Lebzeiten wird sich das vermutlich nicht mehr ändern. Vielen Dank.

0: Becca ist Abiturientin, die aus Leipzig kommt. Sie ist noch nicht mal 18 und trotzdem ist das heute ihr 10. Poetry Slam Auftritt. Relativ gut, also ich habe mit 18 noch nicht so viele Sachen gemacht, aber das kommt vielleicht auch, weil sie aus einer Stadt kommt, in der ich auch mal gewohnt habe, in der ist man vielleicht motiviert, vieles zu machen. Es ist die Metropole der Inklusion, nämlich Arnstadt. Und dort möchte sie auch Lehrerin werden, was natürlich wichtig ist heutzutage. Darum freuen wir uns sehr für diese sprachinteressierte junge Dame. Wir bitten auf die Bühne Becca mit ihrem ersten Text heute Abend.
1: Hallöchen. Mein Text ist letzte Woche bei einem Workshop entstanden. Der war in Triptis. Kennt jemand von euch Triptis? Ja. Ich war da vorher noch nie und ich kannte das auch noch nicht. Der Workshop lief unter dem Motto im ländlichen Raum. Und so ist dann auch der Text entstanden. Der heißt Dorf und geht so. Dorf. Für manche ist das Düngerduft in der Luft und Pferdemist auf allen Straßen. Für manche ist das die Kirchturmglocke, die jede Stunde nervt, oder der hobbylose Hahn von nebenan, der seine Berufung, Leute zu wecken, ganztägig wahrnimmt. Für manche ist das der Überwachungsapparat, auch bekannt als Gisela Gardine und Gustav Gartenzaun, die sich unbemerkt über jede kleine Begebenheit im Dorf Informationen beschaffen. Dorf. All das ist Dorf, aber das ist nichts gegen mein Dorf. Für mich ist Dorf wie eine Woche ohne Montag, wie ein Feierabend, der schon früh beginnt, wie eine endlose Kirschsaison. Für mich ist Dorf, wo die besten Apfelbäume stehen, wo wir nicht Traktor, sondern Trecker fahren und wo die coolen Teenies heimlich an der Buha rauchen. Dorf, das ist Zuhause. Dorf, das ist Heimat. Dorf, das ist Familie. Und Dorf, das ist Glück. Also gebt mir ein D.
2: D.
1: Für Thüringen. Gebt mein... gebt mein O.
2: O.
1: Für Ortschaft. Gebt mir ein R. Für Ruhe. Und gebt mir ein F für Frieden. Es gibt nichts Friedlicheres als ein kleines thüringisches Dorf. Auf einer Fahrradfahrt durch die Dörfer ist mir mal aufgefallen, dass sie irgendwie alle gleich, aber irgendwie auch alle unterschiedlich sind. Und der schönste Unterschied zwischen Dörfern sind ihre Namen. Da gibt es drei Arten. Die einen enden auf Leben, die anderen auf Heim, dann gibt es ein paar Ausnahmen und die letzten enden auf Hausen. Links von mir zu Hause gibt es Eischleben, Etteschleben, Ellichleben, Ellleben, Elksleben, Echsenleben, wo Echsen leben. Okay, das letzte war ausgedacht, wäre aber auch überhaupt niemandem aufgefallen. Und wo das links wieder zum rechts wird, kommen Dannheim, Dornheim, Kirchheim, Griesheim und Mühlberg. Mühlberg ist ein Außenseiter. Naja, und wenn man dann noch weiterfährt, kommt man nach Niederwillingen, das voll bekannt ist, und Oberwillingen, von dessen Existenz ich erst mit 14 erfahren habe. Niederwillingen und Oberwillingen erinnern mich aber seit der letzten Familiengeburtstagsfeier immer an Oppa aber über Oberammergau oder aber über Unterammergau oder aber überhaupt nicht kommt, ist nicht gewiss. Und wie meine Tante dieses Lied trällerte, als gäbe es nichts Schöneres auf der Welt. Und fährt man dann über die Dörfer zurück zu mir, kommen Holzhausen, Haarhausen, Angelhausen, Görwitzhausen, Maleshausen und dann kommt mein Dorf. Mein Dorf ist einfach nur Hausen. Wenn mich jemand fragt, woher ich komme, sage ich meistens nur noch Arnstadt, weil Hausen mittlerweile eingemeindet ist und ich diesen fragenden Blick nicht mehr ertrage. Hast du da was vergessen? Hast du genuschelt? Habe ich dich falsch verstanden? Warte, woher kommst du nochmal? Ja, Hausen. Und bevor du fragst, einfach nur Hausen? Ja, einfach nur Hausen. Mehr Hausen noch Hausen in Hausen und Bruchen dazu keine Vorsilbe. So. Naja, und dann wurde ich immer eher erschrocken angeguckt. In einfach nur Hausen geht genauso die Sonne im Osten auf. Fuchs und Hase sagen sich im Wald gute Nacht. Und wenn die Dorfoma Geburtstag hat, wird eine größere Party geschmissen, als ich bei Berlin Tag und Nacht im Fernsehen je gesehen habe. Da sitzt die ganze Familie bei der Oma in der Stube, trinkt Eierlikör und singt Opa aber über Oberammergau oder aber über Unterammergau oder aber überhaupt nicht kommt, ist nicht gewiss. Und weil ich wie alle Leute vom Dorf nett bin, erspare ich euch Strophe 2 und 3. Wir sitzen also in Omas Stube am ausziehbaren Stubentisch mit Spitzendeckchen, etwa 2 Meter entfernt von der Dunkelholzschrankwand, die alle Enkelchen in bunten Bilderrahmen stolz präsentiert. In den Ecken hinter der Schrankwand schimmert die Raufasertapete schon etwas gelblich hervor, aber kein schimmeliges Gelb, eher wie das der Erdnussflips in der 150 Jahre alten Reliefglas-Servierschüssel, die Oma zur Geburt geschenkt bekommen hat und über die sich alle wie Möwen hermachen. Nie, nie esse ich Erdnussflips außer bei Omas Geburtstag. Vor allem als Kind ist Dorfleben einfach Beste. Du kannst den ganzen Tag draußen spielen, egal in welcher Jahreszeit. Du kletterst im Frühling auf Bäume und im Sommer auf Strohballen, springst im Herbst in Pfützen und läufst im Winter Schlittschuh auf dem Teich. Ich weiß nicht, wie es ist, in der Stadt aufzuwachsen, aber für nichts in der Welt würde ich meine Kindheit im Dorf tauschen wollen. Als Kinder haben wir gemeinsam im Dorf gespielt, untereinander Überraschungseifiguren ausgetauscht, sind Schlitten gefahren über das glatte Kopfsteinpflaster und haben uns auch mal gestritten. Und früher haben wir noch ganz anders gestritten. Heute nimmt das ja ganz drastische Ausmaße an, wie Pascal hat mir den Stinkefinger gezeigt und Emilu hat mich auf WhatsApp blockiert und folgt mir nicht mehr auf Instagram. Früher haben wir im Streit das Dorf in Oberdorf und Unterdorf geteilt und haben den Kindern aus dem Unterdorf angedroht, dass wir die Straße sperren würden und ihre Eltern nicht mehr auf Arbeit fahren könnten. Als die Kinder aus dem Unterdorf aber drohten, alle Apfelbäume aus dem Unterdorf leer zu pflücken, gaben wir uns geschlagen und haben uns wieder vertragen. Denn ohne Apfelbäume wäre mein Dorf nicht mehr mein Dorf gewesen. Für mich war Dorf wie eine Woche ohne Montag, wie ein Feierabend, der schon frühst beginnt, wie ein unendlich großer Spielplatz, auf dem wir nicht Traktor, sondern Trecker fahren und alle schon mal grünes Gras oder gelben Schnee gegessen haben, weil es nun mal einfach interessant war, herauszufinden, wie das schmeckt. Mein Dorf, das ist Vielfalt. Mein Dorf, das ist Kindheit. Mein Dorf, das ist Familie. Und mein Dorf, das ist Glück. Also gebt mir ein D.
2: D.
1: Für Dornheim. Gebt mir ein O.
2: O.
1: Für Oberwillingen. Gebt mir ein R.
2: R.
1: Für Riedheim. Und gebt mir ein F.
2: F.
1: Für die Ferne, in der alle möglichen Dörfer mit F liegen. Was wäre Thüringen nur ohne seine Dörfer? Richtig. Erfurt, Jena, Weimar, Meiningen und Suhl. Aber alle unsere Dörfer machen Thüringen aus. Sie machen Thüringen ein bisschen ländlicher, ein bisschen langsamer, ein bisschen ruhiger und ein bisschen friedlicher. Aber wir müssen ein bisschen was für unsere Dörfer tun. Also gebt mir ein Ö,
2: Ö.
1: Gebt mir ein P,
2: P.
1: Gebt mir ein N und gebt mir ein V. Liebe Regierung, verschafft den Dörfern eine bessere Mobilität, sodass der letzte Bus nicht 16.45 Uhr fährt. Verschafft den Dörfern eine bessere Internetverbindung, damit auch Tante Hilde die Thüringer Allgemeine auf dem Tablet lesen kann. Verschafft den Dörfern wieder das Gefühl, berücksichtigt zu werden und nicht auszubluten. Denn Dörfer sind zu Hause, Dörfer sind Heimat, Dörfer sind Familie und Dörfer sind Glück. Dankeschön.
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4: Das war's dann für heute mit Radio Kamon. Wir hoffen, euch hat unser Programm gefallen. Ihr könnt uns wie jeden Donnerstag von 19 bis 20 Uhr auf Radio Lotte hören. 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Bleibt gesund.

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5: 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Willkommen bei Help, der Ehrenamtsagentur, unser Radiomagazin live bei Radio Lotte. Nach dem Song von Stefanie Brill, Kein Schritt, hören wir uns mit Gesuchen und allem, was Neues in der Ehrenamtsszene. Bis gleich.

0: Genau, ich brauche dich hier im Studio von Radio Lotte im Mai bei Help. Mit mir im Studio ist heute die Anja, meine allerliebste Kollegin.
1: Hallo, ich freue mich.
0: Hallo. Und neu im Team, die Pauline, die unsere neue Techie-Tante ist.
1: Das ist ein sehr schöner Titel, danke dafür.
0: Die Techie-Tante, genau. Herzlich willkommen im Team. Wir hatten ja schon einen Tom und wir hatten einen Marc und jetzt ist eine Pauline. Ich glaube, es wird hier voll frauenlastig mittlerweile. So, ja, wir kommen im Mai in der Sendung, wo alles neu ist, draußen vor der Tür. Das ist ja eine Aufzeichnung, das wisst ihr natürlich. Draußen vor der Tür tobt gerade der Inklusionstag und wir werden auch noch Überraschungsgäste bekommen. Wir haben welche eingeladen und bis dahin erzählen wir euch, was der Mai bei uns alles neu gemacht hat. Zum Beispiel hatten wir eine tolle Beratung und auch eine tolle Sache, die rausgekommen ist bei einer Beratung, Anja. Erzähl mal.
1: Also wir hatten jede Menge Beratungen. Ende April, Anfang Mai haben sich sehr viele Freiwillige bei uns gemeldet. Auch viele Frauen, tolle Frauen waren dabei, auch zwei Männer. Und ich hatte letzte Woche eine wirklich spannende Beratung. Da kam eine ältere Dame, sie ist neu nach Weimar gezogen, stammt eigentlich aus England und sucht jetzt in der Stadt Kontakt und hat Lust, was zu machen. Und dann habe ich sie in sage und schreibe, hat sie sich selbst 5 Engagements ausgesucht, hat sie auch alle im Laufe der letzten 2 Wochen kontaktiert, hat wirklich angefangen von einem Besuchsdienst für eine alte Dame, eine 99-jährige Dame, mit der sie jetzt spazieren geht. Dann war sie im Mehrgenerationenhaus mal in einer kleinen Romy-Gruppe, da will sie ein bisschen unterstützen. Und auch Romy spielen, kann ja auch Spaß machen, Engagement. Und
0: auf jeden Fall.
1: Und die Gruppe ein bisschen mit betreuen. Dann hat sie sich ausgesucht, Familienpaten. Also sie wird für eine Familie ein Großelternersatz sein, regelmäßig. Und Blutspenden und Plasmaspenden und es nahm kein Ende. Es war wirklich ein spektakulärer Vermittlungsmarathon.
0: Ja, ich meine, man fängt mit vielen Sachen an und die werden dann immer mehr reduziert und am Schluss hat man dann sein Herzensprojekt übrig und das macht man dann, bis man stirbt.
1: Manchmal ist auch kürzer okay, ja.
0: Genau. Okay, also passenden Song dazu habe ich hier von Rick Springfield, heißt Venus in Overdrive. Ich glaube, das passt ganz gut auf die Frau, die du gerade beschrieben hast. Wir hören uns gleich wieder.

0: Wir sind schon so im Gespräch hier. Venus in Overdrive von Rick Springfield, ja. Und ich habe zwei Venuses in Overdrive, habe ich gerade noch eben auf dem Goetheplatz eingesammelt. Und zwar darf ich hier begrüßen die Itchy und die Doreen. Die sind beide beim...
1: Hallo Steffi.
0: Hallo Itchy.
1: Hallihallo.
0: Hallo Doreen. Die sind mir gerade auf dem Goetheplatz über den Weg gelaufen und sind in ihrer grellgelben Verkleidung, sage ich jetzt mal ganz salopp, an mir vorbeigekommen. Sie sind nämlich beide Laufguides beim VfB Oberweimar. Unser kleiner Heimatsverein, der ist gerade wieder aufgestiegen, stimmt, im Fußball, ja, also total stolz. Ja, und Engagement funktioniert natürlich super. Engagement und Sport sind einfach untrennbar miteinander verwoben. Und auch ihr habt natürlich Bedarf an Menschen, die euch unterstützen, auf die eine oder andere Weise. Itchy weiß genau, was ich meine. Sie wurde nämlich gerade ausgezeichnet. Was bist du geworden? Also, sag mal...
1: Also ich war bei der Goldenen Nacht des Thüringer Sports und da wurden die Thüringer Sportler des Jahres, Sportlerinnen des Jahres und Mannschaften des Jahres, aber auch zum ersten Mal die Ehrenamtler des Jahres, also von ganz Thüringen geehrt. Genau.
0: Fantastisch. Endlich mal, ne? Okay, und du bist dabei. Wundert mich nicht, dass du dich nicht jedes Jahr irgendwie auszeichnen lässt, weil ich kenne dich ja nur als aktive Hummel in diesem Bereich.
1: Danke.
0: Und wer mal drauf achtet, der längste Arm Thüringens gehört Itchy Gerstmann. Okay. Also, jetzt erzähl mal, ihr habt, man kann sich ja bei euch natürlich beteiligen, natürlich als Sportler, ist klar, aber auch im ehrenamtlichen Bereich für die gute Sache. Was fällt dir denn dazu ein?
1: Genau, also wir sind wie gesagt ein Sportverein. Wir selber betreuen jetzt die Fitness- und die Runclusive-Abteilung. Runclusive-Abteilung bedeutet, wir begleiten Menschen mit einer Behinderung beim Laufen. Und da suchen wir natürlich immer Laufguides, die Lust haben, einfach sich sportlich zu betätigen, aber auch sich mit Menschen zu unterhalten, Spaß zu haben. Keine Ahnung, also wir sind da wie so eine kleine Familie und das sollte eigentlich auch so bleiben, so sein und die sollten sich dann schön einfügen können. Und dann suche ich aber auch noch für die Fitnessabteilung eine Trainerin, weil da sind wir mittlerweile auch 100 Leute und sind nur 3 Trainerinnen und das ist natürlich immer schwer, alles abzudecken.
0: Ja, um nochmal aufs Runclusive zurückzukommen, wie oft oder was muss denn so ein Runclusive-Partner mitbringen? Also wie oft trainiert ihr, wie oft trefft ihr euch, wie viel Zeit muss der einplanen, wie fit muss der sein?
1: Also er muss einplanen, wir trainieren immer mittwochs 16.30 Uhr, etwa eine Stunde. Er muss ein bisschen fit sein, also wir machen so ein Zwischending aus Walken und Laufen, weil es ist jetzt nicht das Laufen so im Vordergrund, sondern einfach die Bewegung für unsere Läufer. Und da kann es halt sein, dass wir einfach mal eine Runde spazieren gehen und dabei singen. Es kann aber auch sein, dass wir wirklich für einen kleinen Wettkampf trainieren. Also man sollte zumindest schon sehr bewegungsfreudig sein, würde ich jetzt mal sagen.
0: Genau. Okay, also und mittwochs Zeit haben.
1: Mittwochs Zeit haben, 16.30 Uhr, genau.
0: Genau, das finde ich ist ein wichtiger Punkt.
1: Ja, das stimmt, das ist für manche tatsächlich eine schwierige Zeit, aber ja. Haben wir jetzt einmal so... angerührt.
0: Okay, also das Gesuch grundsätzlich findet ihr natürlich auch auf der Homepage der Ehrenamtsagentur unter den Gesuchen. Runclusive-Trainer mit werden und auch die Fitnesstrainerin, die noch gesucht werden. Und ihr habt auch ein Gesuch nach einem Platzwart. Ist das noch aktuell?
1: Das ist tatsächlich noch aktuell. Da geht es halt darum, den Rasen zu pflegen, ein paar kleine Reparaturarbeiten zu machen und so. Also das ist tatsächlich... sehr relevant noch.
0: Genau. Okay, also in diesem Bereich sucht ihr auch noch.
1: Ja.
0: Wunderbar. Okay, das werden wir gerne promoten. Doreen, hast du auch noch was zu sagen oder möchtest du gerne deine Oma grüßen?
2: Ich weiß es nicht. Nein, es ist eigentlich schon alles gesagt und wie gesagt, ja, wir sind wirklich da gespannt und wer sich jetzt meldet nach unserem Statement.
0: Tausende.
2: Hoffentlich. Nee, nicht so viel, aber trotzdem eben halt doch genügend, weil eben halt doch immer noch ein Kommen und Gehen ist, auch bei unseren Leuten und bei den Läufern und eben halt bei den Guides. Und ja, und dass wir eben halt doch etwas größer werden und das wäre ganz toll.
0: Dann vielen Dank euch beiden, dass ihr so spontan zugesagt habt, hier euch ausquetschen zu lassen. Und an alle da draußen, Sport ist immer eine tolle Sache, um Gemeinschaft zu erfahren, um zusammen sich zu engagieren. Es ist ja nicht nur das, sondern man trifft sich natürlich auch außerhalb. Wie gesagt, wir haben uns jetzt gerade aus Versehen getroffen und sind einfach mitgekommen, weil das ist ein toller Verein und ihr seid super Mädels und so. Was willst du sagen?
1: Genau, das würde ich auch nochmal kurz unterstreichen wollen. Also eigentlich ist ja die Gemeinschaft das, was uns irgendwie zusammenhält, und ich finde, da sollten wir einfach alle zusammen Bewegung, aber auch viel Spaß gemeinsam haben, und das ist ja das, was eigentlich das Leben ausmacht und nicht immer nur, wie bei uns hier so Ellenbogengesellschaft üblich ist. Also das liegt mir jetzt zum Beispiel sehr am Herzen.
0: Nein, wir trainieren nur unsere Ellenbogen im Fitness.
1: Genau, richtig.
0: Genau, so machen wir das. Okay, vielen Dank euch beiden und einen ganz schönen Tag noch. Ja, alles Gute.
2: Ne? Danke, tschüss.

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1: Ja, und der Song, das war Three Sheets to the Wind, ein schöner Western-Rocker. So, Anja, Business as back to business.
2: As usual.
1: Bei uns ist ja eigentlich nichts normal. Also bei dem Job, den wir machen, finde ich, ist irgendwie. Wir haben so viele Begegnungen mit Menschen, die aus unterschiedlichsten Sphären zu uns so reinkommen. Naja, und das nächste Thema betrifft unseren Margarete-Geibel-Fonds. Mhm. Der Margarete-Geibel-Fonds ist für Frauen ins Leben gerufen worden, Künstlerinnen. Und für Teilhabe an künstlerischen, an künstlerischer Teilhabe, sagen wir es mal, an Kultur und solchen Dingen.
2: Genau, dass Menschen, die entweder keinen Zugang haben, weil sie entweder bedürftig sind, arm, oder alte Menschen, die in Seniorenheim leben, wo der Zugang zu Kunst und Kultur auch eingeschränkt ist, dass diese Leute wieder ein bisschen Inspiration bekommen oder auch die Kunst und Kultur zu ihnen in die Heime kommt. Das ist eins unserer Leuchtturmprojekte im Geibelfonds. Das ist der spendenfinanzierte Fonds der Bürgerstiftung Weimar, von der wir ja kommen. Und er fördert regional tätige Künstlerinnen und auch jetzt neu bedürftige Kinder, die zum Beispiel eine Maltherapie brauchen oder die gern Zeichenkurse besuchen wollen und sie sich nicht leisten können. Da hatten wir jetzt zwei Flüchtlingskinder zum Beispiel.
1: Und zu diesem Zweck gibt es jetzt gerade eine neue Förderrunde, für die man sich eben bewerben kann. Die geht bis zum 30. Juni. Da sollen Anträge bei der Bürgerstiftung bitte eingereicht werden für Teilhabe, was alles, was Anja jetzt gerade gesagt hat. Und was toll ist, weil eigentlich in Weimar kennen die wenigsten, vor allem nicht die Jüngeren, kennen Margarete Geibel nicht. Aber sie war eine Weimarer Persönlichkeit, die hier eben auch künstlerisch gewirkt hat. Und das Stadtmuseum macht eine extra Ausstellung, die wann starten wird?
2: Genau, am 5.6. um 17 Uhr gibt es die Ausstellungseröffnung zur Ausstellung, die fast 2 Monate gehen wird im Stadtmuseum, zum Wirken und Werk und Leben von Margarete Geibel. Sie war ja eine Weimarer Holzschnittbildhauerin. Sie hat viele Motive in dieser Druckkunst erschaffen, war sehr produktiv, war auch Malerin, aber hat vor allen Dingen auch so Inneneinsichten vom Goethehaus, von vielen historischen Gebäuden gemacht, nach denen auch nach dem Zweiten Weltkrieg die Häuser wiederhergestellt wurden, restauriert wurden. Mhm. Vor allen Dingen im Goethehaus wurde das als Vorlage genommen. Eine sehr kreative Künstlerin, die aber auch als Frau es nicht einfach hatte, hier in Weimar wirklich von der Kunst zu leben und sich dem auch zu widmen. Deswegen ist dieser Fonds ja auch von den Nachfahren der Künstlerin mit uns ins Leben gerufen worden. Und wir wollen aber auch bedürftige Menschen fördern und auch Künstlerinnen, die hier aktiv sind.
1: Genau, und das spannt dann den Bogen eben auch zu der Ausstellung. Da gibt es zum Beispiel auch im Angebot einen Parkspaziergang, einen Stadtspaziergang, alles im Sinne Margarete Geibels, und auch eine Druckwerkstatt, wo man dann wirklich auch Holzschnitt sich daran ausprobieren kann, ja, genau. Mit unserer Museumspädagogin Iris Kolomatznik heißt sie, schwieriger Name.
2: Genau, aus dem Stadtmuseum. Also in den 2 Monaten gibt es schöne Formate, die offen sind für alle Bürger der Stadt, wo man die Druckwerkstatt, den Stadtspaziergang und so weiter machen kann. Die Termine findet ihr in Kürze alle auf unserer Website. Die sind offen für alle Bürger, kostenfrei. Und die Ausstellungseröffnung, herzliche Einladung, 5.6. um 17 Uhr im Stadtmuseum in der Bertuchstraße.
1: Genau, wir freuen uns auf euch und auf den nächsten Song, der heißt 3½ Letters.

Okay, und wer sich gefragt hat, was ist das für ein wilder Song, den die hier spielen, das war Three Words. Halt, also verdammt, wie heißt denn dann? Three and a Half Letters, Entschuldigung. Ist von Chickenfoot und Sammy Hagar. Das ist seine Band, er war früher bei Van Halen. Und der Song bezieht sich auf 3 Briefe, die er bekommen hat, wo Menschen um Hilfe bitten, weil er eben auch prominent und bekannt ist, wo es darum geht, dass sie eben kein Zuhause haben, dass sie keinen Job haben, dass es ihnen scheiße geht, dass sie Geld brauchen, dass sie irgendwie am Ende sind. Naja, und das beschreibt eigentlich das Leben vieler amerikanischer Menschen, also zumindest einen großen Teil dieser Leute. Und deswegen wollte ich das einfach mal ganz kurz erklärt haben, dass ein wilder Song eben auch einen wilden Hintergrund hat. Und deswegen passt es gut zusammen. Kommen wir zurück ins kleine beschauliche Weimar. Das kleine beschauliche Weimar hat eine Albert-Schweitzer Gedenkstätte und in der finden Lesungen, Workshops, Konzerte und Vorträge statt. Und die gilt es mitzuorganisieren. Albert Schweitzer gilt als einer der bedeutendsten Denker des 20. Jahrhunderts und war Arzt, Theologe, Philosoph und Friedensnobelpreisträger. Seine Werte und Ideen sind bis heute von Bedeutung und beeinflussen Ethik und humanitäres Engagement weltweit. Wer sich für die Wissensvermittlung an einer Gedenk- und Begegnungsstätte interessiert, ist hier an der richtigen Adresse. Die Adresse ist übrigens der Kegelplatz in Weimar, direkt hinterm Stadtschloss. Die Albert Schweitzer Gedenk- und Begegnungsstätte wünscht sich ebenfalls Unterstützung im pädagogischen Bereich, denn viele Schülergruppen besuchen den Ort, an dem den Schülern und Jugendlichen Leben, Werk und Jugendlichen

0: muss dann im Nachgang wieder aufräumen, man muss die Technik bereitstellen, dann auch gerne, wer gerne einführende Worte spricht, wer die Besucher empfängt, wer auch mal einen kleinen Vortrag selber halten möchte zu Themen rund um das, um die Inhalte, die die Begegnungsstätte vermittelt, ist dort herzlich willkommen. Man kann mitgestalten, man kann mitorganisieren, man kann kleine Sachen selbst übernehmen. Und es freuen sich Konstanze Eschholz und Frau Postrach, das sind die beiden Damen, die vom Albert-Schweitzer Komitee e.V., die auch die Begegnungsstätte bewirtschaften oder tragen. Die sind am Kegelplatz 4 und ihr findet alle Kontaktdaten wie immer auch bei uns.
1: Auf der Homepage der Ehrenamtsagentur unter ehrenamt.bürgerstiftung-weimar.de. So, Zeit für ein bisschen Musik.

Talk Dirty to Me. Das war die Klezmer-Version von dem Song von Jason Derulo, Talk Dirty to Me. Ja, Klezmer ist auch demnächst wieder auf dem Veranstaltungskalender in Weimar ganz, ganz groß geschrieben, denn es geht um den Yiddish Summer Weimar, der vom 6. Juli bis zum 19. August ist. Und in dieser Zeit werden Ehrenamtliche gesucht, jede Menge. Es ist ein gesuchtes Other Music Academy e.V. und in verschiedensten Einsatzbereichen könnt ihr tätig werden. Zum Beispiel ein Infopoint-Team. Da werdet ihr der Anlaufpunkt für Künstler und Künstlerinnen, die Teilnehmenden, die Besucher für Auskunft, Ticketverkauf, Merchandise, Kopieraufträge und auch Sauberkeit rund um den Infopoint natürlich. Dann gibt es ein Events- und Awareness-Team. Da geht es um Hilfe bei Vor- und Nachbereitung von den Veranstaltungen.

0: Veranstaltung, Einlass- und Getränkeverkauf, Spenden sammeln, weil es ist ja eigentlich eine öffentliche Veranstaltung, wo man einfach so hingehen kann. Aber natürlich braucht man auch ein paar Spenden, damit das auch in den nächsten Jahren weiterlaufen kann und so schön ist, wie es sonst immer war. Dann braucht ihr ein paar Grundlagen der Veranstaltungstechnik, weil es werden kleine Bühnensachen, so ein kleines Licht wird da stehen und kleine Verstärker und solche Dinge, die man eben dann mit auch auf- und abbauen hilft. Die Awareness-Arbeit bei Veranstaltungen bedeutet einfach nur zu schauen, ob alles klar geht und ob keiner irgendwie ein Problem bekommt. Dann gibt es noch das OMA-Care-Team. OMA heißt in diesem Fall Other Music Academy. Die ist in der Ernst-Kohl-Straße 23, die Other Music Academy. Auch dort wird viel passieren und da wird Hilfe gesucht für die Vor- und Nachbereitung von den Räumen. Auch dort Sauberkeit, ganz groß geschrieben, Veranstaltungsbetreuung, Awareness, habt ihr gerade gelernt, was das ist bei den Veranstaltungen in der Kohlstraße und gegebenenfalls auch Unterstützung im Kaffeebetrieb. Die Infos und alles, was ihr zu diesen Einsatzgebieten wissen müsst, findet ihr ganz gut beschrieben auf der Homepage von der Other Music Academy. Und zwar unter, was habe ich denn da hier stehen? othermusicacademy.eu, in einem Wort.eu, und dann findet ihr alles unter Volunteers. Da könnt ihr euch direkt anmelden. Da gibt es auch so Timeslots, wo ihr euch eintragen könnt. Und wie gesagt, alles, was ihr wissen müsst und wollt. Volunteers@othermusicacademy.eu. Wir haben heute einiges zum Thema Veranstaltungshilfe hier auf dem Tapet, zum Beispiel.
1: Genau, wir haben noch ein neues Kurzzeitgesuch für den Bereich Ausgabe bei einem Frühstück und Spülhilfe gesucht am Mittwoch, dem 3. Juni von der Caritas Mitteltüringen. Dort gibt es einen mitarbeitenden Begegnungstag der Caritas, wo die Mitarbeitenden eingeladen sind. Ab 10 Uhr werden zwei Personen gesucht am 3. Juni, die helfen, das Frühstück aufzubauen, Kaffee und Tee, Wasser nachkochen, kochen und beim Abräumen und Hinräumen helfen. Von 11 bis 12.30 Uhr brauchen sie wiederum 2 bis 3 Leute, die beim Spülen helfen und dann für das gemeinsame Kaffeetrinken alles vorbereiten. Das wird sein in der katholischen Pfarrgemeinde Herz Jesu in Weimar, die ist in der Paul-Schneider-Straße 3. Und die Kontaktperson ist die Gabi Rabe, die Ehrenamtskoordinatorin der Flüchtlingssozialarbeit der Caritas Mitteltüringen. Also am 3.6., wer Kurzzeit hat, zwischen 10 und 11 oder 11 bis halb 1, könnt ihr auch mal in so ein Ehrenamt reinschnuppern.
0: Genau, alle Infos dazu wie immer auf der Homepage der Ehrenamtsagentur, ehrenamt.bürgerstiftung-weimar.de. Und jetzt hat Shawn Mendes einen Song für uns, der heißt Stitches. Und irgendwie, ich verstehe mal was anderes, aber ich erzähle euch nicht was.

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1: So, ja, Anja, du wolltest mich interviewen, aber
2: ja, ich leg jetzt los, pass auf. Hey Steffi, was ist denn bei dir so los im Bereich
1: Anja,
2: im Moment? Du bist ja auch bei uns zuständig für... neben der legendären Öffentlichkeitsarbeit seit 16 Jahren?
1: Das ist mein 17. Jahr sogar
2: Jahr
1: schon.
2: Bist du ja auch unser Profi für Aktionstage und für junges Engagement.
1: Ja.
2: Kannst du mir da mal kurz berichten, was es da aktuell wirklich Großartiges gibt bei
1: dir? Im Moment habe ich ganz viel Kontakt mit ganz vielen Menschen zu Hause und auf dem Weg, am Telefon. Lehrerinnen, die mich anrufen, weil leider die Klasse, die sich gerade ihre neuesten Einsatzgebiete rausgesucht hat, die ganzen Einsatzgebiete leider schon vergeben waren, weil Kindergarteneinsätze am Schülerfreiwilligentag sind das Erste, was sofort weg ist. Und überall, wo Kinder draufsteht, ist direkt eingebucht. Also ich habe 8 Schulen, die sich dieses Jahr beteiligen am Schülerfreiwilligentag. Alle Gymnasien,
2: schön.
1: Die Park-Regelschule ist dabei und die Praxisklasse der TGS Carl Zeiss ist auch dabei. Das Musikgymnasium Belvedere hat sich selbst um eine Einsatzstelle gekümmert. Die arbeitet mit der AWO zusammen dieses Jahr in 2 Einsatzstellen, die mir jetzt fehlen, aber naja, egal. Und ja, schade irgendwie, wir haben unheimlich viele Einsätze mit Senioren und Bauen und Räumen.
2: Mhm.
1: Aber ich hatte gestern so ein Gespräch mit einem, ich weiß nicht, wie alt wird er gewesen sein?
2: Er war 8. Klasse, da sind sie so 15.
1: Also er war auf jeden Fall sehr groß. Man kann das ja in der 8. Klasse mutieren, die irgendwie in alle möglichen Richtungen. Man kann das nicht mehr so richtig einordnen, wie alt die Kids eigentlich sind in dem Alter. Jedenfalls meinte er, ja, das ist ja schade, jetzt haben sich 18 Leute von meiner 28-köpfigen Klasse in was eingewählt, was schon lange weg ist.
2: Mhm.
1: Also ich meine, ja, das liegt halt daran, wir haben einfach nicht mehr so viele Angebote aus dem Kindergartenbereich, weil die Kindergärten werden ja weniger in Weimar, die Kinder werden weniger. Aber im Seniorenbereich haben wir dafür umso mehr und auch eben im Bauen- und Räumenbereich.
2: Ja, im praktischen Bereich hast du wirklich schöne Einsatzstellen dieses Jahr wieder. Sag mal 2 vielleicht.
1: Ja, also eine fällt mir ein im Kindergarten.
2: Nein, die wollte ich jetzt nicht. Wir haben eine ganz neue Einsatzstelle, die Sendehalle Weimar ist dieses Jahr dabei.
1: Das stimmt, ja.
2: Die ist erst frisch reingekommen.
1: Genau, hat sich letzte Woche noch bei mir gemeldet. Sendehalle Weimar wird ja gerade saniert auch und das Dachgeschoss ist jetzt als nächstes dran. Das muss unbedingt entrümpelt werden und alles muss raus. Großer Schlussverkauf in der Sendehalle und da werden ganz, ganz viele Menschen gesucht, die eben einfach Zeug daraus bringen.
2: Entmüllen.
1: Genau. Ist natürlich nicht nur was für Schüler, sollte es zumindest nicht sein. Also wer Lust hat, sich irgendwie mal ein bisschen zu verausgaben und vor Dreck keine Scheu hat, der kann auch mal einfach in die Sendehalle gehen und da mit entrümpeln.
2: Also der 11. Juni, der Schülerfreiwilligentag in Thüringen, den wir schon lange für Weimar koordinieren, wird dies Jahr fast 500 Kinder, wirst du ins Engagement bringen. Und das steht bald an und da ist noch viel zu tun.
1: Ja, das stimmt. Also, naja, gut, die Hälfte der Klassen habe ich jetzt auch vermittelt. Bei ein paar müssen wir noch jonglieren. Ich suche auf jeden Fall für eine 6. Klasse noch ein schönes Einsatzgebiet, wo eine komplette 6. Klasse irgendwie was machen kann.
2: Okay.
1: Also, die werden auch begleitet mit 2 Lehrkräften. Und wenn ihr eine Idee habt, dann meldet euch gerne bei mir, Stefanie Lachmann, Ehrenamtsagentur der Bürgerstiftung Weimar. Ich freue mich über eure Vorschläge, ansonsten rufe ich halt an. Also euch zu Hause.
2: Danke dir.
1: Genau, Schülerfreiwilligentag am 11. Juni und am 30. Juni und am 25. Juni auch noch eine Klasse in einem Kindergarten. Wo denn sonst?
2: Wunderbar. Ich danke dir. Los geht's.
1: So, Musik. Was? Wir haben Musik. Wo ist die? Wie heißt die? Die heißt? Na, Pauline.
2: Stop
1: Pauline.
2: Loben.
1: Ah, stimmt. Pauline, du bist super, ja. Endlich. sie ist total aufmerksam und
2: ja,
1: reicht hier Sachen an und ist ganz alert hier. Und jetzt kommt von Royal Republic, meiner persönlichen Lieblingsband, ein Song namens Stop Moving.

0: noch ein paar frische Gesuche vom Lebenshilfewerk Weimar-Apolda, die ja draußen auf dem großen Platz hier vor Radio Lotte heute ihren Inklusionstag feiern mit allen Leuten, allen Bürgern, mit tollen Angeboten, mit einer Ehrenamtsmesse, mit Ständen, mit Snacks, mit Kunst und Kultur.
1: Brauchst du nicht mehr bewerben, ist dann schon ziemlich lange rum, wenn ihr das hier hört.
0: Es ist so üppig und bunt, genau. Aber die Lebenshilfe gibt es ja immer als Einsatzgebiet auch. Und wir haben heute nochmal zusammengestellt, in welchen Bereichen man alles mitmachen kann. Die Lebenshilfe Weimar-Apolda hat ja eine eigene Ehrenamtskoordinatorin, das ist die Jonte Hömich. Sie berät euch gerne auch individuell, je nachdem wie viel Zeit ihr habt, was ihr im Ehrenamt persönlich machen wollt. Sie ist eine sehr erfahrene, sehr kompetente und freundliche Ansprechpartnerin. Also man kann mit der Jonte Hömich selber einfach erstmal einen Termin machen. Man bekommt immer einen Nachweis fürs Engagement. Man ist versichert über die Lebenshilfe im Engagement natürlich. Und es gibt auch einige Ehrenämter mit Aufwandsentschädigung bei diesem großen Träger. Thematisch gibt es mehrere größere Bereiche, in denen ihr tätig werden könnt. Ein großer, schöner Bereich ist, dass man Menschen mit Beeinträchtigung aller Altersgruppen in der Freizeit begleiten kann. Man kann also zum einen Ferien, Freizeiten und Reisen mit unterstützen und da mitreisen auch und dort beeinträchtigte Menschen mit begleiten. Und auch Tagesausflüge gibt es in Thüringen oder auch in Deutschland, aber ins Ausland reisen sie. Also wer da Lust drauf hat, kann sich bei der Lebenshilfe melden. Zudem gibt es noch Mitmachkurse, auch in Nah und Fern oder auch Bildungsreisen ins nähere und weitere Umfeld. Das ist ein schöner Tätigkeitsbereich für alle, die auch selbst neugierig sind auf neue Orte und neue Menschen natürlich, die man begleitet.
1: Ein weiterer großer Bereich, wo auch immer Bedarf besteht, ist im familienentlastenden Dienst der Lebenshilfe. Da geht es darum, Kinder oder Erwachsene im Alltag zu begleiten. Bunte und vielfältige Aufgaben würden euch da erwarten im familienentlastenden Dienst. Zum Beispiel, das sind jetzt nur ein paar Kleinigkeiten, so als Beispiele, abholen einer Jugendlichen nach der Schule zum Musikunterricht oder zur Logopädie, wenn die Eltern zu dieser Zeit noch berufstätig sind. Oder es gibt die Frau mit Erblindung, die beim Einkaufen Hilfe braucht. Oder die Hilfe für eine Familie, die mit einem schwer mehrfach behinderten Kind, die abends mal ausgehen möchte. Oder die Seniorin, die sich den Spaziergang allein einfach nicht mehr zutraut. Also das ist der familienentlastende Dienst. Da würdet ihr einfach über diesen Spezialbereich noch mit eingesetzt werden. Und dieses Ehrenamt ist auch mit einer Aufwandsentschädigung verbunden.
0: Die Lebenshilfe ist auch Träger der inklusiven Schule Anna Amalia und sie hat auch mehrere Kindergärten in ihrer Trägerschaft, die auch alle integrativ sind. Dort kann man natürlich mit Kindern arbeiten im Ehrenamt. Man kann mit in den Gruppen sein, mit in der Schule unterstützen. Man kann vorlesen, man kann Kreativangebote betreuen. Zum Beispiel in der Kindertagesstätte Hufeland. Die haben eine Gruppe, die zum Schwimmunterricht begleitet werden. Regelmäßig, da kann man mitmachen oder man kann Mal- und Bastelangebote in der Kita mitmachen für die Kinder in der Mittagszeit, die nicht mehr schlafen können oder wollen. Die Kita Hufeland sucht auch immer Leute, die den Garten mit ein bisschen auf Vordermann bringen, die bei Ausflügen helfen, im Gruppendienst und bei hauswirtschaftlichen Aktivitäten. Und man kann auch vorlesen in der Grundschule zum Beispiel.
1: Und dann gibt es noch den Bereich Werkstätten und Wohnen. Da könnte man zum Beispiel für die Menschen, die eben in den Werkstätten arbeiten, Spaziergänge begleiten an den Standorten der Werkstätten, zum Beispiel in Legefeld, in Egendorf. Das ist ein ganz toller Biohof, der da draußen aufgebaut worden ist. Dann gibt es noch eine Stätte in Trübsdorf und in Weimar selbst. Es werden Menschen gesucht, die Lust auf Bewegung haben und dabei einfach nicht gerne alleine sind und einen Menschen mitnehmen können. Außerdem gibt es das Event- und Disco-Team, auch eine schöne Sache. Da könntet ihr mitgestalten, organisieren und feiern. Ich war auch schon mal dabei, ist echt eine lustige Veranstaltung. Genau, unter der Disco-Kugel wird getanzt und gerockt. So, das waren die Gesuche der Lebenshilfe, des Lebenshilfewerks Weimar-Apolda. Ja, und wir machen jetzt nochmal ein bisschen Musik. Was kommt denn als nächstes? Pauline, hast du aufgepasst? Natürlich hast du aufgepasst.
2: Es kommt Christina Lux mit dem Titel Reise.
1: Ah.

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1: Und kurz vor Schluss möchte ich euch nochmal auf den Ehrentag 2026 hinweisen mit vielen Mitmachaktionen in ganz Deutschland im Aktionsraum vom 16. bis 31. Mai, wo Vereine, Organisationen, Unternehmen, Privatpersonen in ganz Deutschland ihre Aktionen starten werden. Das können Stadtfeste sein, Aufräumaktionen, Kampagnen für gutes Miteinander, Sport, Musik, keine Ahnung. Jede noch so kleine Initiative ist willkommen, die das gesellschaftliche Miteinander feiert. Und ihr könnt die finden auf einem Engagementfinder. Ihr gebt einfach ehrentag.de ein und dann auf dieser Homepage findet ihr eine Deutschlandkarte, wo ihr dann schauen könnt, was in eurer Region so stattfindet. In Weimar haben wir zwei Angebote. Einerseits ein Picknick auf dem Frauenplan. Das wird sein am Freitag, den 22.05. von 16 bis 18 Uhr. Heißt euch die Lebenshilfe Weimar-Apolda und in Kooperation mit der AIDS-Hilfe Weimar aus Thüringen. Willkommen zu Snacks und ein paar Infos zu Engagement. Wie kann man sich eben in den beiden Bereichen einbringen? Ja, also da werdet ihr die finden, 22.05., 16 bis 18 Uhr, Frauenplan. Und eine Aktion, die auch darüber hinausgeht, ist gemeinsam für Frühchen häkeln. Und zwar häkeln wir Oktopusse, also kleine achtbeinige Tiere, die unter besonderen Standards eben gehäkelt werden. Die sind für Frühchen von dem Verein Frühchen, halt Oktopus für Frühchen Deutschland. Genau, da werdet ihr das finden. Oktopusfürfrühchen.de ist die Homepage und gemeinsam werden diese Oktopusse gehäkelt und die könnt ihr dann da abgeben und die werden abgegeben in Nähanthologien, um die kleinen Menschen zu unterstützen in ihren ersten Lebenswochen. So, das waren die Aktionen für Weimar. Und dann haben wir es auch schon ganz gut geschafft. Eine wilde Sendung war es heute, ein bisschen spontan an vielen Ecken und Enden. Vielen, vielen Dank an Pauline,
2: ja,
1: neu im Team. Schön. Hat es dir ein bisschen gefallen mit unserem Chaos hier?
3: Ja, es hat auf jeden Fall super Spaß gemacht und ich hoffe, ich habe euch einigermaßen gut unterstützen
2: Sehr
3: können.
2: Sehr gut, ja.
1: Auf jeden Fall.
2: Klasse.
1: Genau, Venus in Overdrive hier. Die Tech-Tante. Und mit mir am Mikrofon die Anja Fotenauer-Wolleschenski.
2: Ja, sag mein Doppelnamen.
1: Ja,
2: nein,
1: ja.
2: Vielen Dank, es war eine sehr spannende Sendung. Danke an euch zwei.
1: Ja, gerne.
2: Gute Musik.
1: Unsere tollen Gäste hier, Itchy und Doreen vom VfB Oberweimar und den Laufguides. So, wie ihr euch engagieren könnt, das haben wir euch heute oft erzählt. Ansonsten findet ihr uns am Teichplatz in der Teichgasse 12a, die Ehrenamtsagentur der Bürgerstiftung Weimar. Wir sind Montagnachmittag für euch da, Dienstagvormittag und Mittwochnachmittag nochmal. Ansonsten haben wir auch noch ganz andere interessante Sachen für euch zu bieten. Ein Seniorenbegleiterdienst, mehrere Fonds. Bürgerstiftung Weimar ist ein weites Feld. Ich bedanke euch. Und mich? Wir hören uns das nächste Mal im Juni. Alles Gute, bis dahin, eure Stefanie. Ciao.

Meine Damen und Herren, liebe Kinder, hier spricht Götz Alsmann und ich sage Radio Lotte, Radio Lotte. Das ist nicht das, wofür ihr Radio erfunden wurde, das ist das, wofür Gott ihre Ohren erschaffen hat.